0: Polizisten wurden demnach verletzt. Die Schülerinnen und Schüler protestieren seit Tagen gegen Lehrermangel, marode Schulgebäude und fehlende Ausstattung. Aktionen gibt es an fast jeder dritten weiterführenden Schule. Inzwischen haben sich auch Studierende angeschlossen und Hochschulstandorte blockiert. Die deutsche Fußballnationalmannschaft hat in München einen Sieg gegen Serbien gefeiert. Im dritten Spiel der Nations League setzte sich das DFB-Team mit 2:0 durch. Aus München Michael Augustin.
1: Der erste Sieg des neuen Bundestrainers Jürgen Klopp, ein hochverdienter Erfolg. Das deutsche Team gab mehr als 20 Torschüsse ab, darunter riesengroße Chancen. Am Ende, und das ist ein kleiner Makel, aber nur 2 Treffer. Der erste durch Tom Bischoff, Ende der ersten Halbzeit, der zweite durch Florian Wirtz nach gut einer Stunde. Serbien war ein schwacher Gegner, beschränkte sich nur auf die Defensive. Anders als gegen Griechenland fand die DFB-Elf diesmal Lösungen und Lücken. Die deutsche Mannschaft ließ den Ball gut laufen und wurde mit viel Beifall verabschiedet. Sonntag geht es in der Nations League mit dem Rückspiel in Griechenland weiter.
0: Das waren die Nachrichten. Das Wetter in Deutschland. Viele Wolken und gebietsweise Regen, Nebel möglich. Minimal 15 bis 8 Grad. Tagsüber ostwärts abziehender Regen, später von Westen her freundlicher mit Sonne. Höchstwerte 15 Grad im Erzgebirge bis 24 Grad am Oberrhein. Am Sonnabend ein Wechsel aus Sonne und Wolken. Vereinzelt sind Schauer möglich bei 19 bis 25 Grad. Jetzt ist es 2:03 Uhr.
2: Das Neueste aus dem Verkehrszentrum in der Popnacht. Entwarnung auf der A66 Wiesbaden-Frankfurt. Kein Falschfahrer mehr zwischen Wiesbaden-Biebrich und Wiesbaden-Nordenstadt. Die A29 Oldenburg-Ahlhorner Heide ist zwischen Ahlhorn und Dreieck Ahlhorner Heide wegen Bergungsarbeiten in beiden Richtungen gesperrt. Die A40 Duisburg-Essen ist zwischen Kreuz Duisburg und Kreuz Kaiserberg wegen Bauarbeiten in beiden Richtungen bis Montag gesperrt. Die A40 Duisburg Richtung Venlo ist zwischen Bankum und Niederdorf wegen Bauarbeiten bis um 5 gesperrt. Die A52 Mönchengladbach Richtung Düsseldorf ist zwischen Kreuz Neersburg und Kreuz Karst wegen Fahrbahnerneuerung bis heute Abend gesperrt. Die A61 Mönchengladbach Richtung Venlo ist zwischen Kaldenkirchen und Grenzwald wegen Bauarbeiten bis Montag früh gesperrt. Und die A66 Wiesbaden-Frankfurt ist zwischen Wallau und Wiesbadener Kreuz nach einem Unfall gesperrt. Gute Fahrt!
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2: Mit Dennis Tienert. Hallo Deutschland, hallo Welt. Wo steckt unser schwarz-rot-goldener Deutschlandpfeil auf unserer Deutschland-Dart-Karte? Ihr seid, glaube ich, sehr nah dran. Also nach dieser Runde eben mit Michael wissen es einige. Wir werden wahrscheinlich gleich auflösen in 10 Minuten hier.
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0: richtig hohes Gebäude in Brandenburg. Das ist die Beschreibung für den Ort der Superlativ, des Superlativs, was wir heute suchen hier bei unserem Deutschland-Dart. Und Olli aus Dormagen möchte schon lösen oder willst du noch weiter fragen?
1: Ich könnte eigentlich direkt lösen.
0: Ja, dann sei mal doch so mutig. Was glaubst du, was ist es?
1: Also, der Ort ist Schipgau.
0: Naja, weiter. Wir suchen ja das Superlativ.
1: Der Turm ist 365 Meter hoch und ist das höchste Windrad der Welt.
0: Jawohl! Gesucht haben wir das höchste Windrad der Welt. Der Höhenwindturm im brandenburgischen Schipgau kommt mit seinen Rotorblättern auf eine Gesamthöhe von unglaublichen 365 Metern und ist damit nicht nur die höchste Windkraftanlage der Welt, sondern auch noch nach dem Berliner Fernsehturm das zweithöchste Gebäude Deutschlands oder Bauwerk Deutschlands. Der Stahlfachwerkturm wurde gerade erst am Montag fertiggestellt. Da ein Kran eine solche Höhe nicht erreichen kann, musste der Turm unter anderem mit einer speziellen Teleskoptechnik gebaut werden. Die Turbine wurde zunächst weiter unten am Turm montiert und anschließend mitsamt dem Innenturm hydraulisch nach oben geschoben. In dieser Höhe können die deutlich stärkeren, konstanteren Höhenwinde zur Stromgewinnung genutzt werden, was den Energieertrag im Vergleich zu herkömmlichen Windrädern am selben Standort verdoppeln soll. Guck mal, spannend, oder? Was wir hier haben.
1: Ja. Ja, aber du alles weißt.
0: Ja, das habe ich natürlich vorher alles schön recherchiert hier, damit wir ein bisschen Zusatzinfos geben. Aber toll, also Deutschland, grüne Energie, geht vorwärts, oder?
1: Nö, ja, genau.
0: Olli, danke fürs Lösen. Warst du schon mal da? Kennst du das Ding oder hast du das jetzt irgendwie auch irgendwie mit...
1: Nee, das war ja die Tage, war das ja in den Medien.
0: Ja.
1: Ja, und dass es eben halt das höchste Gebäude ist jetzt. Ja.
0: Super. Olli, du hast ja das Pop nach Gulli verdient. Danke fürs Lösen.
1: Ja. Darf ich noch jemanden grüßen?
0: Auf jeden Fall.
1: Meinen Kollegen Mattes, der auch gerade mit dem LKW unterwegs ist, runter nach München. Und gute Fahrt, Jung.
0: Gute Fahrt, da schließe ich mich doch an. Dir auch übrigens nach deiner Pause, ne, Olli? Mach's gut.
1: Jung, danke.
2: Ciao. Ciao.

0: Hi Dennis, du kannst ja jetzt noch eine Runde Bürgermeister spielen, wo du doch noch Zeit hast bis um drei. Ja, nicht ganz. Es würde, glaube ich, nicht ganz hinkommen, lieber Dean. Aber danke für die Idee und dass ihr euch sorgt um mich, was ich jetzt mit euch anstelle, noch bis zu den 3:03, nachdem wir ja das Deutschland da jetzt so früh gelöst haben. Ich habe noch eine andere Idee.
1: Quissen ohne Wissen.
0: Weil ich habe gesehen, dass ich mir eigentlich Fragen vorbereitet hatte für Quissen ohne Wissen heute, was ich mit euch in der ersten Stunde spielen wollte. Aber dann haben wir ja lieber über Autonamen geredet, deswegen ist das noch übrig. Und ihr seht so aus, als könnte euer Karma-Konto wieder ein paar Punkte gebrauchen, oder? Was meint ihr? Komm, wir machen euch wieder zu einem bisschen besseren Menschen mit dem einzigen Quiz der Welt, was das kann. Quizzen ohne Wissen, da kriegt ihr drei Fragen mit jeweils drei Antwortmöglichkeiten. Wenn euch die nicht weiterhelfen, dann könnt ihr jede Frage mit einem Karma-Joker überspringen. Das ist irgendetwas Nettes, was ihr für einen anderen Menschen tut. Also wirklich nur eine Kleinigkeit, ne? Nichts, was Geld kostet, sondern was weiß ich, der Freundin oder dem Freund mal wieder das Frühstück ans Bett bringen, wenn ihr das schon länger nicht mehr gemacht habt. Oder mal bei der Nachbarin den Rasen mähen oder so. So eine Kleinigkeit, ne? Denn im Kleinen fängt es ja schon an, die Welt zu verbessern. Es ist das einzige Quiz, bei dem ihr nichts wissen müsst. Ihr habt's rausgehört. 07-221-2011. Einfacher geht's wirklich nicht. Wer ist um 2.22 Uhr? Oh, schöne Uhrzeit. Wach genug, um nichts zu wissen. 07-221-2011. Wir spielen natürlich um ein Popnacht-Goodie.

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6: 2.31 Uhr, das Neueste aus dem Verkehrszentrum. Vorsicht auf der A1 Köln Richtung Euskirchen. Zwischen Köln-Niel und Kreuz-Köln-Nord befindet sich eine ungesicherte Unfallstelle. Vorsicht auf der A28 Oldenburg Richtung Leer zwischen Neunkruge und zwischen Arnamäher steht ein defekter Schwertransport. Die A29 Oldenburg-Ahlhorner Heide ist zwischen Ahlhorn und Dreieck-Ahlhorner Heide wegen Bergungsarbeiten in beiden Richtungen gesperrt. Die A40 Duisburg-Essen ist zwischen Kreuz-Duisburg und Kreuz-Kaiserberg wegen Bauarbeiten in beiden Richtungen bis Montag gesperrt. Die A40 Duisburg Richtung Venlo ist zwischen Wankum und Niederdorf wegen Bauarbeiten bis um 5 gesperrt. Die A52 Mönchengladbach Richtung Düsseldorf ist zwischen Kreuz Neersen und Kreuz Karst wegen Fahrbahnerneuerung bis heute Abend gesperrt. Die A61 Mönchengladbach Richtung Venlo ist zwischen Kaldenkirchen und Grenzwald wegen Bauarbeiten bis Montagmorgen gesperrt. Und die A66 Wiesbaden-Frankfurt ist zwischen Wallau und Wiesbadener Kreuz nach einem Unfall gesperrt. Kommt alle gut durch die Nacht. 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

0: Tja. Des einen Freud ist des anderen Leid. Markus aus Kiel darf sich jetzt freuen. Du bist Ersatzkandidat, Markus. Das muss jetzt alles sehr schnell gehen, deswegen weißt du von nichts. Ne? Eigentlich habe ich für Quizzen oder Wissen ausgelost den Markus aus Lohmar, der gerade mit seinem Freund unterwegs ist, Olaf, in Urlaub. Ich glaube, nach Spanien haben sie erzählt, aber irgendwie ist er die ganze Zeit besetzt, wenn ich da anrufe. Deswegen jetzt schneller Ersatzkandidat Markus aus Kiel. Hallo Markus.
1: Hallo Dennis.
0: Schön, dass du da bist. Ja, guck mal, du hast doch gute Laune, das ist doch schon mal schön. Ja. Muss ich dir noch was erklären zu diesem Spiel oder weißt du, wie es geht?
1: Wissen ohne Wissen, ich weiß nichts.
0: Du weißt, genau, das ist gut. Aber ist natürlich schön, wenn du versuchst, was zu wissen. Ne? Deswegen machen wir schon so ein bisschen Quiz, dass du auch noch die Möglichkeit hast, zu zeigen, dass du was drauf hast. Drei Fragen kriegst du mit jeweils drei Antwortmöglichkeiten. Wenn dir die nicht weiterhelfen, kannst du jede Frage mit einem Karma-Joker überspringen. Das ist irgendetwas Nettes, was du für einen anderen Menschen tust. Eine Möglichkeit gibt es zu verlieren. Wenn du dich auf eine falsche Antwort festlegst, dann ist das Spiel vorbei. Das Pop-Lach-Goodie ist weg und alle bis dahin angebotenen Joker musst du natürlich trotzdem einlösen. Ehrensache.

0: Jo.
1: Weil heute ja gibt deinem Auto einen Namentag ist, wie heißt denn das Auto der Ghostbusters? Weißt du das?
0: Boah, Ghostbusters.
1: Ich gebe dir mal drei Namen. Also, ja. Muon G2, Ecto 1 oder Ghostmobil?
0: Ich hätte jetzt auf Antwort 3.
1: Und du meinst Ghostmobil?
0: Ja. Verkehrt, ich weiß. Nein, ich nehme Joker.
1: Ach, Gott sei Dank. Ich wollte dir nicht nochmal das Spiel erklären müssen. Also, hau raus, was machst du für die Menschheit und dein Karma-Konto?
0: Ich gehe zu unserer Nachbarin und gehe mit ihrem Hund morgen früh dann spazieren.
1: Ding! Will die das auch überhaupt? Und will das der Hund auch? Mag der dich?
0: Ja.
1: Okay, dann ist es wirklich eine
0: das
1: gute Tat.
0: Das ist ein sibirischer Kampfhund.
1: Ecto 1 ist die richtige Antwort. Das ist gerade nochmal gut gegangen.
0: Ich hatte den im Auge gehabt.
1: Ecto 1, das ist dieses alte aus den, ich glaube, 50er oder 60er Jahren umgebaute Krankenwagen-Ding da.
0: Ja, genau.
1: Sting. Oh, Sting wird heute 75. Happy Birthday. Ja. Wie viel verdient Sting mit seinem Welthit Every Breath You Take umgerechnet in etwa pro Tag? Ne? Pro Tag umgerechnet.
0: Ja, ja, ja.
1: 1.000 bis 2.000 Euro, 8.000 bis 10.000 Euro oder 10.000 bis 25.000 Euro?
0: Oh, den nehme ich dann auch noch einen Joker.
1: Mhm. Weise Entscheidung.
0: Ja. Ich gehe bei meiner Mutter das Badezimmer putzen.
1: Finde ich gut. Danach kannst du bei mir vorbeikommen. Wär auch mal wieder nötig. Super. Es ist das Niedrigste tatsächlich 1.000 bis 2.000 Euro, aber pro Tag, muss man sich mal vorstellen. Nicht schlecht. Der Mann braucht kein Geburtstagsgeschenk mehr. Wie atmen einige Schildkrötenarten während der Kältestarre oder beim Tauchen unter Wasser? Über ihre Ohren, über ihren Hintern oder über ihre Beine?
0: Ich nehme noch einen Joker.
1: Sehr gut. Also bei dieser Frage hätte ich auch gepasst. Was machst du?
0: Was kann man noch machen? Ich putze bei uns zu Hause das Treppenhaus.
1: Wie? Warum? Also machst du das nicht eh schon mal?
0: Nein, das mache ich nicht.
1: Nein, wieso das nicht? Wer macht das sonst?
0: Meine Frau oder meine
1: Mutter. Ja, guck mal an, die wird sich freuen. Okay, da haben wir die Nachbarin glücklich gemacht, deine Mama und deine Frau.
0: Ja.
1: Sehr gut. Maximale Weltverbesserung beim einzigen Weltverbesserungsquiz der Welt. Sehr gut. Und wir sind ja auch nicht böse, dass du gar nichts wusstest, weil die Fragen sind natürlich schon mit Absicht etwas schwer gewesen. Übrigens, sie atmen über ihren Hintern. Gewisse Schildkrötenarten haben so eine Analblase, heißt das. Es ist ein rektales Atmungsorgan einiger Sumpf- und Wasserschildkröten.
0: Mhm.
1: Interessant, oder? Guck mal, Markus, du hast alles richtig gemacht. Maximale Weltverbesserung. Wir sind gemeinsam schlauer geworden. Und für dich gibt es den begehrtesten Pokal der Nacht, das Pop nach Gulli. Schicken wir dir nach Kiel.
0: Ja.
1: Markus, komm gut durch die Nacht. Liebe Grüße.
0: Ciao. Danke.

2:52 Uhr, gefährliches aus dem Verkehrszentrum. Vorsicht auf der A1, Dreieck Spreeau Richtung Dreieck Barnim zwischen Erkner und Rüdersdorf befindet sich eine ungesicherte Unfallstelle. Kommt gut durch die Nacht mit der Popnacht und Bruno Mars, On My Soul.

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1: Um 3 Uhr mit Wolfgang Berger. Die Bundeswehr stellt ein eigenes Drohnenregiment auf. Wer sich zu Lande durchsetzen wolle, müsse den Kampf mit unbemannten Systemen beherrschen, sagte Verteidigungsminister Pistorius. Aus der Nachrichtenredaktion Gisela Former.
2: Verteidigungsminister Pistorius äußerte sich auf dem niedersächsischen Truppenübungsplatz Bergen zu dem Thema. Demnach wird der Verband aus bis zu 600 Männern und Frauen bestehen. Er könne Reichweiten bis zu 500 Kilometern abdecken. Das Drohnenregiment soll auch mit den neuen Kamikaze-Drohnen ausgerüstet sein, die Bundeswehr gerade erprobt. Der neue Verband wird offenbar Teil der 10. Panzerdivision werden, zu der auch die zum Schutz der NATO-Ostflanke in Litauen stationierte Panzerbrigade 45 gehört. Die Einführung von Drohnen ist auch eine Lehre aus dem Verlauf des Kriegs in der Ukraine.
1: 3/4 der Bevölkerung in Deutschland halten die Maßnahmen der Bundesregierung gegen die hohen Energiepreise für unzureichend. Das zeigt eine repräsentative Umfrage von Infratest DIMAP für den ARD-Deutschland-Trend. Darin gaben 74% an, dass die schwarz-rote Koalition zu wenig gegen die Teuerung tut. Beim neuen Tankrabatt ist das Meinungsbild gespalten. 47% halten ihn für richtig, fast ebenso viele für falsch. Der Tankrabatt gilt seit gestern bis Ende Dezember. Ein Tanker ist nach Angaben des britischen Militärs in der Straße von Hormus von einem Geschoss getroffen worden. Das Schiff sei daraufhin in Brand geraten, teilte die Seehandelsaufsicht der britischen Marine mit. Die Besatzung ist demnach in Sicherheit. Bislang bekannte sich niemand zu dem Angriff. Die deutsche Fußballnationalmannschaft hat in München ihren ersten Sieg unter Bundestrainer Klopp gefeiert. Im dritten Spiel der Nations League setzte sich das DFB-Team mit 2:0 gegen Serbien durch. Aus München, Michael Augustin.
3: Der erste Sieg des neuen Bundestrainers Jürgen Klopp, ein hochverdienter Erfolg. Das deutsche Team gab mehr als 20 Torschüsse ab, darunter riesengroße Chancen. Am Ende, und das ist ein kleiner Makel, aber nur 2 Treffer. Der erste durch Tom Bischoff, Ende der ersten Halbzeit, der zweite durch Florian Wirtz nach gut einer Stunde. Serbien war ein schwacher Gegner, beschränkte sich nur auf die Defensive. Anders als gegen Griechenland fand die DFB-Elf diesmal Lösungen und Lücken. Die deutsche Mannschaft ließ den Ball gut laufen und wurde mit viel Beifall verabschiedet. Sonntag geht es in der Nations League mit dem Rückspiel in Griechenland weiter.
1: Das waren die Nachrichten. Das Wetter in Deutschland. Viele Wolken und gebietsweise Regen, Nebel möglich. Minimal 15 bis 8 Grad. Tagsüber ostwärts abziehender Regen, später von Westen her freundlicher mit Sonne. Höchstwerte 15 Grad im Erzgebirge bis 24 Grad am Oberrhein. Am Sonnabend ein Wechsel aus Sonne und Wolken, vereinzelt sind Schauer möglich, 19 bis 25 Grad. Am Sonntag im Westen wechselnd bewölkt, im Süden und Osten Schauer möglich, 17 bis 24 Grad. Es ist 3.03 Uhr.
4: Das Neueste aus dem Verkehrszentrum in der Hauptnacht. Vorsicht auf der A10, Dreieck Spreeau Richtung Dreieck Barnim zwischen Erkner und Rüdersdorf, eine ungesicherte Unfallstelle. Die A40 Duisburg-Essen ist zwischen Kreuz Duisburg und Kreuz Kaiserberg wegen Bauarbeiten in beiden Richtungen bis Montag gesperrt. Die A40 Duisburg Richtung Venlo ist zwischen Wankum und Niederdorf wegen Bauarbeiten bis um 5 gesperrt. Die A52 Mönchengladbach Richtung Düsseldorf ist zwischen Kreuz Neersen und Kreuz Karst wegen Fahrbahnerneuerung bis heute Abend gesperrt. Die A61 Mönchengladbach Richtung Venlo ist zwischen Kaltenkirchen und Grenzwald wegen Bauarbeiten bis Montagmorgen gesperrt. Und die A66 Wiesbaden-Frankfurt ist zwischen Wallau und Wiesbadener Kreuz nach einem Unfall gesperrt. Kommt gut durch die Nacht.
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4: Mit Dennis Tienert. Hallo Deutschland, hallo Welt. Dunkler als jetzt wird die Nacht nicht mehr. Wir sind zusammen in der Durchhängerstunde im tiefschwarzen 3-Uhr-Loch, in der wir uns gegenseitig Energie zufächeln in Form von Musik. Eure 3 nach 3 jetzt. Ich habe schon die Playlist freigeräumt. 3 Songs, die euch wachhalten in der totesten Stunde der Nacht. Was darf sein? Eure Vorschläge jetzt per WhatsApp oder Signal rüberschicken an die 07221 2011.
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0: auf, wenn die letzten 3 nach 3 vor dem 26. Oktober und vor allem für diese Woche. Ich hoffe, ihr habt euch tolle Sachen überlegt. Ich bin sehr gespannt auf das, was jetzt hier gleich rauskommt. Ich habe schon mal so rübergeflogen. Da waren tolle Sachen dabei. Also ihr habt es gerade auch sehr nötig, habe ich das Gefühl. Aber es ist ja auch die toteste Stunde der Nacht. Also wir machen es wie immer. Ich habe hier das ganze Postfach vor mir mit euren Nachrichten. Und ich scroll wild mit geschlossenen Augen durch das Postfach. Irgendwo bleibt dann meine Maus hängen. Also mein erster Song. 1, 2, 3, 4, 5 mal runter und 1, 2 mal wieder hoch. Jens aus Hattert, Antis von der Blatthaut Gang. Lang nicht gehört. Habe ich mir ganz früher mal, als man noch Musik kaufen musste im Internet, habe ich mir den mal runtergeladen, aber leider in schlechter Qualität. Habe ich bis heute 128k Bits. Song Nummer 2. Mary aus dem LKW. Hallo Dennis, ich würde gerne Fireball von Pitbull hören. Da werde ich dann auf dem Lenkrad mittrommeln und der LKW fährt nochmal so gut. Grüße an die anderen Fahrerinnen und Fahrer. Schönes Wochenende euch. Jawohl, machen wir auch. Und dann machen wir scrollen wir mal hier unten noch hin. Da, das ist eine Audio.
1: Ja, moin, Frank hier.
0: Moin.
1: 3 nach 3 wünsche ich mir Mr. Roboter von Styx.
0: Okay, eingeloggt, los geht's. Blatthaut Gang, Antis. Mr. Roboter, Styx und das Finale heute Fireball, Pitbull. Hier, das sind eure 3 nach 3 in der Popnacht. Wach bleiben.

Guck mal, großes Lob von Tommy. Wieder mal eine sehr gute Mischung für die Nacht. Oder Mary freut sich ja auch. Endlich hat es geklappt. Ich habe schon öfter versucht, meinen Wunsch über den 3 nach 3 zu platzieren. Der Zufall meint es heute gut mit mir. Ja, Mary, heute, am letzten Tag, wo wir hier zusammen sind in der Nacht, hat das doch mal geklappt. Vielen Dank für diesen Song. Ich hoffe, du hattest Spaß mit Pitbull. Davor hatten wir ja Mr. Roboto, Vorschlag von Frank. Und auch Jens aus Hattert hat sich heute hier verewigt in den 3 nach 3 mit Antis von der Bloodhound Gang. Das waren die vorerst letzten 3 nach 3 für die nächsten Wochen. Ich hatte ja vorhin schon gesagt, am 26. Oktober treffen wir uns hier wieder in der Nacht. Da gibt es die nächsten 3 nach 3. Ihr habt lang genug Zeit bis dahin, euch auch einen Song zu überlegen, den ihr euch da wünschen wollt hier in der Popnacht.

3.29 Uhr ist es. Das Neueste aus dem Verkehrszentrum in der Popnacht. Vorsicht auf der A5 Karlsruhe-Frankfurt zwischen Bruchsal und Kronau. Eine ungesicherte Unfallstelle. Die A10 Dreieck Spreeau Richtung Dreieck Barnim ist zwischen Erkner und Rüdersdorf wegen Bergungsarbeiten gesperrt. Die A40 Duisburg-Essen ist zwischen Kreuz Duisburg und Kreuz Kaiserberg wegen Bauarbeiten in beiden Richtungen bis Montag gesperrt. Die A40 Duisburg Richtung Venlo ist zwischen Wankum und Niederdorf wegen Bauarbeiten bis um 5 gesperrt. Dann haben wir die A44 Mönchengladbach Richtung Aachen ist zwischen Kreuz Aachen und Aachen Brand nach einem Unfall gesperrt. Die A52 Mönchengladbach Richtung Düsseldorf ist zwischen Kreuz Nersen und Kreuz Karst wegen Fahrbahnerneuerung bis heute Abend gesperrt. Die A61 Mönchengladbach Richtung Venlo ist zwischen Kaldenkirchen und Grenzwald wegen Bauarbeiten bis Montagmorgen gesperrt. Und dann haben wir noch die A66 Wiesbaden-Frankfurt. Die ist zwischen Wallau und Wiesbadener Kreuz nach einem Unfall gesperrt. Kommt gut durch die Nacht. 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Hi.

nett, der Süß. Ihr schickt immer noch Namen von euren Autos hier an die 0722 1 2011. Weil wir ja vorhin kurz erwähnt haben, dass heute Gib deinem Auto einen Namentag ist. Und ich dabei erzählt habe, dass ich ja für mein Auto, was ich jetzt seit 2 Jahren fahre, immer noch keinen Namen habe. Früher habe ich das immer gemacht. Golfried, Moritz und Monty waren die letzten Namen, aber für das aktuelle finde ich irgendwie keins. Ich kann dieses Charakter, den Charakter von diesem Auto noch nicht erkennen. Und deswegen haben wir ein paar Inspirationen hier gesammelt mit euren Namen. Hallöchen, hier ist die Susi. Ich habe gerade Nachtschicht an der Tanke, schreibt sie hier. Und mein erstes Auto hieß Herbie. Und ich musste mir dieses Jahr leider ein neues kaufen. Und dieses habe ich Garfield genannt. Oder mein kleiner Panda, den nenne ich nur Biotop. Noch nie eine Autowäsche bekommen, aber fährt und sieht komisch aus, aber egal. Frank aus Düsseldorf. Und jeder kennt mein Auto, alles voller Moos, war früher mal gelb, jetzt ist es jetzt Richtung grün. Finde ich so, der hat auch ein Auto mit Charakter. Ja. Oder hier, von Christian hier, mein Auto heißt Mein Guter. Wie wäre es denn für deinen mit Dudu? Was ist die Geschichte dahinter? Dudu. Fühle ich irgendwie nicht, Christian, aber danke fürs Überlegen. Britta meint noch, hey Dennis, ist doch ganz einfach. Du fährst einen Frosch, weil ich habe vorhin erzählt, es ist Metallic dunkelgrün. Nenn es doch Fröschel. Meins heißt Zora. Mein erstes Charlotte, grüßt sie hier lieb, aus dem Westerwald oder von Sonnenschein kommt ihr noch oder Manja heißt sie. Hallo, zwecks Namensfindung für dein Auto Kröti, weil es grün wie eine Kröte ist vielleicht. Ich habe es schon versucht oder überlegt, ob ich es Blitzi nennen soll, weil ich bin insgesamt schon 4-mal mit dem Ding geblitzt worden und lustigerweise kommt da nie was. Ich habe jedes Mal irgendwie, denke ich so, wow, kack, bis jetzt hat es mich erwischt. Ich habe immer Glück offensichtlich. Vielleicht hat das so einen versteckten Tarnmodus oder so und ist auf diesen Bildern unsichtbar oder nur ein weißer Fleck. Ich weiß es nicht. Wir denken nochmal drüber nach. So ganz zufrieden bin ich noch nicht, aber danke erstmal für die ganzen Ideen. Und wir grüßen mal ganz noch kurz hier nach Southeast Michigan. Da hat uns der Wolf geschrieben, höre euch jeden Abend, während wir unser Haus renovieren. Hoffentlich können wir in den nächsten 2 Wochen einziehen. Hören euch dann natürlich trotzdem weiter. Das ist lieb. Wir schicken mal ganz viel Energie und Kraft für die Renovierung.

3:50 ganz genau. Gefahrenstelle aus dem Verkehrszentrum. Vorsicht auf der A5 Karlsruhe-Frankfurt zwischen Bruchsal und Kronau. Eine ungesicherte Unfallstelle.

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1: Um 4 Uhr mit Wolfgang Berger. Die Bundeswehr stellt ein eigenes Drohnenregiment auf. Wer sich zu Lande durchsetzen wolle, müsse den Kampf mit unbemannten Systemen beherrschen, sagte Verteidigungsminister Pistorius. Aus der Nachrichtenredaktion Gisela Former.
2: Verteidigungsminister Pistorius äußerte sich auf dem niedersächsischen Truppenübungsplatz Bergen zu dem Thema. Demnach wird der Verband aus bis zu 600 Männern und Frauen bestehen. Er könne Reichweiten bis zu 500 Kilometern abdecken. Das Drohnenregiment soll auch mit den neuen Kamikaze-Drohnen ausgerüstet sein, die die Bundeswehr gerade erprobt. Der neue Verband wird offenbar Teil der 10. Panzerdivision werden, zu der auch die zum Schutz der NATO-Ostflanke in Litauen stationierte Panzerbrigade 45 gehört. Die Einführung von Drohnen ist auch eine Lehre aus dem Verlauf des Kriegs in der Ukraine.
1: Reisende auf der Bahnstrecke zwischen Hannover und Berlin müssen sich von heute an auf deutlich längere Fahrzeiten einstellen. Wegen einer umfassenden Sanierung ist die Strecke für 14 Monate komplett gesperrt. Die Fernzüge werden über Braunschweig und Magdeburg umgeleitet und brauchen deshalb rund 80 Minuten länger als bislang. Das betrifft auch die Verbindungen zwischen Berlin und Nordrhein-Westfalen, die über Hannover fahren. Wer von der Bundeshauptstadt aus nach Düsseldorf will, braucht nun regulär rund 5,5 Stunden. In Frankreich sind bei den Schülerprotesten inzwischen fast 2000 Menschen festgenommen worden. Den meisten wird laut Innenministerium Gewalt, etwa gegen Einsatzkräfte, vorgeworfen. Mehr als 300 Polizisten wurden demnach verletzt. Die Schülerinnen und Schüler protestieren seit Tagen gegen Lehrermangel, marode Schulgebäude und fehlende Ausstattung. Aktionen gibt es an fast jeder dritten weiterführenden Schule. Inzwischen haben sich auch Studierende angeschlossen und Hochschulstandorte blockiert. Die deutsche Fußballnationalmannschaft hat in München einen Sieg gegen Serbien gefeiert. Im dritten Spiel der Nations League setzte sich das DFB-Team mit 2:0 durch. Aus München Michael Augustin.
3: Der erste Sieg des neuen Bundestrainers Jürgen Klopp, ein hochverdienter Erfolg. Das deutsche Team gab mehr als 20 Torschüsse ab, darunter riesengroße Chancen. Am Ende, und das ist ein kleiner Makel, aber nur 2 Treffer. Der erste durch Tom Bischoff, Ende der ersten Halbzeit, der zweite durch Florian Wirtz nach gut einer Stunde. Serbien war ein schwacher Gegner, beschränkte sich nur auf die Defensive. Anders als gegen Griechenland fand die DFB-Elf diesmal Lösungen und Lücken. Die deutsche Mannschaft ließ den Ball gut laufen und wurde mit viel Beifall verabschiedet. Sonntag geht es in der Nations League mit dem Rückspiel in Griechenland weiter.
1: Das waren die Nachrichten. Das Wetter in Deutschland. Tagsüber ostwärts abziehender Regen, später von Westen her freundlicher mit Sonne. Höchstwerte 15 Grad im Erzgebirge bis 24 Grad am Oberrhein. Morgen ein Wechsel aus Sonne und Wolken, vereinzelt Schauer möglich, 19 bis 25 Grad. Am Sonntag nach Westen wechselnd bewölkt, im Süden und Osten einzelne Schauer möglich. Es ist 4:03 Uhr.
4: Das Neueste aus dem Verkehrszentrum in der Popnacht. Die A10 Dreieck-Spreeau Richtung Dreieck-Barnim ist zwischen Erkner und Rüdersdorf wegen Bergungsarbeiten gesperrt. Die A40 Duisburg-Essen ist zwischen Kreuz Duisburg und Kreuz Kaiserberg wegen Bauarbeiten in beiden Richtungen bis Montag gesperrt. Die A40 Duisburg Richtung Venlo ist zwischen Wankum und Niederdorf wegen Bauarbeiten bis um 5 gesperrt. Die A52 Mönchengladbach Richtung Düsseldorf ist zwischen Kreuz Neersen und Kreuz Karst wegen Fahrbahnerneuerung bis heute Abend gesperrt. Die A61 Mönchengladbach Richtung Venlo ist zwischen Kaldenkirchen und Grenzwald wegen Bauarbeiten bis Montagmorgen gesperrt. Und die A66 noch Wiesbaden-Frankfurt ist zwischen Wallau und Wiesbadener Kreuz nach einem Unfall gesperrt. Gute Fahrt!
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4: Mit Dennis Tienert, hallo Deutschland, hallo Welt. Ich habe noch eine Schnipseljagd für euch dabei. Also das Spiel, bei dem wir ein Sample von einem Originalsong hören, anhand dem ihr mir sagt, wer das geklaut hat und auf seinem Rücken quasi einen Welthit gemacht hat. Und ich habe heute 3 Schwierigkeitsstufen. Leicht, mittel und schwer. Wie ist denn eure Lage? Was könnt ihr leisten um 4:04 Uhr? Ich bin nett und passe mich eurem Gemüt an. Schickt jetzt mal leicht, mittel oder schwer per WhatsApp oder Signal hier ins Studio an die 0722 1211.
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4:13 Uhr. 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Okay, ihr hattet die Wahl. Schwer, mittel oder leicht? Ihr hättet es einfacher haben können, aber die Mehrheit von euch hat sich für mittel entschieden. Für unsere heutige Schnipseljagd, die ich euch zum Abschluss unserer gemeinsamen Nachtwoche mitgebracht habe. Wir hören jetzt wieder ein Schnipsel von einem Originalsong, der im Schatten eines Welthits steht. Der Welthit hat sich dieses Sample einfach genommen und ist auf dem Rücken des Originals viel bekannter geworden. Und eure Challenge ist es, mir zu sagen, wie heißt denn dieser Welthit? Hier ist das Original aus den 80ern. 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

ganz so unbekannt. Zugegebenermaßen Stevie Nicks ist das Edge of 17. Habt ihr eine Idee, wer dieses Sample geklaut haben könnte? 07221 2011 für einen Popnacht-Goodie.

0: Crypt, Man in the Arena, neu in der Popnacht. Das ist das Original. Stevie Nicks, of 17. Wer hat dieses Sample geklaut und hat damit einen Welthit gelandet, will ich von euch wissen, hier in der Schnipseljagd. Und viele haben eine Idee. Ganz viele einigen sich hier auf Survivor Eye of the Tiger. Das ist es leider nicht. Aber der Sascha aus dem LKW, guten Morgen.
1: Guten Morgen.
0: Du hast eine Idee, eine ganz andere.
1: Ja.
0: Tipps auf was?
1: Und zwar von Destiny's Child, Bootylicious.
0: Aha, hören wir mal rein. Es klingt so, als wärst du da richtig. Gut. Destiny's Child, Bootylicious ist richtig. Hey, Glückwunsch.
1: Danke.
0: Das Popnacht-Goodie hast du dir verdient auf den letzten Metern hier. Wo schickt man das hin eigentlich? Wo kommst du her?
1: Nach Ludwigsburg.
0: Ah ja, guck mal. Und wie lange musst du noch?
1: Ich fahre jetzt ungefähr noch 2,5, 3 Stunden.
0: Okay. Wir verlassen dich ja nicht, auch wenn die Popnacht um 5 Uhr vorbei ist. Ist ja hier trotzdem noch jemand für dich da. Von daher keine Sorge, betreutes Fahren auch weiterhin. Danke dann, Sascha, fürs Lösen. Hab eine gute Weiterfahrt, pass auf dich auf und bis bald.
1: Ja.
0: Tschüss.
1: Ja.

4.32 Uhr. Das Neueste aus dem Verkehrszentrum in der Popnacht. Vorsicht auf der A3 Nürnberg Richtung Würzburg. Zwischen Rottendorf und Würzburg-Randersacker steht ein defekter LKW. Die A1 Fehmarn Richtung Lübeck ist zwischen Heiligenhafen Ost und Heiligenhafen Mitte nach einem Unfall gesperrt. Die A7 Ulm Richtung Fulda ist zwischen Kreuz Biebelried und Würzburg-Estenfeld wegen Bergungsarbeiten gesperrt. Die A40 Duisburg-Essen ist zwischen Kreuz Duisburg und Kreuz Kaiserberg wegen Bauarbeiten in beiden Richtungen bis Montag gesperrt. Die A40 Duisburg Richtung Venlo ist zwischen Wankum und Niederdorf wegen Bauarbeit bis um 5 gesperrt. Dann haben wir die A52 Mönchengladbach Richtung Düsseldorf ist zwischen Kreuz Niersen und Kreuz Karst wegen Fahrbahnerneuerung bis heute Abend gesperrt. Die A61 Mönchengladbach Richtung Venlo ist zwischen Kaldenkirchen und Grenzwald wegen Bauarbeiten bis Montagmorgen gesperrt. Und die A66 Wiesbaden-Frankfurt ist zwischen Wallau und Wiesbadener Kreuz nach einem Unfall gesperrt. 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Hi.

Gleich geht's in die 90er mit Culture Beat Inside Out hier in der Popnacht. Vorher lachen wir uns ein bisschen in den Tag. Ihr wisst, die Popnacht ist ja auch immer eine Bühne für das Beste aus der deutschen Comedy-Szene. Heute stellen wir da Kavus Kalantar drauf. Das ist ein Stand-Up-Comedian.

0: 36, aufgewachsen in Bremen, wohnt aktuell in Berlin und gehört zu der Generation von Comedians, die die moderne Stand-Up-Szene in Deutschland mit aufgebaut haben. Richtig bekannt geworden ist er, als ihn Felix Lobrecht 2019 zu seinem Show-Opener gemacht hat. Vielleicht, weil er genau weiß, was er kann und was nicht.
1: Ich habe so eine kleine sprachliche Schwäche, ne? Es gibt so eine Sache, die kann ich sprachlich einfach nicht. Und ich habe das so mit 13 entdeckt, dass ich das habe, dass ich das nicht kann. Ich musste meinen Klassenlehrer anrufen. Und ich war mega nervös, ne, so einen alten deutschen Mann auf sein Festnetztelefon anzurufen. Aber ich habe mich so ein bisschen vorbereitet, ich habe mir Sätze extra zurechtgelegt. Und das Telefon klingelt, mein Herz klopft, er geht irgendwann ran und sagt dann so, ja, hallo. Und ich sag, hallo, Herr Hanken, hier ist Carvus. Und er sagt aber, hallo Carvus, grüß dich. Ich war durch, also ich dachte mir, was sagt man auf grüß dich, was ist die angemessene... Ich wollte auflegen, ich wollte sofort, ich komme hier nicht weiter, was mache ich jetzt? Komplett aufgeschmissen, ich war die ganze Zeit am Rattern, ich habe ewig nachgedacht. Mein Kopf die ganze Zeit am Rattern, was sagt man auf grüß dich, was sagt man auf grüß dich, was sagt man? Und nach all dieser Zeit sage ich so zu ihm, grüßen Sie sich selbst. Und dann hat er wirklich lange nachgedacht. Dann wusste er nicht mehr, ob er Deutsch kann. Ich finde, grüß dich ist keine schöne Art, Hallo zu sagen. Ich finde es passiv-aggressiv. Wirklich, ich finde es passiv-aggressiv, zu jemandem zu sagen, grüß dich. Ja, grüß dich. Ich werde dich nicht grüßen. Grüß du dich. Du grüßt dich. Ich finde, ich habe als Kind völlig angemessen reagiert. Ich war so, nee, grüß du dich erstmal selbst. Bevor ich irgendwas mache. Weißt du was? Grüß deine Mutter von mir. Wie wär's damit?

9. Bei Inside Out überkam mich soeben ein Weihnachtsfeeling wegen den Glocken im Song. Geht's anderen auch so? Fragt Rob hier. Ich glaube, es gibt tatsächlich auch noch eine richtige Weihnachtsversion davon, aber das war die normale Radioversion. Damit endet unsere gemeinsame Nachtwoche, Leute. Danke für die vielen lieben Nachrichten und Anrufe in den vergangenen Nächten. Das hat mir auch wieder viel Spaß gemacht. Wir hören uns wieder hier in der Nacht, in der Woche ab dem 26. Oktober. Bis dahin habt ein schönes Leben. Damit bleibt mir nur noch, unseren Safe Space abzuschließen, weil alles, was zwischen Mitternacht und hier geschah, bleibt unter uns. Ist doch klar. Das war die Popnacht für heute mit Dennis Tina. Tschüss.

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1: Um 5 Uhr mit Wolfgang Berger. Die Bundeswehr stellt ein eigenes Drohnenregiment auf. Wer sich zu Lande durchsetzen wolle, müsse den Kampf mit unbemannten Systemen beherrschen, sagte Verteidigungsminister Pistorius. Aus der Nachrichtenredaktion Gisela Former.
2: Verteidigungsminister Pistorius äußerte sich auf dem niedersächsischen Truppenübungsplatz Bergen zu dem Thema. Demnach wird der Verband aus bis zu 600 Männern und Frauen bestehen. Er könne Reichweiten bis zu 500 Kilometern abdecken. Das Drohnenregiment soll auch mit den neuen Kamikaze-Drohnen ausgerüstet sein, die die Bundeswehr gerade erprobt. Der neue Verband wird offenbar Teil der 10. Panzerdivision werden, zu der auch die zum Schutz der NATO-Ostflanke in Litauen stationierte Panzerbrigade 45 gehört. Die Einführung von Drohnen ist auch eine Lehre aus dem Verlauf des Kriegs in der Ukraine.
1: Reisende auf der Bahnstrecke zwischen Hannover und Berlin müssen sich von heute an auf deutlich längere Fahrzeiten einstellen. Wegen einer umfassenden Sanierung ist die Strecke für 14 Monate komplett gesperrt. Die Fernzüge werden über Braunschweig und Magdeburg umgeleitet und brauchen deshalb rund 80 Minuten länger als bislang. Das betrifft auch die Verbindungen zwischen Berlin und Nordrhein-Westfalen, die über Hannover fahren. Wer von der Bundeshauptstadt aus nach Düsseldorf will, braucht nun regulär rund 5,5 Stunden. In Frankreich sind bei den Schülerprotesten inzwischen fast 2000 Menschen festgenommen worden. Den meisten wird laut Innenministerium Gewalt, etwa gegen Einsatzkräfte, vorgeworfen. Mehr als 300 Polizisten wurden demnach verletzt. Die Schülerinnen und Schüler protestieren seit Tagen gegen Lehrermangel, marode Schulgebäude und fehlende Ausstattung. Aktionen gibt es an fast jeder dritten weiterführenden Schule. Inzwischen haben sich auch Studierende angeschlossen und Hochschulstandorte blockiert. Die deutsche Fußballnationalmannschaft hat in München einen Sieg gegen Serbien gefeiert. Im dritten Spiel der Nations League setzte sich das DFB-Team mit 2:0 durch. Aus München Michael Augustin.
3: Der erste Sieg des neuen Bundestrainers Jürgen Klopp, ein hochverdienter Erfolg. Das deutsche Team gab mehr als 20 Torschüsse ab, darunter riesengroße Chancen. Am Ende, und das ist ein kleiner Makel, aber nur 2 Treffer. Der erste durch Tom Bischoff, Ende der ersten Halbzeit, der zweite durch Florian Wirtz nach gut einer Stunde. Serbien war ein schwacher Gegner, beschränkte sich nur auf die Defensive. Anders als gegen Griechenland fand die DFB-Elf diesmal Lösungen und Lücken. Die deutsche Mannschaft ließ den Ball gut laufen und wurde mit viel Beifall verabschiedet. Sonntag geht es in der Nations League mit dem Rückspiel in Griechenland weiter.
4: 3:05. Es ist endlich Freitag. Es geht in Richtung Wochenende. Und offensichtlich kann der Nachbar es gar nicht erwarten, denn der duscht hier schon. Oder was soll das für ein Geräusch sein heute Morgen?
5: Schöner Plätscherregen. Aber ja, nicht überall. Mann. Also es gibt Gebiete, da muss dann doch die Dusche herhalten. Westlich der Weser, Nordfriesland oder auch im südöstlichen Vorpommern. Hier überspringen wir den Regenpart. Man kann heute nämlich zusammenfassen, die dicken Wolken mit Regen im Gepäck, die ziehen über den Tag Richtung Ostsee ab. Und dann gibt es eben die Ecken, da ist schon alles durchgezogen. Wenn der Regen durch ist, einzelne Schauer, ja, könnten auch dann noch drin sein. Größtenteils bleibt es trocken, Sonne kommt auch raus, vor allem in Richtung Nordsee. Und Temperaturen pendeln sich ein bei 18 Grad auf Fehmarn, 20 maximal in Buxtehude, 20 in Lauenburg und bis 21 Grad in Lüchow.
4: Der NDR 2 Verkehrsservice für den ganzen Norden. Eine Info, die A1 Fehmarn Richtung Lübeck ist zwischen Heiligenhafen Ost und Heiligenhafen Mitte gesperrt nach einem Unfall.
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5: Mit Katrin und Jens, es ist Freitag und wir haben eine Geschichte, bei der man sich fragt, wie konnte das bitte passieren? Also es fragt sich hoffentlich auch der Verursacher selbst. In München ist ein Mann auf einen Baum geklettert und in 5 Meter Höhe ist er stecken geblieben, in einer Astgabel. Er hat sich so verfangen, dass er alleine nicht mehr rauskam. Also musste die Feuerwehr anrücken und den völlig entkräfteten Mann, wie es hieß, freischneiden.
4: Ja, die muss immer kommen, ne? Die Feuerwehr für so einen Kram. Du, in München ist doch Oktoberfest. Meinst du, da gibt es einen Zusammenhang?
5: Ich kann es mir gar nicht vorstellen.
4: Nee, kann ich mir nicht vorstellen.

0: Oktober, denn der Zwei-Morgen ist hier für euch mit Katrin und mit Jens. Es ist Freitag und genau genommen ist ja auch schon der 2. Oktober und wahrscheinlich ist der ein oder andere von euch auch schon ganz kribbelig und ganz hibbelig und ganz aufgeregt, denn hat noch gar keinen Werkstatttermin. Denn wir alle wissen natürlich, was es bedeutet, wenn wir im Oktober angekommen sind. Winterreifen aufziehen.
1: Natürlich, von O bis O. Wer doch welche hat, also Winterreifen, das ist natürlich sehr, sehr vorteilhaft. Blöd, wenn man jetzt neue kaufen muss, aber dafür habt ihr uns. Wir greifen euch bei der Entscheidung unter die Arme. Der ADAC hat nämlich Winterreifen getestet und nur sehr wenige haben dabei mit gut abgeschnitten. Oh. Andreas Reinhardt aus der ARD Verbraucherredaktion, ihr habt euch diesen ADAC-Test ein bisschen genauer angeschaut. Wie genau wurde denn da getestet?
2: Alle Reifen durchliefen im Test Fahr- und Bremsprüfungen auf trockener, nasser sowie auf Schnee- und eisbedeckter Fahrbahn. Zwischen dem besten Winterreifen und dem schlechtesten gibt es krasse Unterschiede, vor allem beim Bremsweg. Fabian Fehrmann vom ADAC.
3: Es gibt eine Fahrprüfung, bei der auf Schnee von 80 km/h bis Stillstand abgebremst wird. Und während der beste Reifen in dieser Kategorie schon stand, hatte der schlechteste noch über 35 km/h auf dem Tacho. Der hatte also gerade mal etwas mehr als die Hälfte der Geschwindigkeit abgebaut. Und dieser Unterschied ist einzig und allein nur auf den Reifen zurückzuführen.
0: Boah, so, was heißt das jetzt? Worauf müssen wir achten bei neuen Winterreifen?
2: Autofahrer sollten bei der Wahl des Winterreifens ihre eigenen Bedürfnisse und auch das eigene Fahrprofil berücksichtigen. Und auch der Preis ist ein Kriterium. Die guten Reifen im Test waren im Schnitt rund ein Drittel teurer als die schlechteren. Das kann sich aber lohnen.
1: Ja, das ist, glaube ich, nicht der beste Ort, an dem man dann sparen sollte. Also wir wissen Bescheid, worauf wir beim Winterreifkauf achten.
0: O bis O, ne? Oktober bis Ostern fahren wir Winterreifen. Dann sind wir voll im Game.

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1: Na bitte, es geht doch. Guten Morgen, der NDR 2 Morgen ist hier mit Katrin und Jens. Es ist Freitag und die deutsche Nationalmannschaft hat 2:0 gegen Serbien gewonnen. Ole, ole, zum ersten Mal unter Jürgen Klopp.
2: Ja, und der Bundestrainer ist froh, dass seine Jungs nicht noch mehr der vielen Chancen reingemacht haben.
3: Stell dir mal vor, wir hätten jetzt 4-5 gemacht.
2: Ja.
3: Mit was wir uns dann reden, das wäre Wahnsinn. Da müssen wir sagen, ja, wo sind wir denn schon? Nein, nein, nein. 2-0, das Top-Ergebnis ist super, aber so mussten wir bis zum Schluss hellwach bleiben. Die machen ein Tor, dann ist hier nochmal eng. Also schön auf dem Boden bleiben, Norddeutsch. Er hat das auch von Norddeutsch auf dem Boden gehalten. Ist alles gut.
1: Also wir bleiben alle zusammen auf dem Teppich, aber Kloppo, das darf man schon an der Stelle sagen, ist bei den beiden Toren ganz schön abgegangen. Der hat die ganze Bank abgeklatscht.
3: Mein Jubel ist ja nicht wichtig, aber es ist schon einiges aus mir raus. Geplatzt.
2: Ja, kann man schon verstehen. Ne?
1: Klar. Und
2: möglicherweise war da sogar mehr los im Stadion als auf dem Oktoberfest. 2-0 gewonnen in der Nations League gegen Serbien. Herzlichen Glückwunsch.

0: Einen schönen guten Morgen. Der NDR 2 Morgen ist hier für euch mit Katrin und mit Jens.
1: Und mit Julia Meyer. Heute in den NDR 2 Nachrichten hat den ersten Überblick des Tages für uns die Schlagzeilen um 5:30.
2: Der neue Tankrabatt, der ist umstritten und das zeigt sich auch im ARD-Deutschland-Trend. Da hält knapp die Hälfte die Maßnahme für richtig, knapp die andere Hälfte für falsch. Zwei Drittel wünschen sich, dass die Regierung mehr tut gegen die hohen Energiepreise, zum Beispiel auch beim Heizen. Zwischen Hannover und Berlin brauchen Züge ab heute deutlich länger. Die Strecke wird saniert und ist deshalb für mehr als ein Jahr lang komplett gesperrt. Die Züge fahren deshalb über Braunschweig und Magdeburg und brauchen rund 80 Minuten länger. Die deutsche Fußballnationalmannschaft hat ihren ersten Sieg geholt unter dem neuen Bundestrainer Jürgen Klopp. In der Nations League hat das DFB-Team gegen Serbien mit 2:0 gewonnen. Am Sonntag geht's dann weiter mit dem Rückspiel gegen Griechenland.
0: Eine Minute nach 5:30. Auf geht's in den Freitag. Und ja, vor unserem kleinen NDR 2 Studiofenster ist es ziemlich nass heute. Aber ihr müsst nicht neidisch sein. Und vielleicht gibt's bei euch auch den einen oder anderen Schauer.
1: Ja, die Chancen stehen gut. Also dieses Paket aus dicken Wolken und immer wieder Regen zieht auf jeden Fall Lust. Bunt Richtung Ostsee, also da könnte jeder seinen Tropfen abbekommen. Wenn das allerdings durch ist, müsst ihr hart sein, dann bleibt es erstmal trocken, größtenteils zumindest. Die Sonne kommt auch raus. Bis zu 9 Stunden Sonne haben wir in einigen Ecken heute. Also Richtung Baltrum, St. Peter-Ording, zumindest in den Ecken. Ne? Ansonsten sind wir bei 4 bis 6 Stunden. Ist also ein schöner Herbsttag bei 18 Grad maximal in Warnemünde, 19 bei euch in Cuxhaven, 20 in Lübz und 20 Grad Lohbrücke.
0: Der 2 Verkehrsservice für den ganzen Norden. Eine Info, die A1 Fehmarn Richtung Lübeck ist zwischen Heiligenhafen Ost und Mitte nach einem Unfall weiter gesperrt. Eine Umleitung ist dort aber für euch eingerichtet.
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1: Am Freitag, Katrin und Jens sind wir. Es war eine lange Woche, es war eine harte Woche. Aber das ist nicht der Grund, warum Marcel Pocke-Deinhardt aus unserer Comedy, die Kuroase, erschöpft ist.
4: Ich bin es leid, dass Leute sich streiten und sich fertig machen. So. Gibt es eigentlich Dinge in unserer Gesellschaft, auf die wir uns alle einigen können?
5: So ein ganz großer Nenner.
4: Ganz genau. Yeah. Eine Sache oder was, was alle gut finden, oder? Oder eben nicht.
0: Ja, da bin ich aber mal sehr gespannt, ob da was gefunden wird. In 6 Minuten für euch die neue Folge der Kuroase.

0: Guten Morgen, Katrin und Jens sind wir, der NDR 2 Morgen. Es ist Freitag und es geht um Tennis-Ikone Steffi Graf. Kennt ihr noch, ne? Mhm. Hast du dir schon mal die Frage gestellt, Jens, was Steffi Graf mit Pommes zu tun hat?
1: Offen gestanden noch nicht.
0: Sollten wir alle tun, nach der neuesten Folge unserer Comedy Die Co-Oase wissen wir auf jeden Fall Bescheid.
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4: Und wie sind Sie heute da, Herr Deinhardt?
5: Ja, ich weiß auch nicht. Zum Tag der Einheit. Ich bin es leid, dass Leute sich streiten und sich fertig machen. Gibt es eigentlich Dinge in unserer Gesellschaft, auf die wir uns alle einigen können?
6: So ein ganz großer Nenner.
5: Ganz genau. Ja. Eine Sache oder was alle gut finden, oder eben nicht.
6: Ja.
5: Weil egal, Trump, Putin, Sigmund, Klima, Corona, E-Autos, E-Bike, Wärmepumpe, das immer gleich Zoff.
6: Hm. Selbst der Dalai Lama, selbst Günther Jauch, ist ja für einige der Systemling. Also. Ja,
7: Mango, man hasst es oder liebt es.
4: Ich spüre bei Ihnen allen eine Erschöpfung durch den Diskurs und eine tiefe Sehnsucht nach Konsens.
6: Ja, ich meine, das heißt Konsens, Betonung hinten.
4: Ja, mag sein.
6: Ja, sonst können wir es auch lassen.
5: Ich halte das nicht mehr aus.
7: Also wirklich.
5: Mann,
6: toll.
4: Wir Menschen sind evolutionär darauf ausgerichtet, in Gruppen zu funktionieren. Mhm. Und Uneinigkeit wurde früher schnell zur Gefahr. Oh. Und bei Meinungsgleichheit fühlen wir uns auch individuell weniger angreifbar.
5: Oh. Das stresst mich einfach, mich rechtfertigen zu müssen.
4: Ja, und deshalb suchen Sie jetzt nach Themen, auf die sich alle einigen können. Ja. Das ist doch nur verständlich.
7: Ja, was könnte das sein?
5: Ja, es bleibt eigentlich nur Steffi Graf.
7: Ja. Steffi gehe ich mit. Tolle Frau.
6: Toller Mensch.
5: Ja. Mensch geblieben. Und selbst als sie für Lidl Werbung gemacht hat, da war man ja nur froh, dass Steffi endlich mal wieder da war.
6: Ja.
5: Steffi, ja.
6: Die Gräfin.
5: Und es war ja auch eine bessere Zeit mit ihr.
7: Ja, und dann bleiben nur noch Pommes.
5: Ja, jeder findet Pommes geil.
7: Ja.
5: Und Steffi Graf. Und
7: ja,
5: das war's. Ist eigentlich traurig. Steffi und Pommes.
4: Ja, ein Hauptgrund ist, dass immer Streit entsteht, sobald es um Ressourcenverteilung geht. Also Thema Steuer, Energiekosten, Radwegeausbau, Autoförderung.
5: Ja, Radwege in Peru. Und hier fressen die Rentner Kerzenfutter.
4: Sie sehen selbst. Ein weiterer Grund ist, dass Werte abstrakt gleich klingen, aber in der Umsetzung auseinandergehen.
7: Ja.
4: Gerechtigkeit zum Beispiel.
7: Ja, bin ich für. Wer noch?
4: Ja, alle. Doch was Gerechtigkeit konkret bedeutet und wie man sie erlangt, darüber werden Kriege geführt.
5: Ja.
6: Ja, oder bei Pommes, außer Fritteuse oder Airfryer,
7: also.
6: Rot-Weiß oder nur mit Mayo oder nur mit Ketchup, aus der Schale oder aus der Tüte, lange oder kurze.
4: Ja, witzig ist, dass sobald man ins Konkrete geht, selbst bei solchen Themen wieder Streit entsteht. Und das nehme ich in den Themenspeicher.
5: André Agassi.
6: Agassi.
5: Heinz Abel.
4: Ja.
5: Agassi macht ja Werbung für Airfryer von Lidl.
4: Ja.
7: Airfryer?
5: Dann macht Steffi ihre Pommes ja wohl im Airfryer.
6: Ist sie noch ganz dicht?
7: Ich will nicht mehr.
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0: Moin ihr Lieben, es ist endlich Freitag. Es geht in Richtung Wochenende und dazu heute mein absolutes Lieblingswetter. Es ist nass und es ist warm draußen.
1: Ja, das ist doch besonders schön, oder?
0: Das ist so schön. Also ich mag das so gerne.
1: Jetzt ist allerdings die harte Nuss, dass es nicht überall so aussieht. Also warm, mild ist es überall. Das kann man sagen zum Start in den Tag. Wir starten auch in vielen Ecken mit dicken Wolken und mit diesem schönen, feinen Nieselregen. Ja. Teilweise auch ordentlichem Plätschern in den Tag. Dieses Paket zieht allerdings Richtung Ostsee ab. Dahinter haben wir vereinzelt noch ein paar Regentropfen. Größtenteils bleibt es aber trocken. Die Sonne kommt auch raus, vor allem Richtung Nordsee. So, und jetzt haben wir aber auch das Gebiet westlich der Weser, Nordfriesland und im südöstlichen Vorpommern. Die sagen, wir wollen auch was von Jens Lieblingswetter haben. Da wird der Regenpart allerdings komplett übersprungen. Ach. Da starten wir schon trocken in den Tag. Genauso bleibt es auch. Es geht dann rauf auf 18 bis 21 Grad maximal.
0: Habt alle einen schönen Freitag.

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0: lieben Dänder 2, morgens hier für euch mit Katrin und mit Jens.
1: Bis Ende des Jahres gibt es jetzt den neuen Tankrabatt. Die Meinungen dazu gehen weit auseinander.
0: Freitag, 2. Oktober, 6 Uhr.
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3: Der neue Tankrabatt soll Benzin und Diesel ja um rund 17 Cent pro Liter günstiger machen. Viele Wirtschaftsfachleute kritisieren die Maßnahme, unter anderem, weil auch Menschen davon profitieren, die diese Hilfe gar nicht bräuchten. Aber wie kommt der Tankrabatt in der Bevölkerung an? Danach hat der ARD Deutschland-Trend gefragt. Christine Nagel, NDR 2 Berlin, was kam denn raus?
4: Da gibt es ein sehr geteiltes Echo. 47% der Deutschen halten den Tankrabatt für richtig, 46% für falsch. Grundsätzlich aber findet eine große Mehrheit, nämlich 3/4 der Befragten, dass die Bundesregierung mehr Anstrengungen unternehmen müsste, um etwas gegen die hohen Energiepreise zu tun. Denn dabei geht es ja nicht nur um Sprit, sondern auch um Öl und Gas zum Heizen.
3: Eine der wichtigsten Zugstrecken in Deutschland ist ab heute für 14 Monate gesperrt. Die Strecke zwischen Hannover und Berlin. Die Bahn will sie umfassend sanieren und das hat auch große Folgen für die Fahrgäste. Frank Ieben, NDR 2 Hannover.
5: Reisende müssen ab heute mit Zugausfällen und längeren Fahrtzeiten rechnen und das im Fern- und im Nahverkehr. Normalerweise geht es mit den Fernzügen von Hannover über Wolfsburg und Stendal bis nach Berlin. Diese Strecke ist erstmal dicht und die Bahnen werden stattdessen über Braunschweig, Helmstedt, Magdeburg und Potsdam umgeleitet. Das kann bis zu 80 Minuten länger dauern. Von Osnabrück nach Berlin geht es jetzt über Hamburg. 70 Minuten müssen die Fahrgäste hier mehr einplanen. Für Wolfsburg bedeuten die Bauarbeiten, dass vorerst kein ICE mehr in der Stadt halten wird.
3: Auf Verkehrsprobleme müsst ihr euch auch in Hamburg weiter einstellen. Die wichtige Amsingstraße in der Nähe des Hauptbahnhofs bleibt nach dem Wasserrohrbruch stadteinwärts erstmal gesperrt. Die Fahrbahn ist da abgesagt, in der Straße klafft ein großes Loch und die Reparaturen, die könnten noch Wochen dauern. Auch die große Fuhlsbüttlerstraße ist wegen eines zweiten Rohrbruchs noch gesperrt. Da ist er, der erste Sieg für die deutsche Fußballnationalmannschaft unter dem neuen Bundestrainer Jürgen Klopp. In der Nations League hat das DFB-Team mit 2:0 gegen Serbien gewonnen. Michael Augustin für NDR 2 aus München.
6: Der erste Sieg des neuen Bundestrainers Jürgen Klopp, ein hochverdienter Erfolg. Das deutsche Team gab mehr als 20 Torschüsse ab, darunter riesengroße Chancen. Am Ende, und das ist ein kleiner Makel, aber nur 2 Treffer. Der erste durch Tom Bischoff Ende der ersten Halbzeit, der zweite durch Florian Wirtz nach gut einer Stunde. Serbien war ein schwacher Gegner, beschränkte sich nur auf die Defensive. Anders als gegen Griechenland fand die DFB-Elf diesmal Lösungen und Lücken. Die deutsche Mannschaft ließ den Ball gut laufen und wurde mit viel Beifall verabschiedet. Sonntag geht es in der Nations League mit dem Rückspiel in Griechenland weiter.
0: Na also, klappt doch mit Klopp. 3:06, draußen plättert's vor unserem kleinen NDR2-Studiofenster. Plattert. Ich glaube, so sagt man. Ne? Also Regen heute Morgen, kein Einzelfall.
1: Nee, kommt ordentlich was runter an Plätscherregen. Manchmal dieser feine Nieselregen, manchmal gibt er ordentlich Gas. Es gibt allerdings auch den Bereich, da bleibt es einfach trocken. Da fragt ihr euch, Regen kennen wir hier nicht. Weser, Nordfriesland oder im südöstlichen Vorpommern. Da geht es trocken in den Tag und bleibt auch größtenteils trocken. Wer auf der Suche nach Sonne ist, Richtung Baltrum, St. Peter-Ording, bis zu 9 Stunden, kann man gut machen. Und die Temperaturen pendeln sich ein auf milde 18 Grad. Bei euch in Nordholz, 19 in Husum, 20 in Lauenburg und bis 21 Grad in Lübtheen.
0: Denn der 2 Verkehrsservice für den ganzen Norden. Eine Info, die A1 Fehmarn Richtung Lübeck ist zwischen Heiligenhafen Ost und Mitte nach einem Unfall gesperrt. Eine Umleitung ist eingerichtet.
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1: Mit Katrin und Jens, es ist Freitag und fühlt ihr euch auch so jung? Und frisch. Hamburg ist das jüngste Bundesland in Deutschland. Das Statistische Bundesamt hat diese Zahlen nämlich frisch veröffentlicht und demnach sind in Hamburg die Menschen im Schnitt 42 Jahre alt. Direkt danach kommen Berlin und Bremen.
0: Ja, junge Menschen in Hamburg gemischt mit so ein paar Berufsjugendlichen, würde ich sagen. Oder Slay Digger, ne? Also so in diese Richtung.
1: Genau so.
0: Ja, die, ne? Genau.

0: Moin ihr Lieben, der NDR2-Morgen ist hier für euch mit Katrin und Jens. Es ist Freitag, wir sind kurz vorm Wochenende und wir haben was ja Cooles für euch entdeckt. So kann man das vielleicht sagen. Heute startet nämlich bei Netflix eine neue Doku über Deutschlands erfolgreichsten Rennfahrer in Schumacher 94, die Geburt einer Legende. Da wird Michael Schumacher begleitet, und zwar seinen Weg zum ersten deutschen Formel 1 Weltmeistertitel. Ein Film über Schubi, über sein Schicksal, denn das bewegt immer noch Millionen Menschen, so kann man es glaube ich sagen.
1: Unser NDR2-Kollege Jens Gideon hat sich die ganze Geschichte natürlich schon mal angeguckt. Er ist sowieso sehr tief in dieser Geschichte drin. Vor knapp 3 Jahren hat er selbst eine Doku über Michael Schumacher veröffentlicht. Sag mal Jens, diese neue Netflix-Doku, was hat dich daran emotional berührt? Was war vielleicht auch neu für dich?
2: Mich hat wirklich bewegt, wie Corinna Schumacher über ihren Michael erzählt. Corinna, die heute 57 Jahre alt ist, packt Geschichten aus, die bisher kaum einer kannte. Sie ist in absoluter Plauderlaune und trägt diese Dokumentation auf, wie ich finde, bemerkenswerte Weise in einer Art Hauptrolle. Und was mich wirklich ehrlich freut und auch überrascht hat, ist, dass diese Traurigkeit, die wir von ihren wenigen Auftritten seit dem schweren Skiunfall von Michael im Jahr 2013 kennen, sichtbar in den Hintergrund getreten ist. Corinna Schumacher berichtet mit dem Gefühl von heute über die Situation von damals im Jahr 1994, als die Geschichte vom Superstar Schumacher ja eigentlich erst so richtig begonnen hat.
0: Ist diese Doku vor allem was für Formel 1 Fans oder kann man damit auch was anfangen, wenn man mit Formel 1 jetzt nichts am Hut hat?
2: Also Corinna Schumachers Geschichten über die damals noch sehr junge Liebe zu Michael machen das Ganze sogar eher zu einer Art Love Story. Zwei damals 25-jährige Landeier lernen, wie sich 1994 das Jet-Set-Leben des kommenden ersten deutschen Formel-1-Weltmeisters anfühlt. Corinna erzählt von ihrer Liebe zu Michael, vom Lieblingssong der beiden, von Gesprächen in der Badewanne und vom Schumi-Fan Jutta, die regelmäßig Unterwäsche in die Fanpost gepackt hat. Das ist alles andere als eine reine Sportdoku. Natürlich sind auch die großen Siege drin, die Betrugsvorwürfe gegen Schummel-Schumi und vor allem die Geschichte über den Tod vom damals größten Ayrton Senna. Aber das wird alles irgendwie fast klein hinter der Liebesgeschichte der jungen Schumachers.
1: Oh, damit hat er mich jetzt
0: auch. Toll, ne?
1: Schumacher 94 ist eine exklusive Netflix-Doku. Ab heute könnt ihr euch die angucken.
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0: 6.17 Uhr, der Ender 2 Morgen hier für euch mit Katrin und mit Jens. Es ist tatsächlich Freitag geworden. Am Montag glaubt man das ja immer nicht, dass der Tag irgendwann mal kommt, aber es ist Freitag. Wir können dem Wochenende nicht mehr entkommen. Dazu heute mein ganz persönliches Traumwetter. Es ist warm draußen und so richtig schön nass. Herrlich.
1: Ja komm, wir haben die ganze Zeit gesagt, der Herbst ist noch nicht so richtig da. Jetzt sagt er Hallöchen, mich gibt's auch noch. Ich kann das mit dicken Wolken, mit Regen, die ziehen in Richtung Ostsee ab. Dahinter haben wir noch vereinzelt so ein paar Regentropfen, aber größtenteils bleibt es dann trocken. Und dann kommen wir zum Teil deines wahren Lieblingswetters. 9 Stunden Sonne, bald rum 9 Stunden St. Peter-Ording. Das kann sich auf jeden Fall sehen lassen. Dann bleibt es auch immer häufiger trocken bei 18 bis 21 Grad maximal.
0: Naja, das klingt doch ganz gut. Kommt gut rein in den Freitag mit dem NDR 2 Morgen.
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0: wisst ihr es doch auch. Eigentlich ist es verboten, am Freitag schon über Montag zu sprechen. Der ist ja noch so weit weg, aber in diesem Fall macht es schon Sinn. Der NDR 2 Morgen ist hier für euch mit Katrin und mit Jens.
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0: Guten Morgen, der NDR 2 Morgen ist hier mit Katrin und Jens.
1: Nicht nur tanken ist ziemlich teuer geworden, auch Gas und Öl zum Heizen. Und viele wünschen sich auch da mehr Entlastung.
0: Der 2. Oktober ist heute. Es ist genau 6:30.
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3: Weil die Spritpreise so stark gestiegen sind, hat die Bundesregierung ja nochmal einen Tankrabatt eingeführt. Der gilt seit gestern bis Ende des Jahres. Die Meinungen dazu, die sind geteilt. Das zeigt auch der neue ARD-Deutschland-Trend. Aline Braun, NDR 2 aktuell.
4: 3/4 der Befragten sind der Meinung, dass die Maßnahmen, um die Energiepreise zu senken, nicht ausreichen. Nur 16% sagen im Deutschland-Trend, dass sie die Anstrengungen der Bundesregierung für angemessen halten. 5% sagen sogar, die Entlastungen gehen zu weit. Speziell nach dem Tankrabatt gefragt, ist das Meinungsbild so ziemlich 50-50. 47% halten die Senkung der Steuern auf Benzin und Diesel für richtig, 46% für falsch. Besonders beliebt ist der Tankrabatt unter Anhängern der AfD. Am kritischsten stehen ihm grünen Anhänger gegenüber.
3: Wenn ihr zwischen Hannover und Berlin öfter mal mit dem Zug unterwegs seid, Achtung, heute starten da umfangreiche Sanierungsarbeiten. Die Strecke ist deshalb für 14 Monate komplett gesperrt. Die Fernzüge fahren über Braunschweig und Magdeburg und brauchen rund 80 Minuten länger als bisher. Das betrifft auch sämtliche Verbindungen zwischen Berlin und Nordrhein-Westfalen über Hannover. Die Bundeswehr bekommt eine eigene Drohneneinheit. Das hat Verteidigungsminister Pistorius angekündigt beim Besuch eines Truppenübungsplatzes in Niedersachsen.
5: Wir werden im Laufe des Jahres 27 das erste Drohnenregiment der Bundeswehr aufbauen. Ein selbstständiger Verband für Unmanned Systems. Und gleichzeitig bleibt es dabei, dass wir selbstverständlich unbemannte Systeme integriert in allen Verbänden des Heeres auch weiterhin vorsehen werden. Aber der neue Verband, das Drohnenregiment, hat eben den Auftrag, die Fähigkeiten zu bündeln.
3: Ja, und dieser neue Verband, der soll dann aus bis zu 600 Soldatinnen und Soldaten bestehen. Die sollen vor allem gegnerische Drohnen sichten und abfangen. 2:0 hat die deutsche Fußballnationalmannschaft in der Nations League gegen Serbien gewonnen. Für die DFB-Elf war das der erste Sieg unter dem neuen Bundestrainer Jürgen Klopp. Jörg-Jens Rieck für NDR 2 in München.
6: Fast 75% Ballbesitz, 32-1 Abschlüsse. Wenn es je einen hochverdienten Sieg gab, dann diesen Auftritt der DFB-Elf gegen weitestgehend chancenlose Serben. Ein Tor von Tom Bischoff in der ersten und ein Tor von Florian Wirtz in der zweiten Halbzeit sorgten für den ersten Sieg unter dem neuen Bundestrainer. Mit Obi, Scherhand, Elmala, Bauer und Janelt gaben gleich 5 Spieler ihr Debüt für Deutschland. Für Mika Bauer mit der besonderen historischen Note, dass er dabei zum 1000. Spieler in der Geschichte wurde, der mit dem DFB-Dress auflief.
1: 3 Minuten nach 6:30. Bei uns vorm kleinen NDR2-Studiofenster Regen. Aber Katrin hat schon gesagt, ob die Sonne guckt rum. Wer kriegt denn die meiste ab heute?
0: Die Menschen auf Baltrum. 9 Stunden, St. Peter-Ording mit 8,5 Stunden.
1: Oh,
0: knapp dahinter.
1: Viel.
0: Ja, aber auch Hamburg zum Beispiel 4-6. Plau am See 6 Stunden. Kann man sich schwer vorstellen, wenn man das Plädern jetzt hört zum Aufwachen. Aber dieses Paket aus dicken Wolken und Regen zieht ab in Richtung Ostsee. Und wenn wir das erstmal geschafft haben, wenn es weggezogen ist, dann kommen eben die trockenen Momente durch. Das gibt dann die Sonne und die Temperaturen, die pendeln sich auch ganz charmant ein. 18 Grad auf Fehmarn, 20 bei euch in Buxtehude, 20 Lauenburg und 21 Grad in Lüchow.
1: Denn der 2-Verkehrsservice für den ganzen Norden. Eine Info, die A1 Fehmarn Richtung Lübeck ist zwischen Heiligenhafen Ost und Mitte nach einem Unfall gesperrt. Eine Umleitung ist eingerichtet.
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0: Mit Katrin und Jens. Es ist Freitag. Und falls ihr euch immer so ein bisschen benachteiligt fühlt, was die Feiertage angeht, die im Süden, die haben ja so viele davon. Jetzt sind wir auch mal dran.
1: Yeah.
0: Auch wir haben einen Feiertag, der Tag der Deutschen Einheit am 3. Oktober. Das ist die gute Nachricht. Allerdings fällt der auf einen Samstag. Der ist also morgen. Irgendwas ist ja immer, ne?
1: Und dann wisst ihr ja, was das heißt. Morgen sind keine Geschäfte offen, keine Supermärkte, keine Shoppingcenter. Heute treffen wir uns alle bei Rewe, ne? Oder bei Lidl oder bei Edeka, was weiß ich. Denn da wird's ordentlich bumsvoll und ich werde nicht das Gesicht von Maria vergessen, aus dem NDR2-Morgen-Team. Als wir über das Thema sprachen, nahm sie so die Kaffeetasse.
0: Schockstarre
1: und sagt, ich wollte doch morgen Schuhe kaufen. No.
0: Das wird nix.

0: So, Achtung Jens, der kommt nur für dich.
1: Na?
0: Endlich hat's gekloppt.
1: Ja! Nicht 6 schlecht.
0: 6:40 Uhr, guten Morgen, der NDR2-Morgen
1: ist hier mit Katrin und Jens. Der war auf jeden Fall auf der Karlauer-Skala ganz weit oben.
0: Deutschland hat 2:0 gewonnen, endlich gegen Serbien in der Nations League. Und damit hat Trainer Jürgen Klopp, glaube ich, ganz Großes für sich selbst geschafft. Und sein kleines Trainerherz, der ist für Freude ja richtig ausgerastet, stand jubelnd am Spielfeldrand.
1: Wie verrückt. NDR2-Reporter André Siems war mit dabei im Stadion in München. Alle sind erleichtert, du auch?
2: Absolut. Also ich bin vom Urlaub gekommen, hatte 3 Kilo zu viel. Ich fühle mich gerade, als wenn ich einen Marathon laufen könnte. Ich sag's euch ganz ehrlich. Was so ein Spiel gegen Serbien alles ausmachen kann, ist wirklich sensationell. Und vor allen Dingen, wenn du gesehen hast, wie die Jungen da aufgetreten sind, so völlig mal Birne ausschalten, einfach nur zocken, auf den Platz gehen, Abläufe klappen noch nicht so hundertprozentig, ist aber völlig egal. Wir machen das mit der Leidenschaft wieder weg. Und das haben sie gezeigt, über 90 Minuten 14 Großchancen gehabt. Das habe ich schon lange nicht mehr gesehen. Ja, gegen das zweite oder eher dritte Regal Serbien, wenn wir das mal sicher so sagen können. Gab ja nur eine Konterchance durch Nedeljkovic. Das ist alles gewesen. Aber das war trotzdem schön anzugucken.
0: Jetzt werden die ersten Stimmen schon laut. Da hätte noch mehr drin sein können. Hätte ja aber nicht müssen. Das 2-0 hat gereicht. Was hast du dazu?
2: Wenn ich jetzt auf meinem Zettel gucke, der an der linken Spalte, wo Deutschland steht, komplett vollgekriegselt ist, dann denke ich mir, ja, hätte schon 3 oder 4 oder 5-0 sein können. Bei 14 Großchancen ein bisschen mehr.
1: Süßester Moment. Gestern die kleine Schwester von Nationalspieler Philipp Treu, der stand im St. Pauli-Trikot auf der Tribüne. Ich habe bis vor einem Jahr noch bei Pauli gespielt und hat freudestrahlend so ein Pappschild hochgehalten. Stolzeste kleine Schwester ever. Also das gilt aber wahrscheinlich nicht nur für Philipp Treu, oder? Man kann schon stolz sein auf das, was sie da gemacht haben gestern.
2: Ja, komplett. Also ich denke da eben auch an der Recherhand. Ich denke an Tom Bischoff, der das super gemacht hat, als Seidelmaler reingekommen ist. Wollte er unbedingt, hat ein bisschen Pech gehabt. Aber so diese jungen, frischen, die alle mal durften, auch ein Mika Bauer, dem wurde nochmal so der Scheitel glatt gebügelt vom Bundestrainer. Dann gab es da auch noch einen Bussi. Also die haben alle heute einen Schmatz auf der Backe von ihm. Das war schon so der Herbergsvater und seine kleinen Jungs.
0: Und so einer wie Jo Kimmich musste für die jungen Wilden natürlich weichen. Der saß, da habe ich ein Bild gesehen, auf der Tribüne neben Heino. Das war auch besonders ja, zu beobachten. Aber powern die denn trotzdem emotional dann mit im Hintergrund? Also wird die Mannschaft schon zu einem? Geht das so schnell?
2: Ich glaube, er ist nicht gekommen, um Schwarzbraun ist die Haselnuss mit Heino zu singen, sondern ich denke, er hat sich gesagt, ich möchte schon mal gucken, was die Jungen können. Und ja, die halten schon zusammen.
1: Sonntag, ein Spiel noch gegen Griechenland. Dein Tipp?
2: Also bei 14 Großchancen gegen Serbien sage ich jetzt einfach mal, das wird ein Harakiri-Ritt, ein wilder, und das geht 4-2 für Deutschland aus.
1: Boah. So wollen wir das.

0: hier die gute Wetternachricht des Tages. Der Regen ist warm. Ja, so kann man es auch sagen,
1: ja,
0: oder nicht?
1: Ja. Und wer den Regen gar nicht so gerne hat, der verzieht sich auch noch im Laufe des Tages. Der NDR 2 Morgen ist hier mit Katrin und Jens am Freitag. Also wir haben gerade so ein dickes Regenwolkenpaket, das zieht in Richtung Ostsee ab. Dahinter kommt dann die Sonne und die hat richtig Lust heute. Denkt man gar nicht zum Start in den Tag, aber 9 Stunden Waldrum, 9 Stunden St. Peter-Ording, 6 Stunden Hamburg, 6 Stunden Plau am See. Das ist doch alles ordentlich. Temperaturen dazu 18 bis 21 Grad. 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

0: Es soll ja Menschen geben, die haben jetzt schon den nächsten Sommerurlaub geplant. Also den für 2027. Guten Morgen, der NDR 2 Morgen ist hier mit Katrin und Jens. Deshalb hoffen wir, ihr habt noch Zeit. Am 18. August, das ist was für alle, die noch nicht komplett voll geplant sind. Da könnt ihr ein Kreuzchen im Kalender machen. An dem Tag spielen nämlich die Fantastischen Vier in Braunschweig.
1: Ey, bei diesen Live-Mitschnitten, ich hab so Bock. Ja, ab Dezember gehen die Fanta 4 auf Abschiedstour, der letzte Bus, und wir laden euch eine Runde Stopp-Karaoke mit uns zu spielen. Das heißt, wir spielen euch einen Song von den Fantas vor, der leider irgendwo aufhört, und das wäre dann euer Einsatz. Da wird dann einfach weiter gerappt oder weiter gesungen, oder ihr könnt uns den Text einfach auch sagen. Ich meine, wir kennen uns jetzt lange genug, da reicht das ja auch. 01375 95 10 95, für 14 Cent pro Anruf. Wir spielen jetzt mit euch eine Runde Stopp-Karaoke. Und damit wir uns freuen, erschreckt ihr euch bitte ordentlich, wenn wir jetzt auch wirklich rangehen.

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0: Einen schönen guten Morgen. Der NDR2-Morgen ist hier für euch mit Katrin und mit Jens.
1: Seit gestern gilt der neue Tankrabatt, aber die Maßnahme ist und bleibt umstritten.
0: Freitag, der 2. Oktober, 7 Uhr.
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3: Der neue Tankrabatt soll Benzin und Diesel um rund 17 Cent pro Liter günstiger machen. Viele Wirtschaftsleute kritisieren die Maßnahme aber. Unter anderem, weil auch Menschen davon profitieren, die diese Hilfe gar nicht bräuchten. Aber wie kommt der Tankrabatt eigentlich in der Bevölkerung an? Danach hat der ARD Deutschland-Trend gefragt. Christina Nagel, NDR2 Berlin. Was kam raus?
4: Da gibt es ein sehr geteiltes Echo. 47% der Deutschen halten den Tankrabatt für richtig. 46% für falsch. Grundsätzlich aber findet eine große Mehrheit, nämlich 3/4 der Befragten, dass die Bundesregierung mehr Anstrengungen unternehmen müsste, um etwas gegen die hohen Energiepreise zu tun. Denn dabei geht es ja nicht nur um Sprit, sondern auch um Öl und Gas zum Heizen.
3: Eine der wichtigsten Zugstrecken in Deutschland ist ab heute für 14 Monate gesperrt. Die schnelle Strecke zwischen Hannover und Berlin. Die Bahn will sie umfassend sanieren und das hat große Folgen für die Fahrgäste. Frank Ieben, NDR2 Hannover.
5: Reisende müssen ab heute mit Zugausfällen und längeren Fahrtzeiten rechnen. Und das im Fern- und im Nahverkehr. Normalerweise geht es mit den Fernzügen von Hannover über Wolfsburg und Stendal bis nach Berlin. Diese Strecke ist erstmal dicht. Und die Bahnen werden stattdessen über Braunschweig, Helmstedt, Magdeburg und Potsdam umgeleitet. Das kann bis zu 80 Minuten länger dauern. Von Osnabrück nach Berlin geht es jetzt über Hamburg. 70 Minuten müssen die Fahrgäste hier mehr einplanen. Für Wolfsburg bedeuten die Bauarbeiten, dass vorerst kein ICE mehr in der Stadt halten wird.
3: Das ist ein beispielloser Fall. In den USA hat eine Frau 2 Giftspritzen überlebt. Sie war wegen Mordes zur Todesstrafe verurteilt worden, aber die Hinrichtung ist gescheitert. Die Frau ist jetzt in einer Klinik, das hat ihr Anwalt bestätigt. Zu ihrem Zustand hat er aber nichts gesagt. Große Erleichterung. Die deutsche Fußballnationalmannschaft hat in der Nations League gegen Serbien gewonnen mit 2:0. Für die DFB-Elf war das der erste Sieg unter dem neuen Bundestrainer Jürgen Klopp und der war dann total begeistert.
6: Von der ersten Minute an, um ehrlich zu sein, haben die Jungs alles rausgehauen. Das war super intensiv. Wir haben gegen den Ball fantastisch gearbeitet, wir haben mit dem Ball fantastisch gespielt. Unser Gegenpressing ist komplett durch die Decke gegangen. Es war brutal gut.
3: Na, mal sehen, ob das dann beim nächsten Mal auch so klappt. Schon am Sonntag ist das Rückspiel für die deutsche Fußballnationalmannschaft gegen Griechenland.
0: Töllig, das kloppt auch.
1: Gut.
0: 3 Minuten nach 7 haben wir. Es ist endlich Freitag. Es geht ins Wochenende. Vorher werden wir aber fast alle nochmal nass.
1: Brutal herbstlich wird's. Also ja. Es gibt immer wieder Regen. Das Paket aus Regenwolken zieht dann aber in Richtung Ostsee ab. Dahinter kommt ganz schön viel Sonne. Also vor allem Richtung Nordseeinseln wird's richtig schick sonnig. Der ganze Norden beruhigt sich dann auch, was den Regen angeht, zumindest in der zweiten Tageshälfte. Und die Temperaturen 18 Grad maximal in Warnemünde, 19 in Cuxhaven, 20 in Lübz, 20 in Lohbrügge. Das Wochenende übrigens auch eher trocken als nass.
0: Ach,
1: das ist die gute Nachricht.
0: Ja, das ist schon eine gute Nachricht.
1: Bei ähnlichen Temperaturen.
0: In der 2 Verkehrsservice für den ganzen Norden, die A1 Fehmarn Richtung Lübeck. Die begleitet uns ja schon den ganzen Morgen zwischen Heiligenhafen Ost und Mitte nach einem Unfall gesperrt. Eine Umleitung ist da für euch eingerichtet. Und dazu gekommen ist jetzt die A7 Hamburg Richtung Flensburg. Ist zwischen Schleswig-Schubi und Tarp wegen Bergungsarbeiten gesperrt.
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1: Mit Katrin und Jens. Es ist Freitag. Morgen ist Tag der Deutschen Einheit. Und auch die Klienten in der Kuroase unserer NDR2 Comedy sehnen sich nach Einheit. Aber immer gibt's nur Streit, selbst über Kleinigkeiten.
7: Ich spüre bei Ihnen allen eine Erschöpfung durch den Diskurs und eine tiefe Sehnsucht nach Konsens.
8: Ja, ich meine, das heißt Konsens. Betonung hinten.
7: Ja, mag sein. Ja,
8: sonst können wir es auch lassen.
7: Ich halte das nicht mehr aus.
8: Das ist wirklich.
7: Mann.
8: Toll.
0: Großartige Folge der Kuroase um 7:17 Uhr.

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0: Denn das Vermorgen ist hier für euch mit Katrin und mit Jens. Es ist endlich Freitag. 6:45 haben wir es. Wir beamen uns schon mal ein bisschen nach vorne zum 18. August 2027. Da ist es warm, da wird richtig Party gemacht. Und in Braunschweig stehen die Fanta 4 auf der Bühne und ihr davor.
1: Die Fantas, die geben ab Dezember ja ihre große Abschlusstour. Der letzte Bus heißt sie und wir haben vorgesorgt, was Tickets angeht. Die sind nämlich in den meisten Städten schon weg. Es geht um Tickets für Braunschweig. Katrin und Jens sind hier. Wer ist denn dran?
2: Ja, guten Morgen. Hier ist Karin aus Fantewitsch.
0: Hallo Karin.
2: Hallo.
1: Hi.
0: Wie ist die Lage?
2: Ich bin gerade. Oh mein Gott.
0: Ja, zum Glück ist Karin wenigstens ein bisschen erschreckt, dass wir rangehen.
2: Oh, mein Herz. Ich habe jetzt gar nicht mehr mit gerechnet.
0: So, jetzt ist gut. Yeah. Was hast du noch vor heute, vor dem Wochenende?
2: Ein bisschen arbeiten und ein bisschen Haus putzen und gleich noch zum Sport.
0: Alles klar.
1: Wie, jetzt vor der Arbeit zum Sport?
2: Ja, ich gehe immer Freitag morgens um 8 zum Sport.
1: Oh, du bist ja eine.
0: Du, das Konzert wäre aber in Braunschweig, ne? Das weißt du, ne?
2: Ja, das weiß ich, aber das macht nichts. Wir haben Freunde in Braunschweig, das nutze ich dann mal für den Ausflug. Wir wollten ja immer hin.
0: Sehr gute Idee.
1: Guck mal, da wird gleich alles durchgeplant. Ich sag doch, der Sommer 27, der wird jetzt geplant.
2: Auf jeden Fall.
0: Karin, hast du auf dem Zettel, dass morgen die Geschäfte zu sind?
2: Ja, das habe ich, ist mir auch aufgefallen. Ich habe es bedacht.
0: Zum Glück, ja. So, aber dann haben wir grundsätzlich ja schon mal alles geklärt. Mhm. Jetzt bräuchtest du nur noch die Tickets, ne?
2: Ja, ich werde es versuchen.
1: Weißt du, wie du rankommst, wie das Spiel läuft?
2: Ich muss den Text vervollständigen, wenn das Lied aufhört.
0: Ja.
2: Ich gebe mein Bestes. Ich war jetzt nicht immer drückt, wenn ich mitgespielt habe, also vor dem Radio, aber ich tue es einfach mal.
1: Ja, war ja aber alles nur Probe. Jetzt wird's ernst, das heißt, jetzt räumst du einfach ab.
2: Alles klar, ich werde es versuchen.
0: Alles klar.
1: Das schaffst du, Karin.
0: Pass auf, hier ist dein Song.
2: Wir wollen für immer noch zusammenbleiben.
0: Ja, wollen wir es gelten lassen? Katrin, wollen wir es gelten lassen?
2: Wir sind zusammen ein Groß.
0: Los, wir sind zusammen ein. Komm.
2: Komm, lass uns einfach noch zusammenbleiben.
0: So. Komm, lass uns zusammenbleiben. Ja! Natürlich!
2: Ein Träumchen. Ich freue mich.
1: Richtig gut. Vor allem so schön gesungen. Das freut mich ja ganz besonders, Karin.
2: Das ist ja leichter manchmal.
1: Finde ich auch.
0: Hast du recht.
1: Absolut. Zwei Tickets für Braunschweig gehören dir. Herzlichen Glückwunsch.
2: Vielen Dank. Ich freue mich.

0: zu unserer Comedy. Vorher einmal kurz aufs Wetter geguckt. Es wird tatsächlich ein bisschen heller vor unserem kleinen Studienfenster. Aber es ist dann doch ein Grau, also ein Ton, ein Grauton.
1: Na, man sieht durch das Licht, was reinkommt, jetzt auf jeden Fall die Regentropfen auch ganz gut auf der Scheibe. Also die sind da. Das Gute ist, die Regenwolken, die ziehen ab. Also falls ihr nicht so viel Lust auf Regen den ganzen Tag habt, kein Problem. Das zieht in Richtung Ostsee ab. Dahinter kommen zwar weitere Wolken, aber die lassen A, die Sonne immer mal durch und B, haben die gar nicht so viel Regen im Gepäck. Also wenn nur vereinzelt ein paar Tröpfchen. Ansonsten bleibt es größtenteils trocken bei 18 bis 20 Grad maximal.

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1: Und wie sind Sie heute da, Herr Deinhardt?
2: Ja, ich weiß auch nicht. Zum Tag der Einheit. Ich bin es leid, dass Leute sich streiten und sich fertig machen. Gibt es eigentlich Dinge in unserer Gesellschaft, auf die wir uns alle einigen können?
3: So ein ganz großer Nenner.
2: Ganz genau. Yeah. Eine Sache oder was alle gut finden, oder eben nicht.
4: Ja.
2: Weil egal, Trump, Putin, Sigmund, Klima, Corona, E-Autos, E-Bike, Wärmepumpe, das immer gleich Zoff.
3: Selbst der Dalai Lama, selbst Günther Jauch ist ja für einige der Systemling. Also. Ja,
4: Mango, man hasst es oder liebt es.
1: Ich spüre bei Ihnen allen eine Erschöpfung durch den Diskurs und eine tiefe Sehnsucht nach Konsens.
3: Ja, ich meine, das heißt Konsens. Betonung hinten.
1: Ja, mag sein.
3: Ja, sonst können wir es auch lassen.
2: Ich halte das nicht mehr aus.
4: Also wirklich.
2: Mann.
3: Toll.
1: Wir Menschen sind evolutionär darauf ausgerichtet, in Gruppen zu funktionieren. Und Uneinigkeit wurde früher schnell zur Gefahr. Und bei Meinungsgleichheit fühlen wir uns auch individuell weniger angreifbar.
2: Das stresst mich einfach, mich rechtfertigen zu müssen.
1: Ja, und deshalb suchen Sie jetzt nach Themen, auf die sich alle einigen können. Ja. Das ist doch nur verständlich.
4: Ja, was könnte das sein?
2: Ja, es bleibt eigentlich nur Steffi Graf.
4: Ja. Steffi gehe ich mit. Tolle Frau.
3: Toller Mensch.
2: Ja. Mensch geblieben. Und selbst als sie für Lidl Werbung gemacht hat, da war man ja nur froh, dass Steffi endlich mal wieder da war.
4: Ja.
2: Steffi Jan.
3: Die Gräfin.
2: Und es war ja auch eine bessere Zeit mit ihr.
4: Ja, und dann bleiben nur noch Pommes.
2: Ja, jeder findet Pommes geil.
4: Ja.
2: Und Steffi Graf. Und das war's. Ist eigentlich traurig. Steffi und Pommes.
1: Ja, ein Hauptgrund ist, dass immer Streit entsteht, sobald es um Ressourcenverteilung geht. Also Thema Steuer, Energiekosten, Radwegeausbau, Autoförderung.
2: Ja, Radwege in Peru. Und hier fressen die Rentner Kerzenfutter.
1: Sie sehen selbst. Ein weiterer Grund ist, dass Werte abstrakt gleich klingen, aber in der Umsetzung auseinandergehen.
4: Ja.
1: Gerechtigkeit zum Beispiel.
4: Ja, bin ich für. Wer noch?
1: Ja, alle. Doch was Gerechtigkeit konkret bedeutet und wie man sie erlangt, darüber werden Kriege geführt.
2: Ja.
3: Ja, oder bei Pommes, außer Friteuse oder Airfryer,
4: also.
3: Rot-Weiß oder nur mit Mayo oder nur mit Ketchup, aus der Schale oder aus der Tüte,
2: aus der Tüte.
3: Lange oder kurze.
1: Ja, witzig ist, dass sobald man ins Konkrete geht, selbst bei solchen Themen wieder Streit entsteht. Und das nehme ich in den Themenspeicher.
2: André Agassi.
3: Agassi.
2: Heinz Abel.
1: Ja.
2: Agassi macht ja Werbung für Airfryer von Lidl.
1: Ja.
4: Airfryer?
2: Dann macht Steffi ihre Pommes ja wohl im Airfryer.
3: Ist sie noch ganz dicht?
4: Ich will nicht mehr.
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0: Guten Morgen, der NDR2-Morgen ist hier mit Katrin und Jens.
1: Ja, viele Fachleute kritisieren den neuen Tankrabatt und auch die Bevölkerung. Die Menschen sehen diese Maßnahme umstritten.
0: Der 2. Oktober ist heute, es ist 7:30.
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3: Weil die Spritpreise so stark gestiegen sind, hat die Bundesregierung ja nochmal einen Tankrabatt eingeführt. Er gilt seit gestern bis Ende des Jahres. Die Meinungen dazu, die sind geteilt und das zeigt auch der neue ARD Deutschland-Trend. Aline Braun, NDR 2 aktuell.
4: 3/4 der Befragten sind der Meinung, dass die Maßnahmen, um die Energiepreise zu senken, nicht ausreichen. Nur 16% sagen im Deutschland-Trend, dass sie die Anstrengungen der Bundesregierung für angemessen halten. 5% sagen sogar, die Entlastungen gehen zu weit. Speziell nach dem Tankrabatt gefragt, ist das Meinungsbild so ziemlich 50-50. 47% halten die Senkung der Steuern auf Benzin und Diesel für richtig, 46% für falsch. Besonders beliebt ist der Tankrabatt unter Anhängern der AfD. Am kritischsten stehen ihm grünen Anhänger gegenüber.
3: Wenn ihr zwischen Hannover und Berlin öfter mal mit dem Zug unterwegs seid, Achtung! Heute starten da nämlich umfangreiche Sanierungsarbeiten. Die Strecke ist für 14 Monate deshalb komplett gesperrt. Die Fernzüge fahren jetzt über Braunschweig und Magdeburg und brauchen fast 1,5 Stunden länger. Das betrifft zum Beispiel auch Verbindungen aus NRW nach Berlin. Sein Job ist, wichtige Informationen geheim zu halten. Gleichzeitig kursieren aber von einem Vizechef des Bundesnachrichtendienstes sensible Daten im Internet. Und Recherchen von WDR und Süddeutscher Zeitung zeigen, das ist kein Einzelfall. Jana Heck, NDR 2 Köln.
5: Bereits seit Jahren ist die private Handynummer des militärischen Vizepräsidenten des Bundesnachrichtendienstes im Internet zu finden. Ebenso private E-Mail-Adressen und seine private Wohnanschrift in Bayern. Bär ist zuständig für die strategische Militäraufklärung im Ausland. Fast alles, womit er zu tun hat, unterliegt strikter Geheimhaltung. Die Informationen stammen aus einem Datenleak eines US-amerikanischen Online-Auktionshauses aus dem Jahr 2020. Sie sind bis heute einsehbar. Laut den Informationen von WDR und SZ nutzte Bär die geleakte Handynummer bis mindestens kurz vor dieser Veröffentlichung.
3: Da ist er, der erste Sieg für die deutsche Fußballnationalmannschaft unter Bundestrainer Jürgen Klopp. In der Nations League hat das DFB-Team mit 2:0 gegen Serbien gewonnen. Michael Augustin für NDR 2 aus München.
6: Der erste Sieg des neuen Bundestrainers Jürgen Klopp, ein hochverdienter Erfolg. Das deutsche Team gab mehr als 20 Torschüsse ab, darunter riesengroße Chancen. Am Ende, und das ist ein kleiner Makel, aber nur 2 Treffer. Der erste durch Tom Bischoff, Ende der ersten Halbzeit. Der zweite durch Florian Wirtz nach gut einer Stunde. Serbien war ein schwacher Gegner, beschränkte sich nur auf die Defensive. Anders als gegen Griechenland fand die DFB-Elf diesmal Lösungen und Lücken. Die deutsche Mannschaft ließ den Ball gut laufen und wurde mit viel Beifall verabschiedet. Sonntag geht es in der Nations League mit dem Rückspiel in Griechenland weiter.
1: Gleich 3 Minuten nach 7:30. Es schüttet vor unserem kleinen NDR2-Studiofenster. Und man kann sich gar nicht so richtig vorstellen, dass es irgendwo im Norden nochmal anders sein soll. Aber offensichtlich gibt es auch ein paar trockene Ecken, ne?
0: Westlich der Weser, Nordfriesland und im südöstlichen Vorpommern. Da wird der Regenpart heute direkt übersprungen. Wir starten mit trockenem Wetter. Es gibt ab und an mal Wolken. 3 bis 5 Tröpfchen kommen eventuell auch runter, aber nicht dieser Prasselregen. So, und im restlichen Norden, da zieht der Regen auch ab im Laufe des Tages in Richtung Ostsee. Dahinter haben wir auch noch diese vereinzelten Tröpfchen, aber vor allem auch ganz schön viel Sonne und ganz schön viele trockene Momente. Temperaturen 18 Grad maximal in Nordholz, 19 bei euch in Husum, 20 in Lauenburg und 21 in Lübten.
1: Denn der 2-Verkehrsservice für den ganzen Norden, die A1 Fehmarn Richtung Lübeck, ist zwischen Heiligenhafen Ost und Mitte nach einem Unfall gesperrt. Eine Umleitung ist eingerichtet. Und die A7 Hamburg Richtung Flensburg ist zwischen Schleswig-Schubi und Tarp wegen Bergungsarbeiten gesperrt.
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0: Um 3 Minuten nach 7:30. Guten Morgen, Katrin und Jens sind wir. Und 6 Millionen Menschen kommen jedes Jahr aufs Oktoberfest. Da haben wir die Woche ja auch schon drüber berichtet. Mhm. Also um genau zu sein, 6 Millionen Menschen und ein Vogel. In das Hofbräufestzelt hat sich nämlich ein Nymphensittich verirrt.
1: Ach du Scheiße.
0: Der war sehr entspannt. Ach so. Er hat sich bei einer Bedienung auf die Schulter gesetzt und hat sich mit Nüssen füttern lassen.
1: Aha. Wer musste wieder ran? Die Feuerwehr musste ran, hat ihn dann ins Tierheim gebracht. Und jetzt wird nach den Besitzern gesucht. Der Vogel war mit ziemlich hoher Wahrscheinlichkeit auch der Einzige, der bei der Bedienung landen durfte. Wollte ich gerade sagen, also auch wenn du besoffen bist, bei der Bedienung auf die Schulter setzen.
0: Geht gar nicht.
1: Keine gute Idee.

0: Ich nehme einfach mal an, ihr habt die Münchner Freiheit gehört gerade. Ich habe die ganze Zeit nur Katrin gehört.
1: Entschuldigung, ey, das ist ein Megasong.
0: Natürlich.
1: Und da muss man mitsingen.
0: Ich, genau. Und das stimmt. So, 7:41 haben wir es, denn der 2-Morgen ist hier für euch. Mit Katrin und mit Jens. Es geht doch. Guck mal, 2-0 gegen Serbien. Die deutsche Nationalmannschaft hat zum ersten Mal unter Jürgen Klopp gewonnen.
1: Was für eine Erleichterung, oder? Das Aufatmen nach dem Spiel von Kloppo als Bundestrainer, das hat man bis hier in den Norden gehört, denn mit uns fühlt er sich auch verbunden.
2: 2-0, das Top-Ergebnis ist super, aber so mussten wir bis zum Schluss hellwach bleiben. Die machen ein Tor, dann ist hier nochmal eng. Also schön auf dem Boden bleiben, Norddeutsch. Er hat uns Norddeutsch auf dem Boden gehalten. Ist alles gut.
0: Natürlich. Tom Bischoff und Flo Wirtz haben die beiden Tore gemacht und die Fans in München waren begeistert.
3: Mega, weil wir nach vorne viel Druck hatten, viele Chancen genutzt haben und die Spiele immer schön viel gerannt sind.
4: Also der Lieblingsspieler ist von mir Musiala, der ist ja leider verletzt. Mhm. Aber sonst, ja, war ein gutes Spiel.
5: Jeder Weg da präsent und geht drauf. Verlorene Bälle werden geholt. Nee, zufrieden heute.
6: Ich glaube, die haben jetzt wirklich das mal umgesetzt, was der Trainerstab denen vermitteln wollte.
1: Es gab auch noch eine Besonderheit, vielleicht habt ihr das gesehen. Debütant Mika Bauer, als der eingewechselt wurde, da hat Klopp ihn mit beiden Händen so auf den Kopf gefasst und ihm was ins Ohr geflüstert. Das sah fast so aus, als hätte er ihm noch ein Küsschen gegeben. Das war wirklich ganz, ganz niedlich. Und ich weiß gar nicht, wo gestern Abend mehr los war. In den Festzelten auf der Wiesen beim Oktoberfest oder auf der Wiese im Stadion.
7: Keine Ahnung, was auf der Wiesn los war, um ehrlich zu sein. Also ich gehe davon aus, es war auch nett wahrscheinlich, aber hier ging, ja. Ja, die Jungs haben sich heute gezeigt. Das ist das Allerwichtigste von der ersten Minute an.
0: Kloppo rundum zufrieden. Weiter geht's am Sonntag gegen Griechenland. Anpfiff ist auch wieder 20.45 Uhr. Wir wünschen euch einen schönen Freitag mit ordentlich Druck vorne. haben die gesagt, das ist das Wichtigste.
1: Absolut.
0: So, kommt gut in den Freitag.
1: Motto fürs Wochenende.

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0: Einen schönen guten Morgen, der NDR2 Morgen ist hier für euch mit Katrin und mit Jens.
1: Überall ziehen die Preise an, viele Menschen wünschen sich deshalb mehr Hilfe. Der Tankrabatt bleibt aber umstritten.
0: Heute ist Freitag, der 2. Oktober, 8 Uhr.
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3: Der neue Tankrabatt soll Benzin und Diesel ja um rund 17 Cent pro Liter günstiger machen. Viele Wirtschaftsfachleute kritisieren die Maßnahme aber, unter anderem, weil auch diejenigen davon profitieren, die diese Hilfe gar nicht bräuchten. Aber wie kommt der Tankrabatt in der Bevölkerung an? Danach hat der ARD Deutschland-Trend gefragt. Christina Nagel, NR2 Berlin, was kam da raus?
4: Da gibt es ein sehr geteiltes Echo. 47% der Deutschen halten den Tankrabatt für richtig. 46% für falsch. Grundsätzlich aber findet eine große Mehrheit, nämlich 3/4 der Befragten, dass die Bundesregierung mehr Anstrengungen unternehmen müsste, um etwas gegen die hohen Energiepreise zu tun. Denn dabei geht es ja nicht nur um Sprit, sondern auch um Öl und Gas zum Heizen.
3: Eine der wichtigsten Zugstrecken in Deutschland ist ab heute für 14 Monate lang gesperrt. Die Strecke zwischen Hannover und Berlin. Die Bahn will sie umfassend sanieren und das hat große Folgen für die Fahrgäste. Frank Eben, NDR2 Hannover.
5: Reisende müssen ab heute mit Zugausfällen und längeren Fahrtzeiten rechnen und das im Fern- und im Nahverkehr. Normalerweise geht es mit den Fernzügen von Hannover über Wolfsburg und Stendal bis nach Berlin. Diese Strecke ist erstmal dicht und die Bahnen werden stattdessen über Braunschweig, Helmstedt, Magdeburg und Potsdam umgeleitet. Das kann bis zu 80 Minuten länger dauern. Von Osnabrück nach Berlin geht es jetzt über Hamburg. 70 Minuten müssen die Fahrgäste hier mehr einplanen. Für Wolfsburg bedeuten die Bauarbeiten, dass vorerst kein ICE mehr in der Stadt halten wird.
3: Auf Verkehrsprobleme müsst ihr euch auch in Hamburg weiter einstellen. Da hatte es ja 2 große Wasserrohrbrüche gegeben und unter anderem die Amsingstraße in der Nähe des Hauptbahnhofs, die bleibt stadteinwärts erstmal gesperrt. Die Fahrbahn ist abgesagt, in der Straße ist ein großes Loch und die Reparaturen, die könnten noch Wochen dauern. Das war eine große Erleichterung. Die deutsche Fußballnationalmannschaft hat in der Nations League gegen Serbien gewonnen mit 2:0. Für die DFB-Elf war es der erste Sieg unter dem neuen Bundestrainer Jürgen Klopp und der war begeistert.
6: Von der ersten Minute an, um ehrlich zu sein, haben die Jungs alles rausgehauen. Das war super intensiv. Wir haben gegen den Ball fantastisch gearbeitet, wir haben mit dem Ball fantastisch gespielt. Unser Gegenpressing ist komplett durch die Decke gegangen. Es war brutal gut.
3: Ja, mal sehen, ob das dann auch beim nächsten Mal so klappt. Schon am Sonntag ist das Rückspiel für die Deutschen gegen Griechenland.
7: Achtung Autofahrer, wir haben erstmal eine wichtige Meldung. Ein Falschfahrer A37 B3 Messezelle zwischen Kreuz Hannover-Kirchhorst und Schillerslage. Hier ist ein Falschfahrer unterwegs. Bitte äußerst rechts fahren, nicht überholen. Ich wiederhole nochmal A37 B3 Messezelle zwischen Kreuz Hannover-Kirchhorst und Schillerslage. Hier ist ein Falschfahrer unterwegs. Bitte Vorsicht.
0: 7:58 haben wir es. Gucken wir eben schnell aufs Wetter. Es wird tatsächlich ein bisschen heller hier vor unserem kleinen NDR2-Studiofenster. Heißt, der Regen macht sich vom Acker.
7: Ja, also bei einigen hat er sich auch schon komplett vom Acker gemacht. Holger in Bad Zwischenahn gerade wach geworden. Blauer Himmel, ein Vogel und Sonne. Von Regen nichts zu sehen. Und das ist das Motto. Also sobald sich dieses Paket an Regenwolken Richtung Ostsee verabschiedet hat, dann kommt auch blauer Himmel durch. Dann ist auch die Sonne mit dabei. Und die ersten haben es eben jetzt schon geschafft und sind schon am sonnigen Teil angekommen. Temperaturen gehen rauf im Laufe des Tages auf 18 Grad auf Fehmarn. 20 bei euch in Buxtehude, 20 in Lauenburg und bis 21 Grad in Lüchow.
0: So, der NDR2-Verkehrsservice für den ganzen Norden. Falschfahrer auf der A37 B3 Messezelle. Da sagen wir euch Bescheid, wenn der dort verschwunden ist, wenn die Gefahr vorbei ist. Die A1 haben wir noch, Fehmarn Richtung Lübeck, ist zwischen Heiligenhafen Ost und Mitte nach einem Unfall gesperrt. Eine Umleitung ist eingerichtet. A1 Bremen Richtung Lübeck, zwischen dem Maschner Kreuz und dem Dreieck Norderelbe streckenweise stockender Verkehr. A7 Kassel Richtung Hannover, zwischen Kassel Nord und Lutherberg 4 Kilometer stockender Verkehr in der Baustelle. Und die A7 Hamburg Richtung Flensburg ist zwischen Schleswig-Schubi und Tarp wegen Bergungsarbeiten gesperrt.
7: Eine gute Fahrt, Katrin und Jens, sind wir der NDR2 Morgen. Es geht in Richtung Wochenende. Hey.

0: Der hat geübt, deswegen hören wir uns das auch bis zum letzten Ton an, was er am Klavier spielt. Guten Morgen, der NDR 2 Morgen mit Katrin und Jens. Es ist Freitag, es ist 8:12. Wir sind kurz vorm Wochenende und es ist ein Wochenende, das aus 2 Sonntagen besteht. Also zumindest vom Gefühl her. Morgen ist der 3. Oktober, also Feiertag, Tag der Deutschen Einheit. Kurzer Reminder, alle Geschäfte sind zu. Supermärkte, Shoppingcenter, heute wird also nochmal richtig was los sein. Und da werden wir alle zusammen an der Kasse stehen. Und bei uns im Norden ist aber auch am Wochenende, abgesehen vom Feiertag, ganz schön viel los.
1: Naja, solltet ihr in Hamburg sein, dann geht nochmal auf die Elfi-Plattform. Habt ihr einen schönen Blick über den Hafen. Ist jetzt das letzte Mal gratis am Wochenende. Dann muss Eintritt gezahlt werden. Und eine wichtige Sache, die wollen wir uns auf jeden Fall, beziehungsweise wollen wir euch auf jeden Fall nicht verschweigen. Morgen gibt's die Fanta 4. Live bei NDR 2. 3. Oktober, 19 Uhr. Vom Bürgerfest in Bremen werden wir das ganze Konzert live übertragen. Ich meine, wo gibt's denn das schon?
0: Ja, vor allem die Power, oder? Die auf der Bühne haben, dann einmal direkt zu euch nach Hause gebeamt. Das ist wirklich richtig, richtig cool. Also da könnt ihr dabei sein. Wenn ihr in Hannover seid, dann könnt ihr direkt im Anschluss auch nochmal feiern gehen. Da gibt's das riesige Oktoberfest. Auch in Hamburg, Rostock und Lübeck wird nachgefeiert. Fast so gut wie das Original.
1: Ja.
0: Und das Schöne ist, im Gegensatz zu De Wiesn in München, die Getränke sind, also kosten natürlich auch Geld, aber sind bezahlbarer als in Bayern.
1: Wichtig ist eine Regel, die in München gilt, aber auch hier bei uns im Norden.
2: Ganz, ganz daneben ist, wenn man 0,3 ausschenkt. Also das ist absolut Fauxpas gegen die bayerische Kultur. 0,3 gibt es bei uns. Ne? 0,5, da fängt es an und der Liter ist eigentlich die Standardgröße.
1: Ja, dann wohl sein.

0: 17 nach 8. Einmal der NDR2-Verkehrsservice aktuell mit einer Entwarnung. Und zwar für die A37 B3 Messezelle. Da ist kein Falschfahrer mehr. Zwischen dem Kreuz Hannover Kirchhorst und Schillers Lage. Entwarnung auf der A37 B3 Messezelle. Kein Falschfahrer mehr zwischen dem Kreuz Hannover Kirchhorst und Schillers Lage. Wir gucken uns das Wetter an.
1: Da ist kein Regen mehr vor unserem Studio.
0: Wie bitte? Also,
1: nein, aber irgendwann wird man heute die Entdeckung machen, dass der Regen weniger wird und dass er sich verabschiedet. Ihr startet in den meisten Ecken zumindest nass in den Tag. Richtung Ostsee zieht das Ganze weg. Dahinter vereinzelt Regen möglich. Ja, es gibt auch relativ viele graue Wolken heute. Aber die Sonne, die hat auch Lust mitzupowern bis zu 9 Stunden. Zumindest auch bald rum. St. Georgen auch mit 9 Stunden dabei. Und Temperaturen 18 bis 21 Grad maximal.
0: Ach so, also der Regen ist warm sozusagen.
1: Genau.
0: Schön.

0: Betten, Gartenmöbel oder auch Tische. Es gibt ja gefühlt nichts, was nicht mal schon mal aus Europaletten gebaut wurde, oder? Mhm. Aber die wohl wichtigste Konstruktion der Musikgeschichte aus Europaletten war die Bühne für die vier hier. Ersten Auftritt hatten die Fanta 4 tatsächlich in einem Kindergarten auf einer Bühne aus Europaletten. Ich nehme mal an, es hat sich in der Zeit etwas geändert.
1: Ich stelle mir gerade vor, wenn das Kind dann nach Hause kam, da waren heute vier Verrückte, die haben da irgendwie auf Deutsch gerappt. Ich weiß gar nicht, was das sollte. Aber es wurde zum riesigen Erfolg. Über 30 Jahre später gehen sie jetzt tatsächlich auf Abschiedstour. Und wir haben die letzten Tickets für den letzten Bus, so heißt die Tour nämlich. Würden wir euch sehr gerne schenken. Die meisten Konzerte im Norden sind nämlich ausverkauft inzwischen. Aber ihr sollt dabei sein. Ihr zockt einfach mit uns eine Runde Stopp-Karaoke. Heißt, wir spielen einen Song von den Fantastischen Vier an. Der stoppt sehr abrupt und ihr zeigt uns, wie textsicher ihr seid. Das könnt ihr machen, indem ihr weiter rappt. Da freuen wir uns immer ganz besonders. Ja. Oder ihr singt schön oder ihr erzählt uns einfach, welcher Text da theoretisch kommen würde. Es geht jetzt um Tickets für das Hamburg-Konzert am 13. Januar 2027.
0: Und wir müssen sagen, bisher hat das immer ganz gut geklappt, ne? Mhm. Also die Texte sitzen, sind auf der Festplatte quasi tief eingegraben. Und wenn ihr sagt, verdammt nochmal, ich hab's doch, ich will es jetzt. Ich will es auch, dann ruft an. 01375 95 1095 für 14 Cent pro Anruf. Dann passiert Folgendes. Irgendwann gehen wir ans Telefon. Ihr erschreckt euch bitte ganz verdammt, wie verrückt. Und dann legen wir los und spielen mit euch um Tickets. Stopp-Karaoke, die nächste Runde ist eure.

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1: Guten Morgen, der NDR 2 Morgen ist hier mit Katrin und Jens.
2: Ja, seit gestern gilt ja nun der neue Tankrabatt. Die Maßnahme ist und bleibt aber umstritten.
1: Freitag ist heute der 2. Oktober. Es ist gleich 8:30.
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4: Weil die Spritpreise so stark gestiegen sind, hat die Bundesregierung nochmal einen Tankrabatt eingeführt. Der gilt jetzt bis Ende des Jahres. Die Meinungen dazu, die sind geteilt. Das zeigt auch der neue ARD-Deutschland-Trend. Aline Braun, NDR 2 aktuell.
5: 3/4 der Befragten sind der Meinung, dass die Maßnahmen, um die Energiepreise zu senken, nicht ausreichen. Nur 16% sagen im Deutschland-Trend, dass sie die Anstrengungen der Bundesregierung für angemessen halten. 5% sagen sogar, die Entlastungen gehen zu weit. Speziell nach dem Tankrabatt gefragt, ist das Meinungsbild so ziemlich 50-50. 47% halten die Senkung der Steuern auf Benzin und Diesel für richtig, 46% für falsch. Besonders beliebt ist der Tankrabatt unter Anhängern der AfD. Am kritischsten stehen ihm grünen Anhänger gegenüber.
4: Wenn ihr zwischen Hannover und Berlin öfter mal mit dem Zug unterwegs seid, Achtung, heute starten da umfangreiche Sanierungsarbeiten. Die Strecke ist deshalb für mehr als ein Jahr komplett gesperrt. Fernzüge fahren jetzt über Braunschweig und Magdeburg und brauchen fast 1,5 Stunden länger. Das betrifft zum Beispiel auch Verbindungen aus NRW nach Berlin. Die Bundeswehr bekommt eine eigene Drohneneinheit. Das hat Verteidigungsminister Pistorius angekündigt. Bis zu 600 Soldatinnen und Soldaten sind dafür eingeplant. Sie sollen vor allem feindliche Drohnen stören und abfangen, aber zum Beispiel auch mit Drohnen Daten aus der Luft sammeln. Da ist er, der erste Sieg für die deutsche Fußballnationalmannschaft unter Bundestrainer Jürgen Klopp. In der Nations League hat das DFB-Team mit 2:0 gegen Serbien gewonnen. Michael Augustin für NDR 2 aus München.
6: Der erste Sieg des neuen Bundestrainers Jürgen Klopp, ein hochverdienter Erfolg. Das deutsche Team gab mehr als 20 Torschüsse ab, darunter riesengroße Chancen. Am Ende, und das ist ein kleiner Makel, aber nur 2 Treffer. Der erste durch Tom Bischoff, Ende der ersten Halbzeit, der zweite durch Florian Wirtz nach gut einer Stunde. Serbien war ein schwacher Gegner, beschränkte sich nur auf die Defensive. Anders als gegen Griechenland fand die DFB-Elf diesmal Lösungen und Lücken. Die deutsche Mannschaft ließ den Ball gut laufen und wurde mit viel Beifall verabschiedet. Sonntag geht es in der Nations League mit dem Rückspiel in Griechenland weiter.
2: Gleich 2 Minuten nach 8:30, auf geht's in den Freitag, der erstmal noch eine nasse Angelegenheit ist, wird aber besser im Laufe des Tages.
1: Ja, das Regengebiet, das zieht ab in Richtung Ostsee und dahinter versteckt sich ein Gebiet mit viel blauem Himmel und mit viel Sonne, also da wird richtig, richtig schick, vor allem auch größtenteils trocken. Wenn überhaupt, kommen dann so ein paar kleine Nieseltröpfchen runter, aber die gönnen uns ja gar nichts. Das ist ja völlig entspannt. 18 Grad maximal in Warnemünde, 19 bei euch in Cuxhaven, 20 in Lübz, 20 Lohbrügge. Und falls ihr schon ganz wuschig seid, wie wird denn jetzt das Wochenende? Was steht denn da an? Wird unterm Strich trockener als der Start heute. Sonne und Wolken, 18 bis 22 Grad.
2: Der NDR 2 Verkehrsservice. Für den ganzen Norden nochmal die Entwarnung auf der A37 B3 Messezelle. Kein Falschfahrer mehr zwischen dem Kreuz Hannover Kirchhorst und Schillerslage. Die A1 Fehmarn Richtung Lübeck ist zwischen Heiligenhafen Ost und Mitte nach einem Unfall gesperrt. Eine Umleitung ist eingerichtet. A1 Lübeck Richtung Hamburg zwischen Bad Oldesloe und dem Kreuz Bagter Heide 4 Kilometer Stau. Da ist nach einem Unfall nur eine Spur frei. Die A7 Kassel Richtung Hannover zwischen Kassel Nord und Lutherberg 4 Kilometer stockender Verkehr. Da wird der Verkehr nach einem Unfall auf dem linken Fahrstreifen an der Unfallstelle vorbeigeführt. Und die A7 Hamburg Richtung Flensburg ist zwischen Schleswig-Schubi und Tarp wegen Bergungsarbeiten gesperrt.
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1: Mit Katrin und Jens, schönen Freitag. Und es gibt ab und an Schlagzeilen, die liest man irgendwie, weil sie auf dem Handy aufploppen. Und man denkt sich, wie konnte das denn jetzt passieren? So eine haben wir jetzt. Spielt in München. Da ist ein Mann auf einen Baum geklettert. In 5 Meter Höhe ist er stecken geblieben in einer Astgabel. Und er hat sich so verfangen, dass er nicht mehr alleine rausgekommen ist. Also musste die Feuerwehr
2: natürlich
1: helfen.
2: Immer muss die Feuerwehr kommen bei so einem Blödsinn. Verstehst du? Wahrscheinlich hat er nach dem 3. Maß auch geglaubt, er wäre ein Eichhörnchen. Das kann natürlich sein. Weißt du?

0: sein. Kein Problem, die Shows sind zwar so gut wie alle ausverkauft, aber wir haben noch Tickets für euch. Stopp-Karaoke ist das Stichwort. Heißt, ein Fanta-Song stoppt und ihr singt weiter. Katrin und Jens sind wir. Wer ist denn am Telefon? Moin.
1: Hier ist Thomas.
0: Hallo Thomas.
2: Thomas, jetzt warst du doch ein bisschen baff gerade, ne?
1: Ja, ich dachte, wieso geht der Ruf nicht raus und dann kommt man plötzlich durch, ist ja wunderbar.
2: Ja, so, genau. Jetzt weißt du natürlich auch, jetzt hast du den Salat.
1: Jetzt habe ich den Salat, ja. Mit dem Plattenvertrag machen wir. Ja.
0: Thomas, was sind denn abgesehen von Fantastische Vier Tickets abgreifen deine Pläne für den Freitag heute?
1: Ich fahre gerade zu einem Freund und hole ihn aus dem Sachsenwald ab und dann fahren wir in die Ostsee.
2: Ach was?
0: Das sind ja ideale Pläne.
2: Also eine Männertour an die Ostsee, das ist aber traurig.
1: Finde ich auch.
0: Das Lachen hat alles gesagt.
2: Ja, genau. Nee, finde ich richtig gut. Und wenn du jetzt vorher noch die Tickets abgreifst, dann kann ja im Grunde gar nichts mehr passieren, oder?
1: Wir versuchen es einfach.
2: Natürlich. Du und die Fanta 4, was ist das so für eine Geschichte? Hast du schon mal gesehen irgendwo auf der Bühne?
1: Ja, ja, in Hamburg irgendwann 1996.
2: Ja, das ist auch schon momentan.
0: Das ist schon drei
2: jetzt,
0: Tage
2: ne?
0: her, genau.
1: Ja,
0: aber
1: genau.
0: Die Songs hast du seitdem noch mal gehört? Das heißt, so ein bisschen was ist da hängen geblieben?
1: Ich gucke, ob es peinlich wird oder ob es reicht.
2: Nein, ach, Quatsch, peinlich wird hier gar nichts.
0: Niemals.
2: Dann würde ich mal sagen, dann legen wir jetzt auch mal los, dass wir mal hier dass wir mal
0: rappen.
2: Ins Rappen kommen, würde ich sagen. Thomas, wenn du bereit bist, kommt hier dein Song.
1: Ich versuch's.
2: Okay.
3: Hey, heute ist wieder einer der verdammten Tage, die ich kaum ertrage und mich ständig selber frage.
1: Warum mich all diese Gefühle plagen und ich mich frage, irgendwas.
3: Warum mich all diese Gefühle
2: plagen? Ja, natürlich! Richtig gut! Mann!
1: Cool.
2: Und richtig im Flow.
0: Man könnte meinen, du bist Thomas D. persönlich.
2: Aber wirklich?
1: Nee, ich bin Thomas M., aber ist ja,
2: ja
1: fast.
2: Ist
0: naja, fast.
2: Wurscht.
0: Zwei Tickets für Hamburg gehören dir. Herzlichen Glückwunsch!
1: Ja, wunderbar. Danke sehr.

0: Kerstin, so traurig wie es ist. Aber das Oktoberfest 2026 wieder ohne uns, ne?
1: Wie kann denn das jedes Mal aufs Neue passieren? Wir waren beide noch nie dabei auf der Wiesn.
0: Unglaublich ist das.
1: Der NDR 2 Morgen ist hier mit Katrin und Jens am Freitag, 9:10. Und wir leben aber von den Geschichten, die rund um das Oktoberfest passieren. Mein Mann war da beruflich, der musste hart arbeiten.
0: Natürlich.
1: Es war ein ganz harter Job. Gestern war er im Homeoffice und telefonierte mit irgendeinem Kollegen und hat überhaupt nicht mitbekommen, dass ich neben ihm in der Küche stehe, oh Wunder. Und erzählte dann, ja, 5 Maß Bier habe ich getrunken. Und später, als ich meinte, ach so?
0: Rein dienstlich wahrscheinlich.
1: Für deine Ohren war das gar nicht bestimmt. Ja, okay. Passiert, wenn man nebeneinander steht.
0: Ja, meine große Tochter ist heute nochmal, macht sich auf den Weg, will sich das auch mal angucken. Ich bin sehr gespannt auf den Expeditionsbericht, also was da kommt. Und dann hatten wir ja noch diesen Nymphensittich, der sich ins Hofbräu-Festzelt verirrt hat.
1: Ja.
0: Keiner weiß, wie er da hingekommen ist, hat sich dann aber ganz entspannt bei einer Bedienung auf die Schulter gesetzt und ist dann später von der Feuerwehr ins Tierheim gebracht worden und war angeblich sehr sauer, denn er hat ziemlich viel Geld für den Tisch bezahlt. Ein Wahnsinn alles.
1: Frechheit.

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0: Guten Morgen, der NDR2-Morgen ist hier für euch mit Katrin und mit Jens.
1: Eigentlich ist man in gut anderthalb Stunden mit dem Zug von Hannover aus in Berlin. Im Moment dauert es aber fast doppelt so lang.
0: Freitag ist heute 2. Oktober, 9 Uhr.
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3: Die wichtige Bahnstrecke zwischen Hannover und Berlin ist jetzt über ein Jahr lang gesperrt. Die Bahn will die Strecke umfangreich sanieren. Marei Beermann, NDR 2 aktuell.
4: Hunderte Kilometer Weichen, Gleise und Oberleitungen werden erneuert, ebenso rund 2 Dutzend Bahnhöfe modernisiert, hieß es von der Bahn. Die Fernzüge werden dafür über Braunschweig und Magdeburg umgeleitet und brauchen zwischen Berlin und Hannover deshalb rund 1 Stunde und 20 Minuten länger. Das betrifft auch sämtliche Verbindungen zwischen Berlin und Nordrhein-Westfalen, die über Hannover fahren. Wer von der Hauptstadt aus nach Düsseldorf will, braucht nun für die Strecke rund 5,5 Stunden, ohne mögliche Verspätungen.
3: Der Job vom Bundesnachrichtendienst ist, wichtige Informationen geheim zu halten. Recherchen von WDR und Süddeutscher Zeitung zeigen jetzt aber, es gab da offenbar eine Sicherheitslücke. Sensible Informationen von einem Vizechef des BND kursierten jahrelang im Internet. Jana Heck, NDR 2 Köln.
5: Bereits seit Jahren ist die private Handynummer des militärischen Vizepräsidenten des Bundesnachrichtendienstes im Internet zu finden. Ebenso private E-Mail-Adressen und seine private Wohnanschrift in Bayern. Bär ist zuständig für die strategische Militäraufklärung im Ausland. Fast alles, womit er zu tun hat, unterliegt strikter Geheimhaltung. Die Informationen stammen aus einem Datenleak eines US-amerikanischen Online-Auktionshauses aus dem Jahr 2020. Sie sind bis heute einsehbar. Laut den Informationen von WDR und SZ nutzte Bär die geleakte Handynummer bis mindestens kurz vor dieser Veröffentlichung.
3: Und von dem Leak sind demnach auch andere europäische Geheimdienste betroffen. Das ist ein beispielloser Fall. In den USA hat eine Frau 2 Giftspritzen überlebt. Sie war wegen Mordes zur Todesstrafe verurteilt worden, aber die Hinrichtung ist gescheitert. Die Frau ist jetzt in einer Klinik. Das hat ihr Anwalt bestätigt. Zu ihrem Zustand hat er aber nichts gesagt. In Bremen starten heute die Feiern zum Tag der Deutschen Einheit. Bis Sonntag gibt's in der Innenstadt und an der Weser Diskussionsrunden, Musik- und Kulturveranstaltungen auf mehr als 100 Bühnen. Auch die Fantastischen Vier treten auf. Und das Konzert, das hört ihr morgen ab 19 Uhr auch live bei uns hier im Radio.
0: Wichtiger Termin, nicht vergessen. 8:53 haben wir es. Es geht in den Freitag, der auf jeden Fall einen ziemlich nassen Start hingelegt hat heute.
1: Für viele zumindest, genau. Wenn dieser nasse Start dann aber geschafft ist, also wenn das Regengebiet durchgezogen ist Richtung Ostsee, dann kommen trockene Momente. Da sind zwar auch noch viele Wolken dabei und da können auch 3 bis 5 Tropfen runterkommen. Größtenteils bleibt es dann aber trocken. Es gibt auch viel Möglichkeit für die Sonne, sich vollkommen auszuleben. Baltrum zum Beispiel ist die 9 Stunden dabei, St. Peter-Ording auch 9 Stunden. Also da bekommt jeder seinen Sonnenstrahl ab und das könnt ihr genießen. Temperaturen gehen rauf auf maximal 18 Grad in Warnemünde, 19 bei euch in Cuxhaven, 20 in Lübz und 20 in Lohbrügge.
0: Der NDR2-Verkehrsservice für den ganzen Norden, die A1 Fehmarn Richtung Lübeck, ist zwischen Heiligenhafen Ost und Mitte nach einem Unfall gesperrt. Eine Umleitung ist eingerichtet. A1 Lübeck Richtung Hamburg zwischen Bad Oldesloe und dem Kreuzberg der Heide 4 Kilometer Stau. Da ist nach einem Unfall nur eine Spur frei. A7 Kassel Richtung Hannover zwischen Kassel Nord und Lutherberg. 4 Kilometer stockender Verkehr. Da wird der Verkehr nach einem Unfall auf dem linken Fahrstreifen an der Unfallstelle vorbeigeführt. Und die A7 Hamburg Richtung Flensburg ist zwischen Schleswig-Schubi und Tarp wegen Bergungsarbeiten gesperrt.
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1: Mit Katrin und Jens am Freitag. Ihr habt alles gegeben in dieser Woche. Ihr seid vermutlich ganz kaputt an diesem Freitag. Das ist aber nicht der Grund, warum Marcel Poggedeinhardt aus unserer Comedy die Co-Oase so erschöpft ist.
6: Ich bin es leid, dass Leute sich streiten und sich fertig messen.
7: Mhm. Gibt es eigentlich Dinge in unserer Gesellschaft, auf die wir uns alle einigen können?
8: So ein ganz großer Nenner.
6: Ganz genau. Yeah. Eine Sache oder was alle gut finden, oder? Oder eben nicht.
0: Ja, was könnte das denn wohl sein? Darum geht's gleich in der neuen Folge der Q-Oase, unserer Comedy, für euch in 12 Minuten.

0: Viertel nach neun, schönen Freitag, der NDR 2 Morgen ist bei euch mit Katrin, mit Jens und mit Steffi Graf.
1: Ach.
0: Habt ihr die noch auf dem Zettel?
1: Natürlich.
0: Tennisspielerin. Was hat Steffi Graf mit Pommes zu tun?
1: Ja, ist eine gute Frage. Antwort jetzt.

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1: Und wie sind Sie heute da, Herr Deinhardt?
2: Ja, ich weiß auch nicht. Zum Tag der Einheit. Ich bin es leid, dass Leute sich streiten und sich fertig machen. Gibt es eigentlich Dinge in unserer Gesellschaft, auf die wir uns alle einigen können?
3: So ein ganz großer Nenner.
2: Ganz genau. Ja. Eine Sache oder was alle gut finden, oder eben nicht.
4: Ja.
2: Weil egal, Trump, Putin, Sigmund, Klima, Corona, E-Autos, E-Bike, Wärmepumpe, das immer gleich Zoff.
3: Selbst der Dalai Lama, selbst Günther Jauch, ist ja für einige der Systemling. Also. Ja,
4: Mango, man hasst es oder liebt es.
1: Ich spüre bei Ihnen allen eine Erschöpfung durch den Diskurs und eine tiefe Sehnsucht nach Konsens.
3: Ja, ich meine, das heißt Konsens, Betonung hinten.
1: Ja, mag sein.
3: Na, sonst können wir es auch lassen.
2: Ich halte das nicht mehr aus.
4: Also wirklich.
2: Mann.
3: Toll.
1: Wir Menschen sind evolutionär darauf ausgerichtet, in Gruppen zu funktionieren und Uneinigkeit wurde früher schnell zur Gefahr.
4: Oh.
1: Und bei Meinungsgleichheit fühlen wir uns auch individuell weniger angreifbar.
2: Oh. Das stresst mich einfach, mich rechtfertigen zu müssen.
1: Ja, und deshalb suchen Sie jetzt nach Themen, auf die sich alle einigen können.
2: Ja.
1: Das ist doch nur verständlich.
4: Ja, was könnte das sein?
2: Ja, es bleibt eigentlich nur Steffi Graf.
4: Ja. Steffi gehe ich mit. Tolle Frau.
3: Toller Mensch.
2: Ja. Mensch geblieben. Und selbst als sie für Lidl Werbung gemacht hat, da war man ja nur froh, dass Steffi endlich mal wieder da war.
4: Ja.
2: Steffi Jan.
3: Die Gräfin.
2: Und es war ja auch eine bessere Zeit mit ihr.
4: Ja, und dann bleiben nur noch Pommes.
2: Ja, jeder findet Pommes geil.
4: Ja.
2: Und Steffi Graf. Und das war's. Ist eigentlich traurig. Steffi und Pommes.
1: Ja, ein Hauptgrund ist, dass immer Streit entsteht, sobald es um Ressourcenverteilung geht. Also Thema Steuer, Energiekosten, Radwegeausbau, Autoförderung.
2: Ja, Radwege in Peru. Und hier fressen die Rentner Kerzenfutter.
1: Sie sehen selbst. Ein weiterer Grund ist, dass Werte abstrakt gleich klingen, aber in der Umsetzung auseinandergehen.
4: Ja.
1: Gerechtigkeit zum Beispiel.
4: Ja, bin ich für. Wer noch?
1: Ja, alle. Doch was Gerechtigkeit konkret bedeutet und wie man sie erlangt, darüber werden Kriege geführt.
2: Ja.
3: Ja, oder bei Pommes, außer Friteuse oder Airfryer,
4: also.
3: Rot-Weiß oder nur mit Mayo oder nur mit Ketchup, aus der Schale oder aus der Tüte,
2: aus der Tüte?
3: Lange oder kurze.
1: Ja, witzig ist, dass sobald man ins Konkrete geht, selbst bei solchen Themen wieder Streit entsteht. Und das nehme ich in den Themenspeicher.
2: André Agassi.
3: Agassi.
2: Heinz Abel.
1: Ja.
2: Agassi macht ja Werbung für Airfryer von Lidl.
1: Ja.
4: Airfryer?
2: Dann macht Steffi ihre Pommes ja wohl im Airfryer.
3: Ist sie noch ganz dicht?
4: Ich will nicht mehr.
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0: kurz nach 9:30. Denn der Zwei-Verkehrsservice für den ganzen Norden mit der A1 Fehmarn Richtung Lübeck ist immer noch gesperrt zwischen Heiligenhafen, Ost und Mitte. Das Ganze nach einem Unfall. Eine Umleitung ist eingerichtet. Die A1 Lübeck Richtung Hamburg ist zwischen Bad Oldesloe und dem Kreuzberg der Heide wegen Bergungsarbeiten gesperrt, bis auf Weiteres. A7 Kassel Richtung Hannover zwischen Kassel Nord und Lutherberg. 4 Kilometer stockender Verkehr. Da wird der Verkehr nach einem Unfall auf dem linken Fahrstreifen an der Unfallstelle vorbeigeführt. Die A7 Hamburg Richtung Flensburg ist zwischen Schleswig-Schubi und Tarp wegen Bergungsarbeiten gesperrt. Und die A255 Zweig Hamburg-Veddelstadt einwärts zwischen Hamburg-Elbinsel und Hamburg-Veddel. Stockender Verkehr.
1: Einen schönen Start in den Freitag, der NDR 2 Morgen ist bei euch mit Katrin, mit Jens und mit Bibi Rexa.

0: Mich hat wirklich bewegt, wie Corinna Schumacher über ihren Michael erzählt. Corinna, die heute 57 Jahre alt ist, packt Geschichten aus.
1: Da waren wir doch noch gar nicht. Warte mal ganz kurz, wir müssen das einmal noch unterbrechen. So, wir springen noch einmal nach oben, denn eigentlich sollten ja Ugly Kid Joe erst singen, oder? Das sollten sie dann vielleicht auch machen.

0: Schönen Freitag, 18 Minuten vor 10, der NDR 2 Morgen mit Katrin und Jens. Und wenn ihr am Wochenende durch euren Netflix-Account scrollt, weil ihr einfach ein bisschen Zeit habt, eine Sache wird euch bestimmt begegnen. Es gibt eine neue Doku über Michael Schumacher. Schumacher 94, die Geburt einer Legende, so heißt das Ganze. Es geht um seinen Weg zum ersten deutschen Formel-1-Weltmeister. Das wird da nochmal gezeigt. Und es ist schon heftig, sein Schicksal bewegt immer noch sehr, sehr viele Menschen in Deutschland.
1: Ja, unser Kollege Jens Gideon hat vor knapp 3 Jahren selber mal eine Doku über Michael Schumacher veröffentlicht. Und er hat sich die Netflix-Doku für uns schon mal angeguckt. Jens, was hat dich emotional am meisten berührt? Was war neu für dich?
2: Mich hat wirklich bewegt, wie Corinna Schumacher über ihren Michael erzählt. Corinna, die heute 57 Jahre alt ist, packt Geschichten aus, die bisher kaum einer kannte. Sie ist in absoluter Plauderlaune und trägt diese Dokumentation auf, wie ich finde, bemerkenswerte Weise in einer Art Hauptrolle. Und was mich wirklich ehrlich freut und auch überrascht hat, ist, dass diese Traurigkeit, die wir von ihren wenigen Auftritten seit dem schweren Skiunfall von Michael im Jahr 2013 kennen, sichtbar in den Hintergrund getreten ist. Corinna Schumacher berichtet mit dem Gefühl von heute über die Situation von damals im Jahr 1994, als die Geschichte vom Superstar Schumacher ja eigentlich erst so richtig begonnen hat.
0: Wie schätzt du das denn ein? Ist die Doku vor allem was für Formel-1-Fans oder kann man damit auch was anfangen, wenn man mit Formel 1 so absolut gar nichts am Hut hat?
2: Also Corinna Schumachers Geschichten über die damals noch sehr junge Liebe zu Michael machen das Ganze sogar eher zu einer Art Love-Story. Zwei damals 25-jährige Landeier lernen, wie sich 1994 das Jet-Set-Leben des kommenden ersten deutschen Formel-1-Weltmeisters anfühlt. Corinna erzählt von ihrer Liebe zu Michael, vom Lieblingssong der beiden, von Gesprächen in der Badewanne und vom Schumi-Fan Jutta, die regelmäßig Unterwäsche in die Fanpost gepackt hat. Das ist alles andere als eine reine Sportdoku. Natürlich sind auch die großen Siege drin, die Betrugsvorwürfe gegen Schummel-Schumi und vor allem die Geschichte über den Tod vom damals größten Ayrton Senna. Aber das wird alles irgendwie fast klein hinter der Liebesgeschichte der jungen Schumachers.
1: Oh, Schumacher 94, eine exklusive Netflix-Doku, ab heute zu sehen.

0: Sender zwar morgen mit Katrin und mit Jens am Freitag.
1: Spätestens heute Nachmittag sehen wir uns alle in den Supermarktkassen, weil sich alle nochmal eindecken. Yay! Ja. Gleich ab 10 ist erstmal Holger für euch da im NDR 2 Vormittag.
0: Morgen, Tag der Deutschen Einheit, 3. Oktober, live die Fanta 4 ab 19 Uhr. Das wollen wir auf jeden Fall nochmal sagen, hier bei NDR 2. Gleich Holger, schönes Wochenende bis Montag. Jetzt haben wir alles, glaube ich.

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0: Aber vielleicht singen wir irgendwann, vielleicht singen wir irgendwann, und vielleicht singen wir irgendwann wieder Panic at the Disco Songs.
1: Moin, ihr hört NDR 2, Hallöchen. So, was machen wir nun? Nun machen wir Nachrichten, ist ja 10 Uhr. Ne? Und bei vielen Leuten, die mit der Bahn fahren wollen, da ist Geduld gefragt. Bei einer der wichtigsten Bahnstrecken in Deutschland läuft es nicht rund. Mit anderen Worten, sie ist gesperrt.
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3: Seit heute saniert die Bahn die Strecke zwischen Hannover und Berlin. Die Arbeiten sollen bis Ende nächsten Jahres dauern. Die Züge werden so lange umgeleitet und dadurch dauert es etwa 80 Minuten länger. Inken Henkel, NDR 2 aktuell.
4: Ab sofort geht es ersatzweise über Braunschweig und Magdeburg. Eigentlich sollte es eine parallele Ausweichstrecke geben, auf der es kaum Zeitverlust gegeben hätte. Da laufen aber auch Bauarbeiten und die werden nicht rechtzeitig fertig. Dass die Sanierung der Hauptstrecke so lange dauert, liegt auch daran, dass die Gleise hier auf einem längeren Abschnitt nicht in einem Schotterbett liegen, sondern auf Betonplatten. Die zu zertrümmern und neue Platten zu legen, ist aufwendig.
3: In Hamburg, da ist auf den Straßen weiter Geduld gefragt, denn es hatte ja zwei große Wasserrohrbrüche gegeben und unter anderem die Amsigstraße in der Nähe des Hauptbahnhofs, die bleibt stadteinwärts erstmal gesperrt. Die Fahrbahn ist abgesagt, in der Straße ist ein großes Loch und die Reparaturen, die könnten noch Wochen dauern. Das ist wohl ein beispielloser Fall. In den USA hat eine Frau 2 Giftspritzen überlebt. Sie war wegen Mordes zur Todesstrafe verurteilt worden, aber die Hinrichtung ist gescheitert. Die Frau ist jetzt in einer Klinik, das hat ihr Anwalt bestätigt. Zu ihrem Zustand hat er aber nichts gesagt. Diese Woche gab es eine groß angelegte Razzia gegen Nazi-Musik. Die Polizei hat Wohnungen in Mecklenburg-Vorpommern und in anderen Bundesländern durchsucht. Thorsten Buchwald, NDR 2 Greifswald, was haben die Einsatzkräfte denn gefunden?
5: Insgesamt haben sie rund 33.000 Tonträger gefunden, also CDs, Schallplatten und Kassetten. 20.000 davon bei den 4 Hauptbeschuldigten in Anklam, Bargeschow, Kleinbünzow und Reddelich. Dazu wurden 130 Festplatten und USB-Sticks sichergestellt und Vermögenswerte, also verschiedene Konten, in Höhe von 2 Millionen Euro. Den Männern wird vorgeworfen, Mitglieder einer kriminellen Vereinigung zu sein. Sie sollen seit 6 Jahren volksverhetzende Musik produziert und verkauft und damit eine nationalsozialistische und rassistische Ideologie verbreitet haben.
3: In Bremen starten heute die Feiern zum Tag der Deutschen Einheit. Bis Sonntag gibt's in der Innenstadt und an der Weser Diskussionsrunden, Musik- und Kulturveranstaltungen auf mehr als 100 Bühnen. Auch die Fantastischen Vier treten auf. Und dieses Konzert, das hört ihr morgen ab 19 Uhr auch live hier bei uns im Radio.
1: 10 Uhr und 3 haben bis jetzt. Hab schon wieder was gelernt heute Morgen. Ein neues Wort. Rückseitenwetter. Ja, so wird das Wetter genannt, kurz nachdem eine Kaltfront durch ist. Anderes Wort für Aprilwetter. Da ist alles mit dabei und nach der Kaltfront gibt's ein kleines Durcheinander. Erstmal gibt's so ein bisschen Regen, der allerdings abzieht über die Ostsee. Und dahinter, da wird es dann tatsächlich sonniger. Also in der zweiten Tageshälfte. So ab 12 Uhr, ja, obwohl jetzt schon lockert's auch auf, ne? Da sind einzelne Schauer durchaus noch drin, aber meist ist es auf jeden Fall trocken und von Westen her gibt es dann halt Sonnenschein. Und Temperaturen heute noch bis 20 Grad. Übrigens am Wochenende bleiben wir auch so bei 21 Grad, 22 Grad zur Top-Temperatur. Heute sind es 20 in Göttingen, 19 in der Wingst. In Neustrelitz kommen wir auf 18 und Wieck auf Höhr sind wir heute so bei 17 Grad unterwegs. Jetzt für euch der NDR 2 Verkehrsservice für den ganzen Norden. Na, schauen wir mal, was da so los ist. A1 Fehmarn Richtung Lübeck zwischen Heiligenhafen Ost und Mitte ist gesperrt. Da gab es nämlich einen Unfall. Die Umleitung ist eingerichtet. Und nochmal A1 Lübeck Richtung Hamburg zwischen Bad Oldesloe und Kreuzbergheide ist wegen Bergungsarbeiten bis auf Weiteres gesperrt. Dadurch gibt es dort Stau. A7 Hannover Richtung Kassel ist zwischen Nordheim-West und Nörten-Hardenberg wegen eines Unfalls gesperrt. A7 Kassel Richtung Hannover zwischen Kassel-Nord und Lutherberg. 4 Kilometer stockender Verkehr. Dort wird der Verkehr nach einem Unfall auf dem linken Fahrstreifen an der Unfallstelle vorbeigeführt. Und die A7 Hamburg Richtung Flensburg zwischen Schleswig-Schubi und Tarp gibt es Bergungsarbeiten. Deswegen ist dort gesperrt.
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1: Der weltweite Absatz professioneller Service-Roboter ist im letzten Jahr um knapp ein Viertel, also um 24% gestiegen. Und deshalb wollte ich mal fragen, habt ihr euch auch einen zugelegt, so einen Service-Roboter? Nee, ist auch gar nicht notwendig. Ihr habt ja mich, euren Service-Roboter hier, nicht? Aktuelle Uhrzeit, 10:05. Ja, aber also Wetter, Verkehr, Musik und so weiter, das mache ich alles. Das ist hier Full-Service-Holle hier am Start. Und erreichen könnt ihr mich auch. Wenn ihr mich erreichen wollt, gerne über die ARD Sounds App. Ich schaue mir alles an, was bei NDR 2 ankommt. Und wenn ich Zeit habe, antworte ich auch persönlich. Logo, na, probiert es einfach mal aus. Ja? Oder sagen wir, heute beantworte ich alles. Also probiert es aus. Ich hau einen Schlag rein, dann schaffe ich das auch. Euch jedenfalls einen schönen Freitagvormittag, natürlich mit der besten Musik.

gut geschlafen letzte Nacht? Oder lass mich mal anders fragen. Habt ihr genug geschlafen letzte Nacht? Ihr hört den NDR 2 Vormittag, damit ihr fit und gesund bleibt. Und ich glaube, da sagen die meisten, genug geschlafen? Also eher nicht. Bei mir waren es knapp auch unter 6 Stunden, was aber auch am Länderspiel lag in diesem Fall. Ne? Aber laut neuester AOK-Schlafstudie schlafen fast 70% von uns, also 2 von 3 Leuten, zu wenig. Bei den 45- bis 59-Jährigen sind sogar 3/4. Optimal wären 7 bis 9 Stunden Schlaf. Und ich weiß, viele haben mit dem Einschlafen ja auch Probleme. Da helfen dann solche Sachen wie leichte Kost tatsächlich. Also nicht noch abends 2 Burger reinpfeifen oder Pizza oder Lasagne oder sowas. Und Koffein sollte man ab dem späten Nachmittag auch weglassen. Also Kaffee, Cola, Energy Drinks und sowas. Ne? Aber manchmal kann man ja auch nicht einschlafen, weil die Gedanken so kreisen, weil dich irgendwas beschäftigt oder so. Ne? Da helfen dann To-Do-Listen. Also alles aus dem Kopf schreiben. Auch gerne eure Sorgen aufschreiben. Das hilft meistens. Dann sind sie wirklich so ein bisschen weg aus dem Kopf raus und dann ist der Kopf ein bisschen freier. Ansonsten ist natürlich Disziplin eine gute Sache und da bin ich auch nicht so top, das gebe ich zu. Aber wenn es ins Bett geht, dann sollte man auch schlafen. Also nicht Fernsehen im Bett. Ne? Ein paar Seiten Buch lesen ist okay, aber auch nicht auf dem Handy rumscrollen. Nicht? Dann bleibt man meistens hängen. Und dann sind 1-2 Stunden zacki, schicki, lucky, schnell um, schwuppdiwupp, ne? Und das ist Zeit, die sich dein Körper und Geist vielleicht hätte mehr erholen können. Bei dem Tempo, was wir heute so haben und bei den ganzen Einflüssen am Tag, sind so 1-2 Stunden mehr Schlaf keine schlechte Sache. Daher empfiehlt Dr. Ponig, würde ich empfehlen, wirklich das Schlafzimmer zur handyfreien Zone zu machen. Probiert's mal aus. Kauft euch einen normalen Wecker, ja? Ich höre nämlich schon wieder, nee, brauche ich ja, es ist ja mein Wecker, mein Handy und so. Nee, lass mal das Handy draußen. Liegt es da irgendwo auf dem Tisch? Wenn ihr ins Schlafzimmer geht, ist handyfreie Zone. Ne? Und dann kauft ihr euch einen richtigen Wecker und dann werdet ihr sehen, dass es wirklich hilft, um ein bisschen mehr Schlaf zu haben und dann sich am nächsten Tag wirklich ein bisschen ausgeschlafener zu fühlen.

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0: Silbermond. Beste Musik mit leichtem Gepäck. Hier bei NDR 2 10:30 für euch der NDR 2 Verkehrsservice. Für den ganzen Norden die A1 Fehmarn Richtung Lübeck zwischen Heiligenhafen Ost und Mitte ist nach dem Unfall gesperrt. Eine Umleitung ist dort eingerichtet. Die A1 Lübeck Richtung Hamburg ist zwischen Bad Oldesloe und Kreuzberg der Heide wegen Bergungsarbeiten bis auf Weiteres gesperrt. Dadurch staut es sich. A7 Hannover Richtung Kassel zwischen Northeim West und Nörten Hardenberg nach einem Unfall gesperrt. Wir haben da ganz schön viele Unfälle und Sperrungen so, ne? Also fahrt mal schön vorsichtig durch den Norden und aufmerksam. A7 Kassel Richtung Hannover zwischen Kassel Nord und Lutherberg 3 Kilometer stockend. Nach dem Unfall ist da nur ein Fahrstreifen frei. A7 Hamburg Richtung Flensburg zwischen Schleswig-Schubi und Tarp. Bergungsarbeiten, da ist jetzt auch gerade gesperrt. Und A31 leer Richtung Meppen zwischen Dörpen und Laten, 3 Kilometer stockender Verkehr. Dort ist nach dem Unfall nur eine Spur frei.
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0: So Leute, Länderspiel geschaut gestern, Deutschland-Serbien. Vielleicht habt ihr gesagt, nee, also nach den letzten beiden Spielen habe ich keine Lust mehr oder so. Aber ich hatte mir eigentlich vorgenommen, ich gucke und kurz nach der Halbzeit ab ins Bett. Ja, damit ich heute fit und frisch bin. Nicht? Aber ich muss sagen, Wirtz, Woltemade und Co. haben mich gecatcht, wie man so sagt. Die sind einfach immer draufgegangen, nicht? Und wirken total motiviert. Hat nicht alles geklappt, na klar, aber war unglaublich intensiv. Nicht? Und am Ende 2-0. Also ich fand's gut, aber das ist nur meine Meinung. Nicht? Ihr könnt eure gern über die ARD Sounds App loswerden. Wie hat euch das Spiel gefallen? Sind Klopp und Co. auf dem richtigen Weg? Können wir so auch am Sonntag gegen Griechenland in Griechenland gewinnen? Was denkt ihr so? Würde mich mal so interessieren.

0: war doch mal gut gestern, oder? Hat doch Spaß gemacht gestern Abend. 2-0 gewinnt Deutschland gegen Serbien in der Nations League und Kloppo ist gut drauf.
1: Von der ersten Minute an bis zum Schluss hat es totalen Spaß gemacht. War ein perfekter Abend.
0: Kann man nicht anders sagen. Tom Bischoff und Florian Wirtz haben getroffen und die Fans im Stadion in München, die waren dann auch mehr als zufrieden.
2: Das ist einfach gut.
3: Mega. Ja, war schön anzusehen.
4: Sensationell. Kann weiter so gehen.
3: Hervorragend.
5: Also das Spiel war heute super schön.
3: Optimismus, positiv in die Zukunft.
0: Und während beim Spiel gegen Griechenland noch vereinzelt geboot worden ist, obwohl die ja auch schon alles versucht haben und ein bisschen Pech an, war die Stimmung auf den Rängen auch diesmal richtig gut. Kloppo hat es auf jeden Fall richtig genossen.
1: Die Fahnen, die Villa Ola, es war wundervoll. Es war ein Traumbild. Es war ein Traumbild, vor dem Spiel reinzukommen und ja, es ist irgendwie schwarz-rot-gold zu sehen. Das Herz aufgegangen.
0: Ja, wunderbar. Das nächste Spiel ist ja schon am Sonntag. Ne? Schlag auf Schlag, sag ich mal. Dann wird es wieder ein bisschen schwerer wahrscheinlich, denn wir spielen auswärts und dann auch noch gegen Griechenland, die ja in der Offensive richtig stark sind. Aber warten wir es ab. Also wenn sie so spielen wie gestern, dann glaube ich, geht was.

Ray Garvey, neue Band, der zwei beste Musik für euch. 10.43 Uhr über die ARD Sounds App immer zu erreichen. Holger hier im NDR 2 Vormittag. Und da hat die Dunja sich gesagt, sag doch mal schnell Bescheid. Hallo Holger, hat sie geschrieben. Auf der A7 Hannover Richtung Hamburg liegt bei Kilometer 89,5. Auf dem Mittelfahrstreifen ein LKW-Reifen. Bitte dringend durchgeben. Ja, das haben wir jetzt gemacht. Kilometer 89,5 haben wir sofort mal geforscht, wo das ist. Also das ist Bereich Lüneburger Heide zwischen der Anschlussstelle Bispingen und der Anschlussstelle Evendorf müsste das sein mit dem LKW-Reifen. Also fahrt da schön vorsichtig. Und wenn ihr sonst irgendwas auf dem Herzen habt, nicht, über die ARD Sounds App, da erreicht ihr mich hier im Studio bei NDR 2.

Ihr hört den NDR2 Vormittag und ich guck mal fix auf den Verkehr. Vorsicht bitte in beiden Richtungen auf der A2 Hannover-Dortmund zwischen Bad Eisen und Feldheim. Eine ungesicherte Unfallstelle. Bitte Rettungsgasse bilden, das wäre wichtig dort. Das ist, ich sag's nochmal, A2 Hannover-Dortmund zwischen Bad Eisen und Feldheim. Unfallstelle, ungesicherte Rettungsgasse bilden bitte. Dort ist nämlich ein LKW durch die Mittelleitplanke gebrochen und umgestürzt. Also bitte besonders vorsichtig dort.

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1: Ich sehe gerade, mein Timing ist so halb gut, ne? Es ist ja schon kurz nach 11. So, wird aber Zeit für die Nachrichten. Und bei der Bahn ist ja sowieso oft Geduld gefragt. Die ist auch nicht immer so pünktlich. Auf einer wichtigen Strecke bei uns im Norden kommt es jetzt aber richtig dicke.
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3: Ja, Achtung, wenn ihr öfter mit der Bahn unterwegs seid. Die wichtige Strecke zwischen Hannover und Berlin, die ist jetzt über ein Jahr lang gesperrt. Die Bahn will diese Strecke umfangreich sanieren. Marei Beermann, NDR 2 aktuell.
4: Hunderte Kilometer Weichen, Gleise und Oberleitungen werden erneuert, ebenso rund 2 Dutzend Bahnhöfe modernisiert. Die Fernzüge werden dafür über Braunschweig und Magdeburg umgeleitet und brauchen zwischen Berlin und Hannover deshalb rund 1 Stunde und 20 Minuten länger. Das betrifft auch sämtliche Verbindungen zwischen Berlin und Nordrhein-Westfalen, die über Hannover fahren. Wer von der Hauptstadt aus nach Düsseldorf will, braucht nun für die Strecke rund 5,5 Stunden, ohne mögliche Verspätungen.
3: Die Kaufhauskette Galeria hat erneut einen Insolvenzantrag gestellt. Jetzt ist wieder unklar, wie es mit 83 Filialen weitergeht. Erstmal bleiben sie aber geöffnet. Und das ist jetzt schon das 4. Mal seit 2020, dass Galeria insolvent ist. Jan Busche, NDR 2 aktuell.
5: Mit dem Insolvenzverfahren soll das Unternehmen stabilisiert werden für eine nachhaltige Zukunft. So ist es in einer Mitteilung der Firma zu lesen. 12.000 Menschen arbeiten bei Galeria. Ob jetzt Standorte geschlossen werden könnten, dazu hat das Unternehmen noch nichts gesagt. Galeria gehört seit 2 Jahren einer US-Investmentgesellschaft und einer Schweizer Beteiligungsfirma. Damals hieß das Unternehmen noch Galeria Karstadt Kaufhof. Im Sommer war schon bekannt geworden, dass 30 Filialen auf der Kippe stehen, wenn die Kosten nicht gesenkt werden können. Darunter waren die Kaufhäuser in Wismar, Braunschweig, Oldenburg und Hamburg-Eimsbüttel.
3: Diese Woche gab es eine groß angelegte Razzia gegen Nazi-Musik. Die Polizei hat Wohnungen von mutmaßlichen Rechtsextremen durchsucht in Mecklenburg-Vorpommern und in anderen Bundesländern. Thorsten Münchberger in der 2 Greifswald. Was haben die Einsatzkräfte denn da gefunden?
6: Insgesamt haben sie rund 33.000 Tonträger gefunden, also CDs, Schallplatten und Kassetten. 20.000 davon bei den 4 Hauptbeschuldigten in Anklam, Bargeschow, Kleinbünzow und Reddelich. Dazu wurden 130 Festplatten und USB-Sticks sichergestellt und Vermögenswerte, also verschiedene Konten, in Höhe von 2 Millionen Euro. Den Männern wird vorgeworfen, Mitglieder einer kriminellen Vereinigung zu sein. Sie sollen seit 6 Jahren volksverhetzende Musik produziert und verkauft und damit eine nationalsozialistische und rassistische Ideologie verbreitet haben.
3: In Hennstedt-Ulzburg in Schleswig-Holstein hat es auf einem Bauernhof gebrannt und dabei sind 30 Kälber ums Leben gekommen. Man hatte noch versucht, die Tiere aus dem brennenden Stall zu retten. Die Feuerwehr war die ganze Nacht im Einsatz. Als sie ankam, standen der Stall und ein Reetdach-Wohnhaus in Flammen. Die Ursache für den Brand ist noch unklar.
1: Soweit die NDR 2 Nachrichten. Für eure Planung am Wochenende, falls ihr zum Flohmarkt wollt oder eine Radtour machen oder so, es soll trocken bleiben. Also so gut wie jedenfalls. Ne? Also bisschen trüb, aber auch ein bisschen Sonne und vereinzelt eventuell Schauer, aber überwiegend ist es trocken, so gut wie. So, und heute haben wir ein bisschen Regen gehabt, vielleicht hier und da noch kleiner Schauer, aber das Regengebiet soll eigentlich so über die Ostsee langsam abziehen und die zweite Tageshälfte dann, also abbummelig 12 Uhr, 1 Uhr wird dann schöner. Also da gibt's dann auch ein bisschen mehr Sonne, eventuell immer noch ein Schauer dabei, aber muss auch nicht unbedingt. Temperaturen heute nochmal auf jeden Fall bis 20 Grad in Lüchow, bis 19 Grad in Osnabrück, Hamburg an der Alster kommen wir auch so auf 19 Grad und in Kiel, da sind wir so bei 18 Grad Maximaltemperatur unterwegs. Der NDR 2 Verkehrsservice für den ganzen Norden, 2-mal die A1 dabei. Einmal Fehmarn Richtung Lübeck zwischen Heiligenhafen Ost und Mitte, nach dem Unfall gesperrt, Umleitung eingerichtet. A1 Lübeck Richtung Hamburg zwischen Bad Oldesloe und Kreuzbergheide, Bergungsarbeiten bis auf Weiteres gesperrt, dadurch staut es sich. A2 Hannover Richtung Dortmund zwischen Bad Eisen und Feldheim, nach dem LKW-Unfall gesperrt, bitte eine Rettungsgasse bilden. Die A7 Hannover Richtung Kassel ist zwischen Northeim West und Nörten-Hardenberg nach dem Unfall gesperrt. A7 Kassel Richtung Hannover zwischen Kassel Nord und Lutherberg, 3 Kilometer stockender Verkehr, nach dem Unfall nur ein Fahrstreifen frei. Dann die A7 Hamburg Richtung Flensburg zwischen Schubi, also Schleswig-Schubi und Tarp, wegen Bergungsarbeiten gesperrt.
7: A21 Bargteheide Richtung Kiel zwischen Bad Segeberg Nord und Wahl steht 3 Kilometer Stau. Die Fahrbahn ist stark verschmutzt dort. Und A31 Leer Richtung Meppen zwischen Dörben und Laden 3 Kilometer stockender Verkehr. Und nach einem Unfall ist dort nur eine Spur frei.
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7: Hier gibt es Rückenwind, egal ob ihr gerade auf dem Fahrrad unterwegs seid, mit dem LKW, mit dem E-Roller oder auch zu Fuß auf dem Weg zum Bahnhof oder zum Bus oder zum Wochenmarkt zum Einkaufen oder einfach auf dem Büroflur. Hier gibt es Rückenwind von Duxhaus und Barbara Streisand. Das ist die beste Musik für euch.

0: Vanessa Etheridge hier bei NDR 2.
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0: mit NDR 2 durch den Freitag. Und für euch natürlich auch mit der Blick auf den Verkehr. Ist ja Full Service hier, ne? Ist ja Full Service. Was haben wir denn da? Die A1 Fehmarn Richtung Lübeck zwischen Heiligenhafen Ost und Mitte ist nach dem Unfall gesperrt, Umleitung eingerichtet. Die A1 Lübeck Richtung Hamburg ist zwischen Bad Oldesloe und Kreuzbagde Heide wegen Bergungsarbeiten bis voraussichtlich noch 18 Uhr gesperrt. Dadurch gibt es Stau. Die A2 Hannover Richtung Dortmund ist zwischen Bad Eisen und Feldheim nach einem LKW-Unfall gesperrt. Dadurch 7 Kilometer Stau bei der Rettungsgasse bilden. Ich sag's nochmal an dieser Stelle. Einige Unfälle. Also seid mal schön aufmerksam unterwegs, ja. A2 Dortmund Richtung Hannover zwischen Feldheim und Rehren 5 Kilometer Stau nach einem LKW-Unfall. Die A7 Hannover Richtung Kassel zwischen Nordheim-West und Nörden-Hardenberg nach einem Unfall gesperrt. A21, da haben wir Bagde Heide Richtung Kiel zwischen Bad Segeberg Nord und Wahlstedt 3 Kilometer Stau. Und auf der A31 Leer Richtung Meppen zwischen Dörben und Laten 3 Kilometer stockender Verkehr. Nach dem Unfall nur eine Spur frei.
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0: Sting hat heute Geburtstag. Sting, ja, der Sänger. Geburtstag. Ihr könnt euch nicht vorstellen, wie alt er wird. Der wird 75. 75 hätte ich nie im Leben gedacht. Ich habe ihn ja auch gesehen in letzter Zeit, so, also jetzt nicht persönlich, aber so YouTube oder sowas, ne? Und der sieht ja nicht aus wie 75. Never ever. Aber ich meine, wie sieht man aus mit 74? Keine Ahnung. Er auf jeden Fall sieht jung aus, das muss man mal sagen. Und wie er heute seinen Geburtstag feiert, beziehungsweise was er so vorhat heute, das hört ihr gleich.

0: hat Geburtstag. Ihr hört NDR2, hallo, es ist 11:40 Uhr, der Vormittag mit Holger. Und hier verpasst ihr nichts. Und deswegen sage ich euch jetzt, dass Ding Geburtstag hat. Der wird nämlich heute 75 Jahre alt. Ding ist komplett alterslos, finde ich. Der sieht immer gleich aus. Und jetzt also wird er 75. Ich habe euch auch schon einen schönen Sting-Song rausgesucht für die beste Musik gleich. Fields of Gold, quasi mein Lieblingssong von Sting. Und vorher schnacken wir aber ein bisschen über ihn. Ich meine, Geburtstag 75, da müssen wir mal drüber reden. Und das tun wir mit Franziska Hoppen. Die ist für uns nämlich in London und wird uns jetzt mal erzählen, wie Sting seinen 75. feiert.
1: Ja, Sting wird an seinem Geburtstag nicht die Beine hochlegen, sondern arbeiten. Und zwar wird er auf der Bühne stehen im Londoner West End für sein Musical The Last Ship. Das hat autobiografische Elemente, also es geht um einen Mann, der aus einer Werftarbeitergemeinde kommt, so wie Sting auch, und raus will in die weite Welt und dann nach vielen Jahren zurückkehrt. Das heißt, ich kann mir vorstellen, dass er da auch mit Leidenschaft auf der Bühne stehen wird. Und danach könnte es sein, dass er schon wieder die Koffer packt, denn am 5. Oktober beginnt seine nächste Tournee, Sting 3.0.

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1: Na super, dann lassen wir uns mal überraschen. Auf jeden Fall hören wir jetzt mal einen richtig schönen Sting-Song hier bei NDR 2. Meiner Meinung nach der schönste, aber so jeder auch andere Meinung, ist klar. Aber auf jeden Fall sehr schön sphärisch und die beste Musik bei NDR 2 von Sting, der heute 75 wird. Hier ist Fields of Gold für euch.

Johannes Oerding bei NDR2, die beste Musik für euch natürlich hier bei uns. Ja, deswegen habe ich jetzt auch wieder die beste Musik rausgesucht von Ray nämlich. Geht los mit dem Trommelwirbel, so wie sich das gehört, damit ihr jetzt nochmal ein bisschen Power bekommt. Ray, Where is my husband? Die beste Musik bei NDR2.

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0: Hello, hello. Ihr hört NDR 2 und das ist natürlich schön so. Und jetzt um gleich 12 Uhr wird es Zeit fürs NDR 2 Update. Und das kommt heute von Julia Faltermeier.
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0: Und los geht's.
2: Ab heute geht's los. Die Bahn beginnt mit der Sanierung der Strecke Hannover-Berlin. Und trotz Tankrabatt, die Menschen sind weiter unzufrieden mit der Bundesregierung. Es wird deutlich länger dauern. Die meisten wissen jetzt wahrscheinlich schon, wovon ich spreche. Die Deutsche Bahn startet heute mit dem Sanieren der Strecke zwischen Hannover und Berlin. Die Strecke ist damit voll gesperrt bis Dezember nächstes Jahr. Frank Eben, NDR 2 aktuell. Was heißt das? Worauf müssen wir uns jetzt einstellen?
3: Reisende müssen ab heute mit Zugausfällen und längeren Fahrtzeiten rechnen. Und das im Fern- und im Nahverkehr. Normalerweise geht es mit den Fernzügen von Hannover über Wolfsburg und Stendal bis nach Berlin. Diese Strecke ist erstmal dicht. Und die Bahnen werden stattdessen über Braunschweig, Helmstedt, Magdeburg und Potsdam umgeleitet. Das kann bis zu 80 Minuten länger dauern. Von Osnabrück nach Berlin geht es jetzt über Hamburg. 70 Minuten müssen die Fahrgäste hier mehr einplanen. Für Wolfsburg bedeuten die Bauarbeiten, dass vorerst kein ICE mehr in der Stadt halten wird.
2: Also, da braucht's ordentlich Geduld. Bernd Volker Brahms, 14 Monate, das ist ja schon eine lange Bauzeit. Wieso dauert denn auch die Vollsperrung da so lange?
4: Es kommt hier tatsächlich einiges zusammen. Die Verantwortlichen der Bahn hatten es ursprünglich auch anders geplant. Eine wirkliche Vollsperrung, die sollte nur 3 Monate andauern, also bis Ende Dezember. Als Ausweichstrecke sollte nämlich die sogenannte Lehrter Stammbahn dienen. Die verläuft parallel zur ICE-Trasse. Und sie ist eigentlich für den Regional- und Güterverkehr ausgelegt. An dieser Strecke wird bereits seit Sommer des vergangenen Jahres gebaut. Sie wird elektrifiziert. Aber die Planungen waren da zu optimistisch. Und sie ist noch nicht fertig geworden und wird dieses jetzt auch parallel mit der ICE-Strecke erst Ende 2027 sein.
2: Heißt, was kommt am Ende dabei raus? Was will die Bahn konkret verbessern?
4: Die Bahnverantwortlichen sagen, dass die Strecke nach 28 Jahren Hochbelastung erst einmal in einen guten Zustand versetzt werden muss. Man hat viele Bauvorhaben jetzt gebündelt und möchte alles auf einmal dann auch hinbekommen. Beispielsweise werden jetzt gleichzeitig mit der ICE und der Stammbahnsanierung auch 25 Bahnhöfe entlang der Strecke in Schuss gebracht. Und die ICE-Strecke, die bekommt einen neuen Betonuntergrund. Und in einem zweiten Schritt, der dann möglich ist, könnte die Strecke dann so hergerichtet werden, dass die Züge mit bis zu 300 km/h dann dort verkehren.
2: Danke, Infos waren das von Bernd Volker Brahms. Ja, und Verzögerungen gibt's wahrscheinlich auch für viele, die mit dem Auto durch Hamburg müssen. Im Zentrum hatte es diese Woche 2 große Wasserrohrbrüche gegeben. Unter anderem die Amsingstraße in der Nähe des Hauptbahnhofs bleibt deshalb statt einwärts erstmal weiter gesperrt. Die Fahrbahn war dort abgesackt. In der Straße ist jetzt ein großes Loch. Laut Stadt könnten die Reparaturen noch Wochen dauern. Die Kaufhauskette Galeria hat wieder Insolvenz beantragt. Schon das 4. Mal ist das seit 2020. Die Geschäfte bleiben aber wohl erstmal weiter auf. Jan Busche, NDR 2 aktuell.
5: Mit dem Insolvenzverfahren soll das Unternehmen stabilisiert werden für eine nachhaltige Zukunft. So ist es in einer Mitteilung der Firma zu lesen. 12.000 Menschen arbeiten bei Galeria. Ob jetzt Standorte geschlossen werden könnten, dazu hat das Unternehmen noch nichts gesagt. Galeria gehört seit 2 Jahren einer US-Investmentgesellschaft und einer Schweizer Beteiligungsfirma. Damals hieß das Unternehmen noch Galeria Karstadt Kaufhof. Im Sommer war schon bekannt geworden, dass 30 Filialen auf der Kippe stehen, wenn die Kosten nicht gesenkt werden können. Darunter waren die Kaufhäuser in Wismar, Braunschweig, Oldenburg und Hamburg-Eimsbüttel.
2: In Hennstedt-Ulzburg bei Hamburg hat es heute Nacht einen Brand in einem Stall mit Wohnhaus nebenan gegeben. Etwa 100 Kälber sind dabei gestorben. Laut Polizei ist das Feuer gestern Abend ausgebrochen und musste bis heute früh gelöscht werden. 3 Menschen wurden leicht verletzt. Die Ursache für den Brand ist aber noch nicht klar. Wirklich besser wird die Stimmung offenbar nicht. Eher im Gegenteil. Nur 10% der Deutschen sind mit der Arbeit der Bundesregierung und mit Kanzler Merz zufrieden. Das zeigt der ARD-Deutschland-Trend. Ein Rekordtief ist das. Die Befragten wünschen sich mehr Entlastung. Die wurde versprochen, zum Beispiel auch mit dem neuen Tankrabatt, der ja seit gestern gilt. Christina Nagel, NDR 2 Berlin. Was sagen die Deutschen denn dazu?
6: Da gibt es ein sehr geteiltes Echo. 47% der Deutschen halten den Tankrabatt für richtig. 46% für falsch. Grundsätzlich aber findet eine große Mehrheit, nämlich 3/4 der Befragten, dass die Bundesregierung mehr Anstrengungen unternehmen müsste, um etwas gegen die hohen Energiepreise zu tun. Denn dabei geht es ja nicht nur um Sprit, sondern auch um Öl und Gas zum Heizen.
2: Großes Thema sind auch immer wieder die Sozialreformen. Die plant die Bundesregierung ja schon länger. Wie kommt das bei den Befragten an?
6: Da fallen zwei Dinge sehr ins Auge. Zum einen, nur 17% der Befragten trauen der Bundesregierung zu, die sozialen Sicherungssysteme zukunftssicher zu machen. Und eine große Mehrheit hat große oder sogar sehr große Sorgen, dass die Parteien in Deutschland keine gemeinsamen Antworten mehr auf drängende politische Fragen finden. Gefragt worden ist auch nach Einstellungen zu den Sozialreformen. Und da ist eine Mehrheit der Meinung, dass man Einschnitte durchaus nach der finanziellen Situation staffeln sollte, selbst wenn das heißt, dass Einzelne stärker belastet werden. Und jeder Zweite gibt an, dass er eher zu persönlichen Einschnitten bereit wäre, wenn die Notwendigkeit dafür verständlich erklärt würde.
2: Ja, Stichwort verständlich erklärt, das wurde zuletzt immer wieder auch am Kanzler kritisiert, dass er genau das eben nicht macht. Wie schauen die Menschen im Deutschlandtrend denn aktuell auf die Bundesregierung?
6: Die Zahl derer, die unzufrieden mit der Regierung sind, die hat nochmal zugenommen. 89% sagen in der repräsentativen Umfrage, dass sie weniger oder gar nicht zufrieden sind mit der Arbeit der Bundesregierung. Und das spiegelt sich dann auch in der Sonntagsfrage. Wenn jetzt Bundestagswahl wäre, dann würde die AfD weiter vorn liegen mit 27%. Dahinter die CDU, die leicht verliert und jetzt bei 20% liegt. Die Grünen verbessern sich leicht auf 16. Die SPD bleibt bei 13% und die Linke verliert leicht und käme auf 11%.
2: Danke, Christina Nagel nach Berlin.
0: Soweit also das NDR 2 Update mit Julia Faltermeier. So, und was machen wir jetzt? Jetzt machen wir Wetter. Willkommen in der zweiten Tageshälfte, kann ich nur sagen, nicht? Also the sunny side geht jetzt los. Wir hatten ja in der ersten Tageshälfte auch so ein bisschen Regen, der über die Ostsee abgezogen ist. Aber in der zweiten Tageshälfte soll es ein bisschen sonniger werden. Das bedeutet aber nicht, dass es nicht noch Schauer geben könnte, ne? Nicht, dass ihr hinterher sagt, hier Holger hat doch gesagt, nee. Also Schauer können dabei sein, aber es gibt vor allem einiges an Sonnenschein auch noch heute. Und Temperaturen bis durchaus 20 Grad, zum Beispiel in Bad Pyrmont. Dann haben wir in Papenburg 19 Grad, in Schaffelund kommen wir auf 18 und Sedin auf Rügen, da sind wir heute bei 17 Grad unterwegs. Und Verkehr habe ich leider auch so einiges, denn es gab so ein paar Unfälle leider. Deswegen sage ich immer an dieser Stelle, fahrt mal schön vorsichtig und vor allen Dingen aufmerksam, dass euch nicht irgendwas passiert. So, die A1 Fehmarn Richtung Lübeck zwischen Heiligenhafen Ost und Mitte ist nach dem Unfall gesperrt, Umleitung ist eingerichtet. A1 Lübeck Richtung Hamburg zwischen Bad Oldesloe und Kreuzberg der Heide, Bergungsarbeiten und bis voraussichtlich 18 Uhr noch gesperrt. Uiuiui, es staut sich dadurch natürlich. A1 Hamburg Richtung Osnabrück zwischen Euten und Bremen-Arsten 5 Kilometer stockender Verkehr. A1 Osnabrück Richtung Bremen zwischen Dreieck Stur und Bremen-Arsten 6 Kilometer stockend. A1 Bremen Richtung Lübeck zwischen Harburg und Norderelbbrücke 3 Kilometer stockender Verkehr. Die A2 Hannover Richtung Dortmund ist zwischen Bad Eisen und Feldheim wegen einer LKW-Bergung bis 14 Uhr gesperrt und durch 7 Kilometer Stau Rettungsgasse bilden. Bitte. A2 Dortmund Richtung Hannover zwischen Feldheim und Rehren, 5 Kilometer Stau nach einem LKW-Unfall. A7 Hannover Richtung Kassel zwischen Nordheim-West und Nörten-Hardenberg, 3 Kilometer Stau. A21 Bargteheide Richtung Kiel zwischen Bad Segeberg-Nord und Wallstedt, 3 Kilometer Stau. A31 Leer Richtung Meppen zwischen Dörpen und Laten, 3 Kilometer stockender Verkehr. Dort ist nach einem Unfall nur eine Spur frei.
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0: Hallöchen, noch kleiner Nachschlag hier zum Tankrabatt. Denn ich habe mich gestern total gewundert, dass so unterschiedliche Preise hier ankamen bei mir über die ARD Sounds App. Ich hatte mich mal gefragt, was kostet das so bei euch? Und die einen hatten berichtet, irgendwie Güstrow da 2,06 Euro Diesel. Aus Wolfsburg kam die Message 1,93. Ich habe den günstigsten Preis bei mir um die Ecke so bei 2,22 gehabt. Und das sind ja wirklich große Unterschiede, Leute. Es sind manchmal 27 Cent Unterschied. Das ist doch verrückt, oder? Also der Tankrabatt ist sehr unterschiedlich, sage ich mal. Und habe mich gefragt, wie kommt denn das? Und habe mal unseren Experten hier gefragt. Und der hat gesagt, ja Holger, also da gibt es verschiedene Geschichten. Erstmal ist die Frage, welcher Preis lässt sich wo durchsetzen? Also die Kaufkraft ist oft ein großes Thema, auch innerdeutsch. Und dann auch eine Frage Grenznähe. Also wenn du näher an der Grenze zu Polen bist, wo das Tanken ja günstiger ist als bei uns, dann fallen auch die Preise ein bisschen. Oder in Deutschlandweit, auch in Nähe zu Österreich zum Beispiel. Ne? Oder auch Wettbewerb. Ne? Wie viele Tankstellen gibt es in deinem Ort, in deiner Stadt? Und ist da vielleicht eine freie Tankstelle, die den Preis dann nochmal nach unten drückt? Also ich fand das sehr, sehr interessant, muss ich sagen. Denn ich fand diese Unterschiede regional, ne? wo wir beim Tankrabatt dann landen letztendlich, fand ich so auffällig, dass ich da unbedingt nochmal nachfragen musste.

0: Luis Capaldi steht schon in den Startlöchern, gleich Forget Me, beste Musik hier bei NDR 2. Ist gar nicht mehr so lange hin, da sind ja schon wieder Herbstferien im Norden, das ist der Wahnsinn. Übernächste Woche schon in Niedersachsen, Schleswig-Holstein und Mecklenburg-Vorpommern, Hamburg dann in der Woche darauf. Und die Frage ist dann, wo geht's hin? Ne? Ich meine, vielleicht bleibt ihr zu Hause, aber vielleicht geht's auch nach Dänemark, das machen ja viele. Kleines Häuschen da in den Dünen oder so, ne? Aber an der Stelle nicht wundern, wenn euch da ein Wolf über den Weg läuft, denn in Dänemark werden immer mehr Wölfe gesichtet, so der dänische Jagdverband. Ganz genau sollen es im Moment 77 dänische Wölfe sein und zuletzt gab es halt auch Fälle, wo die Wölfe den Menschen ungewöhnlich nahe gekommen sind. Deswegen reden wir einfach mal kurz drüber mit meinem Kollegen und Reporter Sam Luke. Der hat sich da mal schlau gemacht. Was bedeutet das für die Urlauber?
1: Also erst einmal, Urlauber müssen sich keine großen Sorgen machen. Ich habe mit dem Wolfsforscher Peter Sunde von der Universität Aarhus gesprochen und der sagte mir, dass nur 2 Jungwölfe dieses Jahr ein auffälliges Verhalten gezeigt haben. Auch der dänische Jagdverband sieht nicht, dass die Tiere grundsätzlich ihre Scheu vor den Menschen verloren haben. Vermutlich, so ordnet es Peter Sunde ein, wurden die Wölfe gezielt von Menschen gefüttert und haben dadurch eine problematische Verhaltensweise entwickelt. Begegnungen mit Wölfen kann es aber in Zukunft häufig geben, denn die Population wächst und Ferienhäuser liegen oft auch in Wolfsgebieten. Für Urlauber heißt das vor allem Abstand halten und nicht füttern.
0: Ja, aber auch locker bleiben, glaube ich. Ne? Hört sich jetzt nicht so tragisch an. So, gleiche Zeit für Luis Capaldi, die beste Musik bei NDR 2.
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0: Es ist Freitag und deswegen ist auch so ein bisschen was dabei jetzt im NDR2 Verkehrsservice. Also ein bisschen mehr, aber Pappelpapp, wir gucken mal schnell. Die A1 Fehmarn Richtung Lübeck. A1 Fehmarn Richtung Lübeck zwischen Heiligenhafen Ost und Mitte. Nach dem Unfall gesperrt, Umleitung ist eingerichtet. Die A1 Lübeck Richtung Hamburg zwischen Bad Oldesloe und Kreuzberg der Heide wegen Bergungsarbeiten bis voraussichtlich 18 Uhr noch gesperrt. Dadurch gibt es natürlich Stau. A1 Hamburg Richtung Osnabrück zwischen Eutin und Bremen-Arsten 5 Kilometer stockender Verkehr. A1 Osnabrück Richtung Bremen zwischen Dreieckstur und Bremen-Arsten 6 Kilometer stockend. A1 Bremen Richtung Lübeck zwischen Harburg und Norderelbbrücke 3 Kilometer stockender Verkehr. Die A2 Hannover Richtung Dortmund ist zwischen Bad Eilsen und Feldheim wegen einer LKW-Bergung bis 14 Uhr gesperrt, dadurch 10 Kilometer Stau. Bitte dort eine Rettungsgasse bilden. A2 Dortmund Richtung Hannover zwischen Feldheim und Rehren. 5 Kilometer Stau nach einem LKW-Unfall. A7 Hannover Richtung Kassel zwischen Nordheim-West und Nörten-Hardenberg 3 Kilometer Stau. A21 Berg der Heide Richtung Kiel zwischen Bad Segeberg Nord und Wahl steht 3 Kilometer Stau. Und A31 Leer Richtung Meppen zwischen Dörpen und Laden 3 Kilometer stockender Verkehr. Dort ist nach einem Unfall nur eine Spur frei.
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0: Jetzt wird gleich gequizt, das 45-Sekunden-Quiz. Es gibt Fragen zur Allgemeinbildung und vorher eine Spezialfrage passend zur Mittagspause. Wie lang ist die längste Currywurst der Welt? Na, was glaubt ihr? Natürlich muss man die fragen, wie lang war sie denn? Natürlich wurde sie schon komplett aufgegessen. Längste Currywurst der Welt, wie lang? Das ist die Frage. 100 Meter? 200 Meter? Ich sag's euch, 320 Meter und hat über 175 Kilo gewogen. Das Ganze vor 16 Jahren in Wolfenbüttel, also bei uns im Norden, wurde der Rekord aufgestellt. 320 Meter an einem Stück, die Currywurst, natürlich so gedreht quasi. Ne? Also wenn ihr so einen Kreis macht und immer weiter, wie so eine Lakritzschnecke, müsst ihr euch das ungefähr vorstellen. Wurde damals auf einem extra gebauten Spezialgrill zubereitet. Dazu dann 95 Kilo Tomatensoße mit Kilo, mit unglaublich viel Currypulver auf jeden Fall. Also könnt ihr euch vorstellen, das war... Also wer damals dabei ist, sagt man, hat immer noch Sodbrennen.

0: Sag mal, was macht den nächsten Sommer? Jetzt schon fragen, was man nächsten Sommer macht, ist auch ein bisschen komisch, ne? Obwohl, vielleicht wisst ihr ja schon, was ihr nächsten Sommer macht. Also, ich ganz ehrlich, weiß noch nicht, was ich nächsten Sommer mache. 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So wie heute als Letzte in dieser Woche die Anne. Anne kommt aus Rossdorf, also da gucken wir jetzt mal, was da drin ist. Anne, auf jeden Fall soll das Wetter gut werden am Wochenende, überwiegend trocken, ein bisschen Sonne. Hast du denn was Schönes vor am Wochenende?
1: Nee, tatsächlich mal gar nichts. Also das ist auch das Schöne, weil sonst ist immer was los.
0: Ja, das klingt auch sehr gut, das klingt auch sehr gut. Ja, dann bist du ja einigermaßen entspannt jetzt, ne? Ich habe ein paar Fragen für dich und wir beginnen mal ein bisschen sportlich.
1: Okay.
2: 45 Sekunden ab jetzt.
0: Das bekannteste Radrennen der Welt heißt...
1: Tour de France.
0: Wie heißt Sylvester Stallone in seinen Rocky-Filmen mit Nachnamen?
1: Weiter.
0: Wie heißt die nördlichste deutsche Insel?
1: List bzw. Sylt.
0: Welche Farbe hat ein Lapislazuli?
1: Grün.
0: Wie heißt das Disco-Lichtblitzgerät, durch das der Zeitlupeneffekt entsteht?
1: Die Blitzkugel. Weiter.
0: Musiker Sting ist heute 75 geworden und dementsprechend in welchem Jahr geboren?
1: 75.
0: Wie heißt die Hauptstadt von Brasilien?
1: Rio de Janeiro.
0: Nicht ganz. Ist tatsächlich Brasilia. Das Ding ist heute 75 geworden, dementsprechend 1951 geboren.
1: Okay.
0: Dieses Lichtblitzgerät, was du früher auch in der Disco erlebt hast, heißt Stroboskop. Dann haben wir den Lapislazuli. Also das ist ein blauer Stein. Aber Sylt ist natürlich total richtig und List natürlich wäre als nördlichster Ort auch richtig. Und Tour de France ist auch was. Also wir haben diesmal
1: 2 Punkte.
0: Anne, ja, wir haben diesmal 2 Punkte gemacht. Ich finde aber für den Start, ne, oder?
1: Ja, ja.
0: Geht alles easy. Pass auf, dann gratulieren wir jetzt mal dem Jona aus Hamburg, der diese Woche gewonnen hat. Wirklich überragende 8 Punkte gemacht. Ne? Sagen wir herzlichen Glückwunsch.
1: Ja, herzlichen Glückwunsch.
0: Jawohl, Anne. Und den schicken wir zu Grönemeyer. Und dir wünsche ich jetzt ein richtig schönes und entspanntes Wochenende.
1: Ja, das wünsche ich dir auch. Und danke. Herzlichen Dank. Tschüss.
0: Ciao.

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0: Mittwochs mit der besten Musik hier bei NDR 2. Nach der Baustelle ist ja oft vor der Baustelle. Und bei der Bahn gibt es wieder wichtige Sanierungen auf einer ziemlich wichtigen Strecke. Auch vielleicht habt ihr das heute schon mitbekommen. Wenn noch nicht, erfahrt es jetzt bei Julia.
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2: Genau, Achtung, wenn ihr öfter mit der Bahn unterwegs seid. Die Strecke zwischen Hannover und Berlin ist jetzt über ein Jahr lang gesperrt. Die Bahn will die Strecke umfangreich sanieren. Marei Beermann, NDR 2 aktuell.
3: Hunderte Kilometer Weichen, Gleise und Oberleitungen werden erneuert, ebenso rund 2 Dutzend Bahnhöfe modernisiert. Die Fernzüge werden dafür über Braunschweig und Magdeburg umgeleitet und brauchen zwischen Berlin und Hannover deshalb rund 1 Stunde und 20 Minuten länger. Das betrifft auch sämtliche Verbindungen zwischen Berlin und Nordrhein-Westfalen, die über Hannover fahren. Wer von der Hauptstadt aus nach Düsseldorf will, braucht nun für die Strecke rund 5,5 Stunden, ohne mögliche Verspätungen.
2: Zum 4. Mal seit 2020 ist die Kaufhauskette Galeria insolvent. Jetzt ist wieder unklar, wie es mit insgesamt 83 Filialen weitergeht. Erstmal bleiben sie aber wohl weiter geöffnet. Jan Busche, NDR 2 aktuell.
4: Mit dem Insolvenzverfahren soll das Unternehmen stabilisiert werden für eine nachhaltige Zukunft. So ist es in einer Mitteilung der Firma zu lesen. 12.000 Menschen arbeiten bei Galeria. Ob jetzt Standorte geschlossen werden könnten, dazu hat das Unternehmen noch nichts gesagt. Galeria gehört seit 2 Jahren einer US-Investmentgesellschaft und einer Schweizer Beteiligungsfirma. Damals hieß das Unternehmen noch Galeria Karstadt Kaufhof. Im Sommer war schon bekannt geworden, dass 30 Filialen auf der Kippe stehen, wenn die Kosten nicht gesenkt werden können. Darunter waren die Kaufhäuser in Wismar, Braunschweig, Oldenburg und Hamburg-Eimsbüttel.
2: Diese Woche gab es eine groß angelegte Razzia gegen Nazi-Musik. Die Polizei hat Wohnungen von mutmaßlichen Rechtsextremisten in Mecklenburg-Vorpommern und in anderen Bundesländern durchsucht. Thorsten Münchberger, NDR 2 Greifswald. Was haben die Einsatzkräfte da gefunden?
5: Insgesamt haben sie rund 33.000 Tonträger gefunden, also CDs, Schallplatten und Kassetten. 20.000 davon bei den 4 Hauptbeschuldigten in Anklam, Bargeschow, Kleinbünzow und Rennelich. Dazu wurden 130 Festplatten und USB-Sticks sichergestellt und Vermögenswerte, also verschiedene Konten, in Höhe von 2 Millionen Euro. Den Männern wird vorgeworfen, Mitglieder einer kriminellen Vereinigung zu sein. Sie sollen seit 6 Jahren volksverhetzende Musik produziert und verkauft und damit eine nationalsozialistische und rassistische Ideologie verbreitet haben.
2: In Bremen starten heute die Feiern zum Tag der Deutschen Einheit. Bis Sonntag gibt's in der Innenstadt und an der Weser Diskussionsrunden, Musik- und Kulturveranstaltungen auf mehr als 100 Bühnen. Auch die Fantastischen Vier treten auf. Das Konzert hört ihr morgen ab 19 Uhr auch live bei uns im Radio.
0: Und mehr dazu hört ihr auch gleich noch. Jetzt haben wir es 13 Uhr und 3 ganz genau. Noch steht die 2 vorne. Bis 20 Grad sind drin und es bleibt am Wochenende auch so. Also wir haben am Wochenende so bis 22 Grad. Morgen glaube ich so bis 22 und Sonntag so bis 21 Grad. Heute bekommen wir die 20 in Wolfsburg zum Beispiel. Am Hamburger Flughafen sind wir bei 19 Grad. Auf Spiekeroog sind 18 Grad und in Husum rund 17 Grad. Wir sind in der zweiten Tageshälfte und die zweite ist die sonnigere. Das ist auch gut, ne? Kann auch den einen oder anderen Schauer geben eventuell, aber muss auch nicht. Und jetzt der NDR 2 Verkehrsservice mit der A1 gleich ein paar Mal für euch. Also 5-mal sehe ich sie, jawohl. A1, Fehmarn Richtung Lübeck, zwischen Heiligenhafen Ost und Mitte, nach dem Unfall gesperrt, Umleitung eingerichtet. Die A1 Lübeck Richtung Hamburg, zwischen Bad Oldesloe und Kreuzberg der Heide, Bergungsarbeiten bis voraussichtlich 18 Uhr heute Abend. Dadurch gibt es Stau. A1 Hamburg Richtung Osnabrück, zwischen Euthen und Bremen-Arsten 5 Kilometer Stau. A1 Osnabrück Richtung Bremen zwischen Dreieckstur und Bremen-Arsten 6 Kilometer Stau. A1 Bremen Richtung Lübeck zwischen Harburg und Oder-Elbbrücke 3 Kilometer stockender Verkehr. Jetzt zur A2 Hannover Richtung Dortmund zwischen Bad Eilsen und Feldheim sind LKW-Bergungsarbeiten angesagt. Bis 14 Uhr ist da gesperrt, dadurch 10 Kilometer Stau. Die Umleitung führt über die B65 Bad Nenndorf weiter über Stadthagen und Bückeburg zur A2 Porta-Westfalikan. A2 Dortmund Richtung Hannover zwischen Feldheim und Rehren 3 Kilometer Stau nach dem LKW-Unfall. A7 Hannover Richtung Kassel zwischen Nordheim-West und Nörden-Hardenberg 3 Kilometer Stau und A21 Bark der Heide Richtung Kiel zwischen Bad Segeberg Nord und Wahl steht 3 Kilometer Stau. Und wenn ihr es alles nicht jetzt so mitbekommen habt, könnt ihr auch nochmal gucken auf unserer Seite ndr2.de oder natürlich auch in der NDR, sei schon, ARD Sounds App. Ne?
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0: Denn ich weiß ja, wie das ist. Du sitzt im Auto zum Beispiel, ne, und dann hörst du irgendwie, oh, das war doch meine Autobahn, hast du aber verpasst. Dann guckst du so am besten schnell nochmal nach. Ich hoffe, bei euch ist auch ein bisschen heller geworden. Bisschen Sonne zum Mittag wäre nicht verkehrt. Dazu die beste Musik. Egal, ob ihr gerade im Bus sitzt und aus dem Fenster auf Felder oder Geschäfte schaut oder in der Küche steht und auf lecker Chili con Carne aus der Mikrowelle wartet, in der Büroküche oder auch zu Hause mit den Kids beim Mittagessen. Nicht? Und die Kleinsten sitzen am Hochstuhl und essen Gemüsereis mit Biohähnchen. Könnt ihr den gleich mit dem Lätzchen aus dem Mundwinkel wischen. Ja, egal, was ihr tut, mit der Westmusik geht's besser und die gibt's jetzt für euch.

Ich weiß ja nicht, was ihr so vorhabt am Wochenende, aber ich hätte eine Idee. Jo, servus! Am Wochenende geht schon wieder zu Ende, das Oktoberfest in München. Sonntag ist ja letzter Tag. Aber kaum ist Oktober da, da geht's ja bei uns so richtig los im Norden mit Weißbier und der Brezen. Jawohl. Zum Beispiel beim zweitgrößten Oktoberfest Deutschlands. Das ist in Hannover auf dem Schützenplatz. Da könnt ihr noch bis zum 11. Oktober feiern. Mit riesigem Festzelt und Fahrgeschäften. Fast so wie in München, nur dass man die Menschen hier auch noch versteht. Jedenfalls am Anfang. Auch in Hamburg wird Oktoberfest gefeiert. Zum Beispiel im Stadtteil Wandsbek. Da findet ihr Norddeutschlands größtes Wiesenfestzelt mit großer Almhütte. Und jeden Tag gibt's Live-Musik. Das geht auch dieses Wochenende schon zu Ende, genau wie in München. Da müsst ihr euch also ein bisschen ranhalten. Aber in Rostock zum Beispiel, da geht's ja erst morgen los. Fassanstich beim Oktoberfest im Stadthafen. Auch hier wird Live-Musik natürlich für Stimmung sorgen. Liveband gibt's übrigens auch beim EOF morgen. Ja, kennt ihr EOF? Eckernförde Oktoberfest. Ja, 31 Musiker sind dabei. Da wird zünftig, da wird's laut. Und ihr spart euch die Fahrt nach München. Das ist doch auch was. Das Geld kann man besser investieren. Ja, zum Beispiel in eine Mast und in ein halbes Hähnchen. Oder Handel, sagt man richtigerweise nicht.

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0: Es ist gleich 13:30 Uhr und wir gucken mal auf den Verkehr. Ist ja doch so ein bisschen was los. Ne? Falls ihr gleich los wollt oder schon unterwegs seid, ist es natürlich gut zu wissen, dass zum Beispiel gesperrt ist auf der A1 Fehmarn Richtung Lübeck zwischen Heiligenhafen Ost und Mitte nach dem Unfall. Dort ist eine Umleitung eingerichtet. Dann haben wir ebenfalls eine Sperrung, die voraussichtlich bis 18 Uhr dauert auf der A1 Lübeck Richtung Hamburg zwischen Bad Oldesloe und Kreuzberg der Heide, Bergungsarbeiten. Und es gibt auch dort Stau. Dann die A1 Hamburg Richtung Osnabrück zwischen Euthen und Bremen-Arsten 5 Kilometer Stau. A1 Osnabrück Richtung Bremen zwischen Dreieck Stur und Bremen-Arsten 6 Kilometer Stau. Und die A1 Bremen Richtung Lübeck zwischen Harburg und Norderelbbrücke 3 Kilometer stockender Verkehr. Damit haben wir die A1 durch und das war auch schon die halbe Miete. Jetzt kommt die A2 Hannover Richtung Dortmund zwischen Bad Alsen und Veltheim. Ist wegen einer LKW-Bergung bis 14 Uhr gesperrt. Das wäre jetzt noch eine halbe Stunde. Wir haben da 10 Kilometer Stau und die Umleitung, die führt über die B65 Bad Nenndorf weiter über Stadthagen und Bückeburg zur A2 Porta Westfalica. A2 Dortmund Richtung Hannover zwischen Veltheim und Rehren 3 Kilometer Stau nach einem LKW-Unfall. Und damit kommen wir zur A7 zweimal. Einmal Hamburg Richtung Hannover zwischen Schwarmstedt und Berghof 3 Kilometer Stau nach einem Unfall. Und A7 Hannover Richtung Kassel zwischen Nordheim-West und Nörten-Hardenberg 3 Kilometer Stau. Letzte Meldung von der A21 Bargteheide Richtung Kiel zwischen Bad Segeberg Nord und Wallstedt 3 Kilometer Stau.
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0: Und ich finde es ja immer ganz interessant, wo so überall NDR2 gehört wird. Zum Beispiel auf dem historischen Feuerschiff Elbe 1, der schwimmende Leuchtturm. Jens hat sich gerade gemeldet, über die ARD Sounds App hat er geschrieben. Und zwar ist er unterwegs von Cuxhaven nach Hamburg mit der Elbe 1. Moin, hat er dazu geschrieben, auf nach Hamburg und ein Bild geschickt. Da relativ strahlblauer Himmel, muss ich sagen, ein paar weiße Wölkchen. Und da sieht man den Bug vom Schiff quasi, also von oben. Ja. Gute Fahrt, sage ich euch. Ne? Und die Ulla hat sich auch gemeldet aus München, nämlich hat eben gerade gehört hier von den Oktoberfesten im Norden und meint, wir sind froh, wenn das hier ein bisschen ruhiger wird. Jeden Tag kommen etwa 100.000 Menschen hierher. Das muss man erstmal verkraften. Toll, dass es diese Feste auch im Norden gibt. Wahrscheinlich etwas preiswerter und ein schönes Wochenende wünscht sie uns auch. Uns allen zusammen, sage ich jetzt mal. So viel dazu. Jetzt vielen Dank für eure Nachrichten. Weiter schön NDR2 hören und jetzt gibt's die beste Musik von Pink bei Ponix, So What, und ich wünsche euch allen zusammen einen richtig schönen Freitag.

So Leute, so langsam geht's zu Ende mit dem NDR 2 Vormittag. Aber ich wollte euch noch was erzählen. Das wollte ich nicht vergessen, auf gar keinen Fall. Morgen ist ja Samstag. Und Samstag gibt's bei euch zu Hause Fanta. Und zwar Fanta 4. Was?

nämlich über die ARD Mediathek. Da könnt ihr das Konzert auch live sehen. 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Jetzt braucht ihr ja im Grunde genommen keine Infos mehr. Jetzt wisst ihr alles, was ihr wissen müsst. Jetzt gibt es noch ein bisschen Entspannungsmusik hier, nämlich Skiabo von Ausgeher. 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

0: So, Leute, jetzt wünsche ich euch mal ein schönes Wochenende und werde hier nochmal ganz kurz durchsaugen.
1: Ja, das ist. Die Jessica, die ist sehr ordentlich, ne? Da wird immer noch mal alles ein bisschen schön.
0: So, und dann wünsche ich euch einen schönen Nachmittag mit der Jessica und wir hören uns wieder am Montag, ne? Schönes Wochenende mit NDR 2.

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0: Nelly Furtado, hier ist der NDR 2 Nachmittag und ein Wort, das wir im Zusammenhang mit Galeria schon öfter gehört haben, ist Insolvenz. Das ist jetzt offenbar schon wieder passiert. Es ist 14 Uhr.
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2: Schon wieder kurz vorm Aus. Zum vierten Mal seit 2020 hat die Kaufhauskette Galeria einen Antrag auf ein Insolvenzverfahren gestellt. Markus Meyer-Gehlen, NDR 2 Köln. Was heißt das jetzt für die einzelnen Geschäfte?
3: In den 83 Filialen soll das Geschäft erstmal weiterlaufen. Trotzdem bedeutet das für die rund 12.000 Beschäftigten wieder Unsicherheit um ihren Arbeitsplatz. Es ist für Galeria der vierte Insolvenzantrag innerhalb von 6 Jahren. In der Zeit wurden auch schon eine ganze Reihe von Filialen geschlossen. Aber in diesem Frühjahr gab es dann wieder neue Meldungen, dass einige Geschäfte ihre Miete nicht zahlen konnten. Im Juni gab es dann nochmal für Galeria einen neuen Kredit von einer Investmentfirma aus den USA. Trotzdem kommt jetzt das nächste Insolvenzverfahren für das Düsseldorfer Unternehmen.
2: Die Bahn saniert ab heute die Strecke zwischen Hannover und Berlin. Die Arbeiten sollen bis Ende nächsten Jahres dauern. Die Züge werden so lange umgeleitet. Dadurch dauert es etwa 80 Minuten länger. Inken Henkel, NDR 2 aktuell.
4: Ab sofort geht es ersatzweise über Braunschweig und Magdeburg. Eigentlich sollte es eine parallele Ausweichstrecke geben, auf der es kaum Zeitverlust gegeben hätte. Da laufen aber auch Bauarbeiten und die werden nicht rechtzeitig fertig. Dass die Sanierung der Hauptstrecke so lange dauert, liegt auch daran, dass die Gleise hier auf einem längeren Abschnitt nicht in einem Schotterbett liegen, sondern auf Betonplatten. Die zu zertrümmern und neue Platten zu legen, ist aufwendig.
2: Gestern kam die Meldung, das Kanzleramt hat Klingbeils Pläne für eine Zuckersteuer gestoppt. Jetzt hat die Bundesregierung nochmal klargemacht, sie hält daran fest, dass die Steuer kommt. Wie die konkret aussehen soll, das stimmen die Ministerien derzeit miteinander ab. Das haben ein Regierungssprecher und ein Vertreter des Finanzministeriums bestätigt. Der Vorschlag kommt von einer Kommission, um die Gesundheitsausgaben zu senken. Geplant ist die Zuckersteuer für Juli nächstes Jahr. So schnell ging's noch nie. Eine Rakete mit Astronautenteam hat es heute Nacht in weniger als 8 Stunden zur internationalen Raumstation ISS geschafft. Gestartet waren die Raumfahrer vom Weltraumbahnhof Cape Canaveral in Florida. Aline Braun, NDR 2 aktuell.
5: 7 Stunden und 55 Minuten nach dem Start hat die Dragon-Kapsel des privaten Raumfahrtunternehmens SpaceX an der ISS angedockt. Das ist laut NASA ein Rekord für ein US-Raumschiff. Möglich war das, weil die ISS beim Start in einer perfekten Position direkt über der Rakete stand. So konnte die Kapsel ohne Umwege auf der schnellsten Route direkt zur Raumstation fliegen. Die Vorgängerbesatzung hatte dafür im Februar mehr als 30 Stunden gebraucht. Jetzt gab es sozusagen die Ablöse. Die neue Crew soll etwa 6 Monate lang auf der ISS bleiben.
0: Das NDR2-Wetter. So langsam ziehen die letzten Schauer nach Osten weg. Dahinter folgt ruhiges und trockenes Wetter, ein Wechsel aus Sonne und Wolken. Topwerte heute Nachmittag, 18 Grad auf Amrum, 19 in Bad Münder, 20 Grad rund um Hamburg und bis 21 Grad schaffen wir in der Grafschaft Bentheim. Der NDR2-Verkehrsservice für den ganzen Norden. Ganz schön was los, wie freitags so häufig. Die A1 Fehmarn Richtung Lübeck ist zwischen Heiligenhafen Ost und Mitte nach einem Unfall gesperrt. Die Umleitung ist eingerichtet. A1 Lübeck Richtung Hamburg, die ist zwischen Bad Oldesloe und dem Kreuz Bagdter Heide wegen Bergungsarbeiten bis voraussichtlich 18 Uhr heute Abend gesperrt. Es staut sich da. A1 Hamburg Richtung Osnabrück zwischen Olten und Bremen-Arsten, 9 Kilometer stockend, eine knappe Dreiviertelstunde dauert es länger. A1 Osnabrück Richtung Bremen zwischen dem Dreieck Stur und Bremen-Hemelingen 6 Kilometer Stau. Knappe Dreiviertelstunde kommt dazu. A1 Bremen Richtung Lübeck zwischen Harburg und Norderelbbrücke 3 Kilometer stockend. A2 Hannover Richtung Dortmund zwischen Lauenau und Veltheim 10 Kilometer Stau wegen einer LKW-Bergung und in Richtung Hannover sind es 3 Kilometer. A7 Hamburg Richtung Flensburg zwischen Schleswig-Jagel und Tarb 7 Kilometer stockend. Die A20 Lübeck Richtung Rostock zwischen Wismar-Mitte und dem Kreuz Wismar 4 Kilometer stockend. Die A21 Bagdter Heide Richtung Kiel zwischen Bad Segeberg Nord und Wahlstedt 3 Kilometer Stau. Und die A24 nach Hamburg Richtung Berlin zwischen Rheinbeek und Schwarzenbeek-Rande 4 Kilometer Stau. Eine halbe Stunde braucht ihr da länger. Das war's. Gute und sichere Fahrt.
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0: Ich wünsche euch einen guten Freitag und beinahe hätte ich es vergessen, deswegen erzähle ich es euch jetzt auch nochmal. Morgen könnt ihr nicht einkaufen, denn morgen ist Feiertag. Bitte nicht vergessen, wenn mir das heute Morgen auf der Gassi-Runde keiner gesagt hätte, ich wäre vermutlich am Wochenende verhungert.

0: Lady Gaga im NDR2-Nachmittag. Hier ist Jessica am Freitag für euch. Und Klaviermusik, die klingt gerne mal so. Man hat gleich wieder das Gefühl, man hängt in einer Telefonwarteschleife. Seit ein paar Jahren kann Klaviermusik aber auch so klingen.
1: Ich hab eine gute Nachricht und eine schlechte auch. Zuerst die schlechte.

0: Schön.
1: Das ist Musik von Danger Dan. Der hat vor einigen Jahren ein wirklich unerhört erfolgreiches Klavieralbum veröffentlicht. Das ist alles von der Kunstfreiheit gedeckt, hieß es. War ein riesiger Erfolg und für viele in der damaligen Zeit auch ein sehr wichtiges Album, Stichwort Corona. Heute kommt sein neues Klavieralbum. Keine Angst, heißt es. Und auch das hat diesen Sommer schon viel Aufmerksamkeit bekommen. Da ging es um Textpassagen aus dem Titelstück des Albums und um eine sehr spontane Ausladung von einer Fernsehproduktion fürs ZDF. Nun ist das Klavieralbum da und das wird euch Danger Dan heute Abend live präsentieren in einem NDR-Studio in Hamburg. 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

0: Es ist gleich 14.30 Uhr.
1: NDR 2 mit dem Verkehrsservice für den ganzen Norden. Die A1 Fehmarn Richtung Lübeck ist zwischen Heiligenhafen Ost und Mitte nach einem Unfall gesperrt. Umleitung ist eingerichtet. A1 Lübeck Richtung Hamburg ist zwischen Bad Oldesloe und dem Kreuz Bargteer Heide wegen Bergungsarbeiten bis voraussichtlich 18 Uhr heute Abend gesperrt. Es staut sich ordentlich. Die A1 Hamburg Richtung Osnabrück zwischen Euthen und Bremen-Arsten 9 Kilometer stockend, knappe Dreiviertelstunde kommt dazu. A1 Osnabrück Richtung Bremen zwischen dem Dreieck Stur und Bremen-Hemelingen 6 Kilometer Stau, knappe Dreiviertelstunde dauert es da länger. Die A1 Bremen Richtung Lübeck zwischen Harburg und Norderelbbrücke 3 Kilometer stockend. Die A2 Hannover Richtung Dortmund ist zwischen Bad Eilsen und Porta Westfalica bis auf weiteres erstmal wegen Bergungsarbeiten gesperrt. Da wird ein LKW geborgen, 10 Kilometer Stau, in Richtung Hannover sind es 3 Kilometer. Die A7 Hamburg Richtung Flensburg zwischen Schleswig-Jagel und Tarp 7 Kilometer stockend. Die A20 Lübeck Richtung Rostock zwischen Wismar Mitte und dem Kreuz Wismar 4 Kilometer stockend und die A24 Hamburg Richtung Berlin zwischen Rheinbeek und Schwarzenbeek-Rande 4 Kilometer Stau. Da dauert es aktuell eine halbe Stunde länger. Und das war's. Gute und sichere Fahrt für euch.

0: Christina Perry. Ciao, Farts. Hier ist der NDR 2 Nachmittag mit Jessica für euch. Und manchmal ist schon irre, wie man plötzlich Sportarten guckt, die man sonst eigentlich gar nicht geguckt hat. Nur weil der irgendwer so richtig durchstartet. Mohammed Ali beim Boxen, Boris Becker beim Tennis und natürlich Schumi in der Formel 1. Und über den geht heute bei Netflix eine neue Doku an den Start. Schumacher 94, die Geburt einer Legende. Unser NDR 2 Sportkollege Jens Gideon hat vor knapp 3 Jahren selbst eine Dokumentation über Michael Schumacher gemacht. Er hat sich die neue Netflix-Doku für euch schon mal angesehen. Jens, ist die vor allem was für Formel 1-Fans oder kann man auch damit was anfangen, wenn man jetzt nicht so viel mit der Formel 1 am Hut hat?
1: Also Corinna Schumachers Geschichten über die damals noch sehr junge Liebe zu Michael machen das Ganze sogar eher zu einer Art Love Story. Zwei damals 25-jährige Landeier lernen, wie sich 1994 das Jet-Set-Leben des kommenden ersten deutschen Formel-1-Weltmeisters anfühlt. Corinna erzählt von ihrer Liebe zu Michael, vom Lieblingssong der beiden, von Gesprächen in der Badewanne und vom Schumi-Fan Jutta, die regelmäßig Unterwäsche in die Fanpost gepackt hat. Das ist alles andere als eine reine Sportdoku. Natürlich sind auch die großen Siege drin, die Betrugsvorwürfe gegen Schummel Schumi und vor allem die Geschichte über den Tod vom damals größten Ayrton Senna. Aber das wird alles irgendwie fast klein hinter der Liebesgeschichte der jungen Schumachers.
0: Also sagst du, lohnt sich reinzugucken?
1: Ich finde ja. Das ist eine typische Netflix-Doku, hohe Schnittfolge, rasant durch Bilder und Inhalt. Ein Film über Liebe und Hass, Sieg und Niederlage, Leben und Tod. Sehr gefühlig und in der Mischung absolut sehenswert. Bei 105 Minuten gibt's manchmal ein paar verzeihbare Längen. Ich vergebe deshalb 4 von 5 Sternen.
0: Dank dir, Jens Gideon, NDR 2 Sport, Schumacher 94, die Geburt einer Legende, könnt ihr ab heute bei Netflix streamen.

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0: 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Es ist schon wieder passiert, Galeria hat Insolvenz angemeldet. Es ist 15 Uhr.
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2: Zum vierten Mal seit 2020 hat die Kaufhauskette Galeria ein Insolvenzverfahren beantragt. Heftige Kritik kommt von der Gewerkschaft Verdi. Sie wirft den Eigentümern vor, nicht nachhaltig investiert und schlecht gemanagt zu haben. Für rund 12.000 Beschäftigte ist die Zukunft demnach wieder völlig unklar. Jörg Marksteiner, NDR 2 Düsseldorf.
3: Ebenso unklar ist, was aus den 83 Kaufhäusern in 70 Städten wird. In den vergangenen 7 Jahren wurden bereits insgesamt rund 90 Filialen geschlossen. Und 33 weitere hatte Galeria selbst schon im Sommer auf den Prüfstand gestellt und angekündigt, mit den Vermietern über Nachlässe zu verhandeln. Mittlerweile hat sich auch einer der Eigentümer von Galeria geäußert. Als Grund für die erneute Pleite sagte der Unternehmer Bernd Beetz, der nötige Umbau habe nicht schnell genug Erfolg gezeigt. Er bedauere die erneute Insolvenz. Die Mitarbeitenden hätten eine Rettung verdient gehabt.
2: Die Bahnstrecke zwischen Hannover und Berlin ist eine wichtige Strecke für Fern-, Nah- und Güterverkehr. Jetzt bleibt sie bis nächstes Jahr im Dezember voll gesperrt. Die Bahn erneuert Gleise, Weichen und Oberleitungen und modernisiert Brücken und Bahnhöfe. Für Reisende heißt das bis zu 80 Minuten mehr Zeit einplanen. Fernzüge werden nämlich umgeleitet und die Nahverkehrszüge fahren seltener und werden teilweise durch Busse ersetzt. Seit gestern gilt der neue Tankrabatt und der zeigt offenbar Wirkung. Die Frage war im Vorfeld ja vor allem, ob die Mineralölkonzerne die Steuersenkung auch wirklich so an die Kundinnen und Kunden weitergeben. Das Bundeskartellamt sagt, ja, das haben sie. Franka Ricarda Bachus-Schön, NDR 2 Bonn.
4: Um rund 17 Cent brutto pro Liter ist die Energiesteuer seit dem 1. Oktober gesunken. Diesen Rabatt haben die Mineralölkonzerne weitestgehend an die Kunden weitergegeben, teilt das Bundeskartellamt in seinem neuesten Bericht mit. Bis zum Jahresende soll dieser Rabatt gelten. Bei den Preisen an den Tankstellen gab es in den vergangenen Wochen große regionale Unterschiede. Ein Grund dafür war das Niedrigwasser im Rhein. Das hatte im Westen Deutschlands zu Versorgungsproblemen und höheren Preisen geführt.
2: In Hennstedt-Ulzburg in Schleswig-Holstein hat es auf einem Bauernhof gebrannt. Dabei sind 30 Kälber gestorben. Einsatzkräfte hatten noch versucht, die Tiere aus dem brennenden Stall zu retten. Die Feuerwehr war die ganze Nacht im Einsatz. Als sie ankam, standen der Stall und ein Reetdach-Wohnhaus in Flammen. Mehrere Menschen wurden leicht verletzt. Die Ursache für den Brand ist aber noch unklar.
0: Das NDR2-Wetter. So langsam ziehen die letzten Schauer nach Osten weg. Dahinter folgt ruhiges und trockenes Wetter. Und ein Wechsel aus Sonne und Wolken. Die Topwerte heute Nachmittag eigentlich auch ziemlich angenehm. 18 Grad in Ueckermünde, 19 Grad in Rendsburg, 20 rund um Bremen und 21 Grad schaffen wir in der Grafschaft Bentheim. Der NDR 2 Verkehrsservice für den ganzen Norden. Wie immer freitags viel los. Die A1 Fehmarn Richtung Lübeck ist zwischen Heiligenhafen Ost und Mitte nach einem Unfall gesperrt. Umleitung ist eingerichtet. A1 Lübeck Richtung Hamburg, die ist zwischen Bad Oldesloe und dem Kreuz Bagter Heide wegen Bergungsarbeiten. Wahrscheinlich noch bis heute Abend 18 Uhr gesperrt. Es staut sich. A1 Hamburg Richtung Osnabrück zwischen Olten und Bremen-Arsten 9 Kilometer stockend. Knappe Dreiviertelstunde dauert es länger. A1 Osnabrück Richtung Bremen zwischen dem Dreieck Stur und Bremen-Hemelingen 6 Kilometer Stau, eine knappe Dreiviertelstunde dauert es länger. A1 Bremen Richtung Lübeck zwischen dem Maschner Kreuz und Norderelbbrücke 6 Kilometer stockend. Die A2 Hannover Richtung Dortmund ist zwischen Bad Eilsen und Porta Westfalica bis auf Weiteres erstmal wegen Bergungsarbeiten gesperrt. Da ist ein LKW verunfallt, 10 Kilometer Stau. In Richtung Hannover sind es 3 Kilometer. Die A7 Hannover Richtung Hamburg zwischen Berghof und Westenholz 3 Kilometer. Auch da hat es einen Unfall gegeben. Die A7 Hamburg Richtung Flensburg zwischen Schleswig-Jagel und Tarp 5 Kilometer Stau. A20 Lübeck Richtung Rostock zwischen Wismar-Mitte und dem Kreuz Wismar 4 Kilometer stockend. Und die A24 noch Hamburg Richtung Berlin zwischen Rheinbeek und Schwarzenbeek-Rande 4 Kilometer Stau. Da dauert es eine halbe Stunde länger. So, das war's. Reicht auch. Gute Fahrt für euch.
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0: Kommt mal gut in Richtung Wochenende. Bei uns gibt's jetzt das coolste Mädchen der frühen 2000er. Lief immer in Skaterhosen rum, dazu eine Krawatte und dunkel geschminkte Augen. Sie konnte Gitarre spielen und Skateboard fahren. Und ich fand, sie war einfach die coolste. Hier ist Avril Lavigne mit Complicated.

0: Clüso im NDR2 Nachmittag mit Jessica kommt gut in Richtung Wochenende. Und wenn man jetzt gerade Menschen sieht, die ganze Zeit mit dem Kopf nach unten suchend durch die Gegend laufen, was machen die wohl? Meistens sammeln die Kastanien, einige sammeln sich ja ihre Hundehaufen wieder auf. Und da morgen Feiertag ist, kann man ja nicht wirklich einkaufen oder so, aber man kann Kastanien sammeln, zum Beispiel danach niedliche Männchen draus basteln. Und die Anleitung fürs Basteln, die gibt es jetzt für euch. Wir haben nämlich mal ein paar Kinder gefragt, wie baut man eigentlich ein gutes Kastanienmännchen?
1: Man nimmt so ein bisschen Draht, so ein bisschen Metalldraht, fädelt da Kastanien drauf und macht das zu einem Männchen.
2: Man nimmt so eine Stöcke, also eine Pieksiegen, dann bohrt man in der Kastanie ein Loch rein und dann macht man da so 2 oder 3 Kastanien und dann macht man da noch 2 andere Zahnstocher für die Arme dran. Dann macht man nochmal Kastanien daran und dann auch für die Arme, also für die Füße.
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Es ist ganz genau 15.30 Uhr. Hier ist NDR 2 mit dem Verkehrsservice für den ganzen Norden. Stau oder stockender Verkehr ab 5 Kilometern jetzt für euch. Auf der A1 Fehmarn Richtung Lübeck ist zwischen Heiligenhafen Ost und Mitte nach einem Unfall gesperrt. Umleitung ist eingerichtet. A1 Lübeck Richtung Hamburg, die ist zwischen Bad Oldesloe und dem Kreuz Bagdter Heide wegen Bergungsarbeiten bis voraussichtlich 18 Uhr heute Abend gesperrt. Auch da staut es sich. A1 Hamburg Richtung Osnabrück zwischen Euten und Bremen-Asten 9 Kilometer stockend. Knappe Dreiviertelstunde kommt dazu. A1 Osnabrück Richtung Bremen zwischen dem Dreieck Stur und Bremen-Hemelingen 5 Kilometer Stau. Gute halbe Stunde dauert es länger. A1 Bremen Richtung Lübeck zwischen dem Maschner Kreuz und Norderelbbrücke 6 Kilometer stockend. Die A2 Hannover Richtung Dortmund ist zwischen Bad Eilsen und Porta Westfalica bis auf weiteres erstmal gesperrt. Da hat es einen LKW-Unfall gegeben. 10 Kilometer Stau in Richtung Hannover sind es 5 Kilometer stockend. Die A7 Hannover Richtung Hamburg zwischen Hausbruch und Othmarschen 6 Kilometer stockend. A7 Hamburg Richtung Flensburg zwischen Schleswig-Jagel und Tarp 5 Kilometer Stau. Und die A20 noch Lübeck Richtung Rostock zwischen Wismar-Mitte und dem Kreuz Wismar 5 Kilometer stockender Verkehr. Das dauert da 20 Minuten länger. Das war's. Gute und sichere Fahrt für euch.

0: Der NDR2 Nachmittag ist hier am Freitag mit Jessica und endlich ist es soweit. Die Ergebnisse sind da. In den letzten Tagen war die Spannung ja kaum noch auszuhalten, aber jetzt wissen wir es endlich. Der Schwarzkopfmilchling ist der Pilz des Jahres 2027. Schwarzkopfmilchling, das könnte ein Haarpflegeprodukt sein, vielleicht auch eine Beleidigung, findet zumindest der Kollege Jelto aus der NDR2-Redaktion. Du findest, viele Pilznamen klingen wie eine Beleidigung, yes, und willst die jetzt an mir ausprobieren.
1: Genau so ist es. Endlich darf ich dich immer direkt im Radio beleidigen und nicht nur hinter den Kulissen. Also, ich beleidige dich jetzt mit Pilznamen und du bewertest meine Beleidigung auf einer Skala von 1 bis 10.
0: Okay, 10 ist richtig ja, gut und 1 ist richtig
1: ganz schlecht.
0: Ganz schlecht,
1: ja.
0: Alles klar.
1: Bist du bereit?
0: Ja.
1: Sag mir mal, dass ich so ein bisschen zerknautscht aussehe heute.
0: Du siehst so ein bisschen zerknautscht aus.
1: Was bist du eigentlich? Du bist doch selber heute so ein blasser Schleimkopf.
0: Heute finde ich gut. Den finde ich eine 8 von 10 auf jeden Fall.
1: Okay. Mal gucken, ob ich mich noch steigern kann.
0: Starker Start.
1: Warte, was trägst du heute? Ein pinkes T-Shirt, ne? Ich finde, mit dem Fummel siehst du ein bisschen aus wie so ein behangener Düngerling.
0: Bin ich auch sehr schön. Gebe ich eine 7 von 10.
1: 7 von 10,
0: ja,
1: mehr nicht?
0: Doch, okay. Nee. Ja? Nee, der davor war besser, der Schleimkopf.
1: Du kleiner Satansröhrling.
0: Okay, das klingt eher nach einer Kinderbeleidigung. Da, ja, ne? geb ich eine 6 von 10.
1: Ah, Mist, ja.
0: Du
1: komm,
0: baust ab, Jelto.
1: Komm, halt doch den Rand, du.
0: Kommt noch was Gutes?
1: Du blutblättriger Hautkopf.

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0: 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Ein Wort, das wir im Zusammenhang mit Galeria schon öfter gehört haben. Insolvenz, das ist jetzt offenbar schon wieder passiert. Es ist 16 Uhr.
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2: Schon wieder kurz vorm Aus. Die Kaufhauskette Galeria hat einen Antrag auf ein Insolvenzverfahren gestellt. Markus Meyer-Gehlen, NDR 2 Köln. Was heißt das jetzt für die einzelnen Filialen?
3: In den 83 Filialen soll das Geschäft erstmal weiterlaufen. Trotzdem bedeutet das für die rund 12.000 Beschäftigten wieder Unsicherheit um ihren Arbeitsplatz. Es ist für Galeria der vierte Insolvenzantrag innerhalb von 6 Jahren. In der Zeit wurden auch schon eine ganze Reihe von Filialen geschlossen. Aber in diesem Frühjahr gab es dann wieder neue Meldungen, dass einige Geschäfte ihre Miete nicht zahlen konnten. Im Juni gab es dann nochmal für Galeria einen neuen Kredit von einer Investmentfirma aus den USA. Trotzdem kommt jetzt das nächste Insolvenzverfahren für das Düsseldorfer Unternehmen.
2: Heute sind die Bauarbeiten auf der Bahnstrecke zwischen Hannover und Berlin losgegangen. Die Strecke wird grundsaniert und bleibt deshalb bis Ende kommenden Jahres komplett gesperrt. Tabea Schöpe, NDR 2 aktuell.
4: Zwischen Berlin und Hannover und andersrum fahren auch weiterhin Fernzüge, aber klar ist, dass Fahrgäste jetzt Umwege in Kauf nehmen müssen. Die Ersatzverbindung läuft über Braunschweig und Magdeburg, deshalb dauert es 80 Minuten länger, bis man in Berlin bzw. Hannover ankommt. Und für Reisende zwischen Berlin und NRW oder umgekehrt heißt das, die sowieso schon lange Fahrzeit verlängert sich nochmal. Eigentlich war für die Zeit der Sanierung eine Ausweichstrecke ohne großen Zeitverlust geplant. Die gibt es aber nicht, weil dort noch Bauarbeiten laufen, die nicht rechtzeitig fertig geworden sind.
2: Gestern kam die Meldung, das Kanzleramt hat Klingbeils Pläne für eine Zuckersteuer gestoppt. Heute hat die Bundesregierung nochmal klargemacht, sie hält daran fest, dass die Steuer kommt. Wie die konkret aussehen soll, das stimmen die Ministerien derzeit miteinander ab. Das haben ein Regierungssprecher und ein Vertreter des Finanzministeriums bestätigt. Der Vorschlag kommt von einer Kommission, um die Gesundheitsausgaben zu senken. Geplant ist die Zuckersteuer für Juli nächstes Jahr. So schnell ging's noch nie. Eine Rakete mit Astronautenteam hat es heute Nacht in weniger als 8 Stunden zur internationalen Raumstation ISS geschafft. Gestartet waren die Raumfahrer vom Weltraumbahnhof Cape Canaveral in Florida. Aline Braun, NDR 2 aktuell.
5: 7 Stunden und 55 Minuten nach dem Start hat die Dragon-Kapsel des privaten Raumfahrtunternehmens SpaceX an der ISS angedockt. Das ist laut NASA ein Rekord für ein US-Raumschiff. Möglich war das, weil die ISS beim Start in einer perfekten Position direkt über der Rakete stand. So konnte die Kapsel ohne Umwege auf der schnellsten Route direkt zur Raumstation fliegen. Die Vorgängerbesatzung hatte dafür im Februar mehr als 30 Stunden gebraucht. Jetzt gab es sozusagen die Ablöse. Die neue Crew soll etwa 6 Monate lang auf der ISS bleiben.
0: Das NDR 2 Wetter. Da passiert heute Nachmittag nicht mehr allzu viel. Wir haben einen Wechsel aus Sonne und Wolken. Bis sie denn untergeht, die Sonne. Der Regen ist erstmal abgezogen. Morgen kann dann mal ein Schauer vorbeiziehen, genau wie am Sonntagvormittag. Aber meistens bleibt es an diesem Wochenende trocken. Ab und zu ist auch ein bisschen Sonne dabei. Und dazu gibt es Topwerte von 13 Grad auf Jüst und 22 Grad maximal in Northeim. Der NDR2-Verkehrsservice für den ganzen Norden. Stau oder stockender Verkehr ab 5 Kilometern jetzt für euch. Die A1 Fehmarn Richtung Lübeck, die ist zwischen Heiligenhafen Ost und Mitte nach einem Unfall gesperrt. Umleitung ist eingerichtet. A1 Lübeck Richtung Hamburg, die ist zwischen Bad Oldesloe und dem Kreuz Bagdeer Heide wegen Bergungsarbeiten wahrscheinlich bis 18 Uhr gesperrt. Auch da staut es sich. A1 Hamburg Richtung Osnabrück zwischen Euthen und Bremen-Arsten 9 Kilometer stockend. Knappe Dreiviertelstunde dauert es da länger. Die A1 Osnabrück Richtung Bremen zwischen dem Dreieck Stur und Bremen-Hemeling 5 Kilometer Stau, eine knappe Dreiviertelstunde dauert es da länger. A1 Bremen Richtung Lübeck zwischen Maschner Kreuz und Norderelbbrücke 6 Kilometer stockend. Die A2 Hannover Richtung Dortmund ist zwischen Bad Alsen und Porta Westfalica bis auf Weiteres gesperrt. Da gab es einen LKW-Unfall, 10 Kilometer Stau und in Richtung Hannover 5 Kilometer stockender Verkehr. Die A7 Hannover Richtung Hamburg zwischen Berghof und Westenholz nach einem Unfall 5 Kilometer stockend. A7 Hannover Richtung Hamburg zwischen Hausbruch und Othmarschen 6 Kilometer stockend. Die A7 Hamburg Richtung Flensburg zwischen Schleswig-Jagel und Tarp 7 Kilometer Stau. Und die A20 noch Lübeck Richtung Rostock zwischen Wismar-Mitte und dem Kreuz Wismar 5 Kilometer stockender Verkehr ist, dauert da 20 Minuten länger. Das war's. Gute und sichere Fahrt!
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0: So, ihr Lieben, jetzt gibt es hier bei NDR 2 die allerletzten Tickets für diese großartige Band hier.

sind die Fantastischen Vier. Wir spielen die allerletzte Runde Stopp-Karaoke. Das heißt, wir spielen einen Song der Fantas an, der stoppt irgendwann und ihr rappt dann fleißig weiter und gewinnt 2 Tickets für das Konzert am 19.12. in Hannover. Ihr schafft das ganz sicher. Also schnell ans Telefon 01375 95 1095 für 14 Cent pro Anruf.

0: Martin Garrix und U2 mit Fireflies. Hier ist der NDR 2 Nachmittag am Freitag und eine Ära geht zu Ende, ein Stück Jugend und ihr seid dabei. Fantas gehen auf Abschiedstour. Es gibt keine Tickets mehr. Das Ding ist restlos ausverkauft. Aber, zwei liegen hier noch. Wer ist in deiner Leitung?
1: Ja, hier ist Dörte Müller. Schönen guten Tag.
0: Grüß dich, Dörte Müller. Wir haben ja den gleichen Nachnamen.
1: Ja, weiß ich.
0: Wie kann das denn sein?
1: Also, weiß ich auch nicht. Verwandt sind wir, glaube ich, nicht.
0: Nee, das muss, ist ja auch eher ein Sammelbegriff, ne?
1: Ich weiß. Und ich hieß ja vorher Meier. Also
0: nicht dein Ernst. Du hieß
1: doch, rein in die Kartoffeln, raus aus den Kartoffeln. Alles das Gleiche.
0: Großartig. Liebe Dörte, du möchtest zu den Fantas unbedingt.
1: Meine Tochter, die quengelt schon die ganze Zeit. Ich soll endlich mal anrufen. Und ich habe es so oft versucht. Ich habe ehrlich gesagt nicht gedacht, dass ich jetzt doch durchkomme.
0: Wer ist denn textsicherer, du oder deine Tochter?
1: Doch, ich glaube schon eher ich.
0: Du glaubst schon eher du. Okay, gut. Ja. Dörte, wir spielen jetzt einen Song vor, der reißt irgendwann ab und du rappst dann einfach weiter, okay?
1: Ja, okay, mal gucken.
0: Gut zuhören.
1: Ja.
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0: Das ist richtig! Dörte, du hast die zwei Tickets klar gemacht.
1: Nee.
0: Doch.
1: Ja.
0: Herzlichen Glückwunsch.
1: Vielen Dank.

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16.30 Uhr. NDR 2 ist hier mit dem Verkehrsservice für den ganzen Norden. Ganz schön was los, Stau oder stockender Verkehr ab 5 Kilometern jetzt für euch. Die A1 Lübeck Richtung Hamburg ist zwischen Bad Oldesloe und dem Kreuzberg der Heide wegen Bergungsarbeiten gesperrt. Es staut sich. A1 Hamburg Richtung Osnabrück zwischen Euthen und Bremen-Arsten 9 Kilometer stockend. Knappe Dreiviertelstunde dauert es da länger. A1 Osnabrück Richtung Bremen zwischen dem Dreieck Stur und Bremen-Hemelingen 5 Kilometer Stau, eine knappe Dreiviertelstunde kommt dazu. A1 Bremen Richtung Lübeck zwischen dem Maschner Kreuz und Norderelbbrücke 8 Kilometer stockend. Die A2 Hannover Richtung Dortmund zwischen Bad Alsen und Porta Westfalica ist erstmal bis auf Weiteres gesperrt. Da hat es einen schweren LKW-Unfall gegeben. 10 Kilometer Stau und in Richtung Hannover sind es 7 Kilometer stockender Verkehr. A7 Hannover Richtung Hamburg zwischen Mellendorf und Schwarmstedt 8 Kilometer stockend. A7 Hannover Richtung Hamburg zwischen Hausbruch und Othmarschen 6 Kilometer stockend. Und die A20 noch Lübeck Richtung Rostock zwischen Wismar Mitte und dem Kreuz Wismar 5 Kilometer stockender Verkehr. Es dauert da 20 Minuten länger. Das war's. Gute und sichere Fahrt für euch.

0: Stella Lefty mit Boston. Hier ist der NDR2 Nachmittag mit Jessica am Freitag. Ich wünsche euch einen guten Start ins Wochenende. In unserem Stuhlkreis auf Sylt, da dominiert heute die Sehnsucht nach Konsens, kurz vorm Tag der Deutschen Einheit. Die gute Nachricht ist, sie finden sogar zwei Dinge, auf die wir uns alle einigen können.
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3: Und wie sind Sie heute da, Herr Deinhardt?
4: Ja, ich weiß auch nicht. Zum Tag der Einheit. Ich bin es leid, dass Leute sich streiten und sich fertig machen. Gibt es eigentlich Dinge in unserer Gesellschaft, auf die wir uns alle einigen können?
5: So ein ganz großer Nenner.
4: Ganz genau. Ja. Eine Sache oder was alle gut finden, oder eben nicht.
5: Ja.
4: Weil egal, Trump, Putin, Sigmund, Klima, Corona, E-Autos, E-Bike, Wärmepumpe, das immer gleich Zoff.
5: Selbst der Dalai Lama, selbst Günther Jauch ist ja für einige der Systemling. Also. Ja,
6: Mango, man hasst es oder liebt es.
3: Ich spüre bei Ihnen allen eine Erschöpfung durch den Diskurs und eine tiefe Sehnsucht nach Konsens.
5: Ja, ich meine, das heißt Konsens. Betonung hinten.
3: Ja, mag sein.
5: Ja, sonst können wir es auch lassen.
4: Ich halte das nicht mehr aus.
6: Also wirklich.
4: Mann.
5: Toll.
3: Wir Menschen sind evolutionär darauf ausgerichtet, in Gruppen zu funktionieren. Und Uneinigkeit wurde früher schnell zur Gefahr. Und bei Meinungsgleichheit fühlen wir uns auch individuell weniger angreifbar.
4: Das stresst mich einfach, mich rechtfertigen zu müssen.
3: Ja, und deshalb suchen Sie jetzt nach Themen, auf die sich alle einigen können. Ja. Das ist doch nur verständlich.
6: Ja, was könnte das sein?
4: Ja, es bleibt eigentlich nur Steffi Graf.
6: Ja. Steffi gehe ich mit. Tolle Frau.
5: Toller Mensch.
4: Ja. Mensch geblieben. Und selbst als sie für Lidl Werbung gemacht hat, da war man ja nur froh, dass Steffi endlich mal wieder da war.
5: Ja.
4: Steffi Jan.
5: Die Gräfin.
4: Und es war ja auch eine bessere Zeit mit ihr.
6: Ja, und dann bleiben nur noch Pommes.
4: Ja, jeder findet Pommes geil.
6: Ja.
4: Und Steffi Graf. Und das war's. Ist eigentlich traurig. Steffi und Pommes.
3: Ja, ein Hauptgrund ist, dass immer Streit entsteht, sobald es um Ressourcenverteilung geht. Also Thema Steuer, Energiekosten, Radwegeausbau, Autoförderung.
4: Ja, Radwege in Peru. Und hier fressen die Rentner Kerzenfutter.
3: Sie sehen selbst. Ein weiterer Grund ist, dass Werte abstrakt gleich klingen, aber in der Umsetzung auseinandergehen.
6: Ja.
3: Gerechtigkeit zum Beispiel.
6: Ja, bin ich für. Wer noch?
3: Ja, alle. Doch was Gerechtigkeit konkret bedeutet und wie man sie erlangt, darüber werden Kriege geführt.
4: Ja.
5: Ja, oder bei Pommes, außer Fritteuse oder Airfryer,
6: also.
5: Rot-Weiß oder nur mit Mayo oder nur mit Ketchup, aus der Schale oder aus der Tüte,
4: aus der Tüte.
5: Lange oder kurze.
3: Ja, witzig ist, dass sobald man ins Konkrete geht, selbst bei solchen Themen wieder Streit entsteht. Und das nehme ich in den Themenspeicher.
4: André Agassi.
5: Agassi.
4: Heinz Sabel.
3: Ja.
4: Agassi macht ja Werbung für Airfryer von Lidl.
3: Ja.
6: Airfryer?
4: Dann macht Steffi ihre Pommes ja wohl im Airfryer.
5: Ist sie noch ganz dicht?
6: Ich will nicht mehr.
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1: Die Kaufhauskette Galeria hat wieder Insolvenz angemeldet. Und die Bundeswehr bekommt eine neue Drohneneinheit. Es ist schon wieder passiert. Die Kaufhauskette Galeria hat schon wieder Insolvenz angemeldet. Zum vierten Mal in 6 Jahren. Den letzten Antrag auf Insolvenz hatte das Unternehmen vor gut 2,5 Jahren gestellt. Damals noch unter dem Namen Galeria Karstadt Kaufhof. Jörg Marksteiner, NDR 2 Köln. Und jetzt wieder Insolvenz. Was heißt das für die einzelnen Filialen?
2: Also bis auf Weiteres bleiben alle Filialen erst einmal geöffnet. Frage ist natürlich nur, wie lange noch. Schon im Sommer hatte Galeria selbst angekündigt, 33 Kaufhäuser werden intern auf eine Prüfliste gestellt. Man wollte damit den Vermietern sprechen über mögliche Nachlässe. Das heißt, schon damals lief es an diesen Standorten offenbar nicht richtig rund. Und jetzt, durch die Insolvenz, könnte es eben noch sehr viel schneller zu einer Schließungswelle kommen. Denn Insolvenz bedeutet eben auch, der Insolvenzverwalter kann Mietverträge sehr viel leichter und sehr viel schneller kündigen.
1: Das wiederum wären ja schlechte Nachrichten für die Beschäftigten. Etwa 12.000 Menschen arbeiten für Galeria. Weiß man schon, was auf sie jetzt zukommt?
2: Ja, vermutlich nichts Gutes, auch wenn das noch alles sehr unklar ist. In den Gesprächen heute Morgen, wo sie informiert wurden, da hieß es, sie hätten nicht besonders viel erfahren. Völlig ungewiss, sagt die Gewerkschaft Verdi, sei die Zukunft. Was diesmal außerdem noch anders ist als bei den vorherigen Insolvenzen, es ist nicht einmal klar, ob die Betroffenen in den kommenden 3 Monaten Insolvenzgeld erhalten, wie das sonst üblich ist. Das heißt, dass die Bundesagentur für Arbeit 3 Monate lang die Gehälter und Löhne übernimmt. Denn formal ist Galeria noch in der Nachkontrolle der letzten Insolvenz, der sogenannten Planüberwachung. Und wenn die Bundesagentur jetzt sagt, Galeria war zwischenzeitlich noch gar nicht voll zahlungsfähig, dann kann sie das Insolvenzgeld verweigern.
1: Also die Nachkontrolle läuft eigentlich noch, jetzt aber schon wieder insolvent. Wie kann das denn sein?
2: Wer sich geäußert hat, das ist einer der Miteigentümer von Galeria, der Mannheimer Unternehmer Bernd Beetz. Er hat gesagt, der angefangene Umbau sei nicht schnell genug erfolgreich gewesen. Beetz hatte Galeria vor 2 Jahren bei der letzten Insolvenz gekauft, zusammen mit einer US-Investmentfirma. Ja, und genau diesen Eigentümern wirft die Gewerkschaft Verdi auch vor, nicht genügend und nachhaltig investiert zu haben. Galeria hatte ja einen erheblichen Modernisierungsstau, baulich, in vielen Häusern, aber auch bei der Frage von Sortimenten oder Online-Auftritt, das kostet natürlich alles Geld. Und das ist eben nicht so einfach zu verdienen. Warenhäuser haben da noch ein besonderes Problem, nämlich traditionell setzen sie sehr stark auf Mode. Und genau da läuft das Geschäft inzwischen zu großen Teilen über Fast-Fashion-Anbieter oder Online-Händler. Und wenn die geplanten Umsätze dann sehr viel niedriger waren als kalkuliert, dann kann das eben dazu führen, dass ein Unternehmen seine Lieferanten, neue Ware oder die Mitarbeiter nicht mehr bezahlen kann, also zahlungsunfähig wird, weil eben Liquidität fehlt.
1: Vielen Dank, Jörg Marksteiner, NDR 2 Köln. Drohnen sind inzwischen eine der wichtigsten Waffen im modernen Krieg. Und für viele Militär sind sie auch in der Verteidigung unverzichtbar geworden. Offenbar auch für die Bundeswehr. Die bekommt jetzt nämlich eine eigene Drohneneinheit mit mehreren 100 Soldatinnen und Soldaten. Das hat Verteidigungsminister Pistorius angekündigt. In spätestens 3 Jahren soll sie dann einsatzbereit sein, so plant es der Inspektor des Heers. Gabor Hallas, NDR 2 Berlin. Wie können wir uns das vorstellen? Wie soll diese Einheit genau aussehen?
3: Es ist ja wirklich so, dass es eine rasante Entwicklung gegeben hat, dass diese Drohnen eben aus dem militärischen Alltag nicht mehr wegzudenken sind. Und deswegen soll bei diesem Regiment jetzt die Kräfte gebündelt werden. Also da kommen Leute zusammen, die sich eben mit den Drohnen auskennen. Und die Bundeswehr will eben diese Fähigkeiten bündeln. Es gibt ja eben zum einen die Drohnen, die wir vielleicht oder an die wir zuerst denken, die Drohnen in der Luft. Aber es gibt eben auch Systeme auf dem Land, kleine Kettenfahrzeuge zum Beispiel, in denen kein Soldat mehr sitzt. Und es geht auch um etwas, über das die Bundeswehr vor Jahren noch gar nicht so gerne gesprochen hat oder vielleicht eher die Politik nicht gerne gesprochen hat, nämlich bewaffnete Drohnen.
1: Die Ukraine führt ja in Sachen Drohnenentwicklung. Inwiefern kann sie da die Bundeswehr unterstützen und Wissen weitergeben?
3: Ja, das kann sie und das tut sie ja auch, weil die Realität ist ja schon, dass die Ukraine, so schlimm das ist, natürlich von diesem Ernstfall profitiert, indem sie halt dadurch Wissen und Erfahrung generiert. Also in der Ukraine wird nicht wirklich geübt, sondern da werden die Drohnen im Ernstfall, also unter der täglichen Kriegsrealität eingesetzt. Und Militär heißt ja eben, ich brauche sehr viele Erfahrungen, um das dann eben für andere Situationen zu nutzen. Und Davon profitiert die Bundeswehr, davon profitiert die NATO. Es ist eben wirklich nicht mehr so, dass nur ukrainische Soldaten in Deutschland trainiert werden. Gerade beim Thema Drohnen kann man sehr viel von der Ukraine lernen und es werden ja auch gemeinsam neue Dinge entwickelt. Also dass man die Erfahrung aus der Ukraine nimmt und vielleicht die Expertise, technische Expertise, die in Deutschland vorhanden ist und daraus dann eben neue Technik entwickelt oder ja neue Wege gemeinsam geht.
1: Vielen Dank, Gabor Hallas nach Berlin. Und hier schauen wir auch noch drauf. Heute sind die Bauarbeiten auf der Bahnstrecke zwischen Hannover und Berlin losgegangen. Die Strecke wird grundsaniert und bleibt deshalb bis Ende kommenden Jahres komplett gesperrt. Tabia Tschöpe, NDR 2 aktuell.
4: Die Ersatzverbindung läuft über Braunschweig und Magdeburg. Deshalb dauert es 80 Minuten länger, bis man in Berlin bzw. Hannover ankommt. Und für Reisende zwischen Berlin und NRW oder umgekehrt heißt das, die sowieso schon lange Fahrzeit verlängert sich nochmal. Eigentlich war für die Zeit der Sanierung eine Ausweichstrecke ohne großen Zeitverlust geplant. Die gibt es aber nicht, weil dort noch Bauarbeiten laufen, die nicht rechtzeitig fertig geworden sind.
1: Mit dem Zusatztitel Exzellenz werden in Deutschland Hochschulen ausgezeichnet und dann besonders gefördert. Heute sind drei weitere deutsche Unis dazugekommen, nämlich in Freiburg, Jena und in Köln. Das haben Bundesforschungsministerin Bär und Niedersachsens Wissenschaftsminister Mors bekannt gegeben. Für die Unis bedeutet der Titel bis zu 15 Millionen Euro Fördergeld pro Jahr. In Bremen starten heute die Feiern zum Tag der Deutschen Einheit. Bis Sonntag gibt's in der Innenstadt und an der Weser Diskussionsrunden, Musik- und Kulturveranstaltungen auf mehr als 100 Bühnen. Der ÖPNV ist während des Wochenendes kostenlos. Auch die Fantastischen Vier treten auf. Das Konzert hört ihr morgen ab 19 Uhr auch live bei uns im Radio.
5: Und das war das NDR 2 Update um 5 mit Julia Faltermeier. Wir schauen aufs NDR 2. Wetter heute Nachmittag und am Abend passiert nicht mehr so richtig viel. Wir haben einen Wechsel aus Sonne und Wolken, bis sie dann untergeht, die Sonne. Regen ist erstmal weitergezogen. Und morgen kann mal ein Schauer vorbeiziehen, genau wie am Sonntagvormittag. Aber meistens bleibt es am Wochenende trocken. Ab und zu ist auch ein wenig Sonne dabei. Morgens gibt es stellenweise Nebel und dazu Topwerte von 13 Grad auf Rügen und maximal 22 Grad in Wolfsburg. Der NDR2-Verkehrsservice für den ganzen Norden. Stauderstockend ab 5 Kilometern jetzt die A1 Lübeck Richtung Hamburg. Die ist zwischen Bad Oldesloe und dem Kreuzberg der Heide wegen Bergungsarbeiten gesperrt. Es staut sich da. A1 Hamburg in Richtung Osnabrück zwischen Euthen und Bremen-Arsten 9 Kilometer stockend. Eine Dreiviertelstunde dauert es länger. A1 Osnabrück Richtung Bremen zwischen Bremen-Brinkum und Hemelingen 5 Kilometer stockender Verkehr. A1 Bremen Richtung Lübeck zwischen dem Maschener Kreuz und dem Dreieck Norderelbe 4 Kilometer. Stau. Die A2 Hannover Richtung Dortmund ist zwischen Bad Eilsen und Porta-Westfalica bis auf Weiteres erstmal gesperrt. Da laufen LKW-Bergungsarbeiten. 10 Kilometer Stau in Richtung Hannover, 7 Kilometer stockend. A7 Hannover Richtung Hamburg zwischen Mellendorf und Berghof, 5 Kilometer stockend. A7 Hannover Richtung Hamburg zwischen Hausbruch und Othmarschen, 6 Kilometer stockend. Und die A20 noch Lübeck Richtung Rostock zwischen Wismar-Mitte und dem Kreuz Wismar, 5 Kilometer stockender Verkehr. Es dauert da 20 Minuten länger. So, das war's. Ich bin Jessica, hier ist der NDR 2 Nachmittag und ich wünsche euch eine gute Fahrt und einen guten Feierabend.

Achtung Autofahrer, der NDR2 Verkehrsservice aktuell auf der A23 zwischen dem Dreieck Hamburg Nordwest und Halstenbek-Ruppun. Da sind Kinder auf der Straße. Fahrt bitte ganz vorsichtig in beiden Richtungen. Achtung Kinder auf der A23 zwischen dem Dreieck Hamburg Nordwest und Halstenbek-Ruppun. Da sind Kinder auf der Straße. Fahrt bitte vorsichtig.

Muss ich leider nochmal stören. Der NR2-Verkehrsservice aktuell. Achtung, auf der A7 Hamburg-Flensburg zwischen dem Dreieck Hamburg-Nordwest und Schnellsen sind Kinder auf der Straße. Vorsicht in beiden Richtungen. Auf der A7 Hamburg-Flensburg zwischen dem Dreieck Hamburg-Nordwest und Schnellsen, das sind Kinder auf der Straße. Fahrt bitte vorsichtig.

Benson Boone, The Time of My Life, 17.31 Uhr. Zeit für den Verkehrsservice für den ganzen Norden. Achtung bitte nochmal auf der A7 Hamburg-Flensburg zwischen dem Dreieck Hamburg-Nordwest und Schnelsen sind Kinder auf der Straße. Gleiches gilt für die A23 zwischen dem Dreieck Hamburg-Nordwest und Halzenbeek-Kropunda. Da sind Kinder auf der Straße. Fahrt bitte entsprechend vorsichtig. Stau oder stockender Verkehr ab 5 Kilometern jetzt die A1 Lübeck Richtung Hamburg. Die ist zwischen Bad Oldesloe und dem Kreuz Bargteheide Heide wegen Bergungsarbeiten gesperrt. Es staut sich da. A1 Hamburg Richtung Osnabrück. Brück zwischen Euthen und Bremen-Asten 9 Kilometer Stau. Knappe Dreiviertelstunde kommt dazu. A1 Bremen Richtung Lübeck zwischen dem Maschner Kreuz und dem Dreieck Norderelbe 6 Kilometer stockend. Die A2 Hannover Richtung Dortmund ist zwischen Bad Eilsen und Porta Westfalica bis auf Weiteres gesperrt. Da hat es einen schweren LKW-Unfall gegeben. Wir haben 13 Kilometer Stau in Richtung Hannover, 4 Kilometer stockender Verkehr. Die A7 Hannover Richtung Hamburg zwischen Mellendorf und Berghof 5 Kilometer stockend. Die A20 Lübeck Richtung Rostock zwischen Wismar Mitte und dem Kreuz Wismar 5 Kilometer stockend, 20 Minuten Verzögerung und die A7 nachgereicht Hannover Richtung Hamburg zwischen Hausbruch und Othmarschen 7 Kilometer Stau. Eine gute halbe Stunde dauert es da länger. Haltet durch, wenn ihr drin steht. Gute und sichere Fahrt.

0: Der NDR2-Nachmittag ist hier mit Gossip, Move in the Right Direction. Und wenn das Auto zu teuer ist, dann nimm doch einfach die Bahn oder das Fahrrad. Das sind so Sätze, die man gerne mal zu hören bekommt. Aber erstens gibt es ja viele Fahrten, die funktionieren einfach nur mit dem Auto. Und zweitens ist Fahrrad oder Bahn ja manchmal auch ziemlich teuer. Und deswegen...
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0: 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Name und Telefonnummer natürlich nicht vergessen. Corinna hat das auch schon sehr erfolgreich gemacht. Ich meine, es geht ja erst am Montag los, aber bei der Nachricht hatten wir dann doch... ein paar Fragen. Corinna, du hast uns einen Besen geschickt.
2: Ja, das hängt damit zusammen, dass meine Kollegin immer sagt, in bestimmten Momenten lache ich wie eine Hexe.
0: Okay. Ist dieser Besen dann elektrisch oder mit Zauberstaub betrieben?
2: Also wenn, dann mit Zauberstaub, ne, elektrisch, da bin ich nicht so für.
0: Okay, alles klar. Und damit fliegst du dann jeden Morgen zur Arbeit oder lässt du den Besen auch mal stehen?
2: Nee, ich muss tatsächlich immer mit dem Besen los, ohne das geht's nicht.
0: Alles klar.
2: Quer über die Autobahn.
0: Oha.
2: Das ist bis ein Weg.
0: Du bist das immer. Alles klar. Dann wissen wir ja Bescheid. Corinna, du bist auf jeden Fall drin im Lostopf.
2: Ja, super.
0: Hast jetzt quasi nicht weniger oder mehr Chancen, weil ich dich heute angerufen habe.
2: Na, alles gut.
0: Aber wir wollten mal über den Besen quatschen und dir natürlich ein zauberhaftes Wochenende wünschen und dir ganz doll die Daumen drücken.
2: Dankeschön. Euch auch ein schönes Wochenende.
0: Danke,
2: schön, dass es euch gibt.
0: Ach, danke schön. 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

0: NDR 2 an eurem Freitag. Manche Dinge passieren mehrfach. Es ist schon wieder passiert. Die Warenhauskette Galeria hat Insolvenz angemeldet. 18 Uhr haben wir es.
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2: Zum vierten Mal seit 2020 hat die Kaufhauskette Galeria ein Insolvenzverfahren beantragt. Heftige Kritik kommt von der Gewerkschaft Verdi. Sie wirft den Eigentümern vor, nicht nachhaltig investiert und schlecht gemanagt zu haben. Für rund 12.000 Beschäftigte ist die Zukunft demnach wieder völlig unklar. Jörg Marksteiner, NDR 2 Düsseldorf.
3: Ebenso unklar ist, was aus den 83 Kaufhäusern in 70 Städten wird. In den vergangenen 7 Jahren wurden bereits insgesamt rund 90 Filialen geschlossen. Und 33 weitere hatte Galeria selbst schon im Sommer auf den Prüfstand gestellt und angekündigt, mit den Vermietern über Nachlässe zu verhandeln. Mittlerweile hat sich auch einer der Eigentümer von Galeria geäußert. Als Grund für die erneute Pleite sagte der Unternehmer Bernd Beetz, der nötige Umbau habe nicht schnell genug Erfolg gezeigt. Er bedauere die erneute Insolvenz. Die Mitarbeitenden hätten eine Rettung verdient gehabt.
2: Heute sind die Bauarbeiten auf der Bahnstrecke zwischen Hannover und Berlin losgegangen. Die Strecke wird grundsaniert und bleibt deshalb bis Ende kommenden Jahres komplett gesperrt. Tabea Schöpe, NDR 2 aktuell.
4: Zwischen Berlin und Hannover und andersrum fahren auch weiterhin Fernzüge, aber klar ist, dass Fahrgäste jetzt Umwege in Kauf nehmen müssen. Die Ersatzverbindung läuft über Braunschweig und Magdeburg, deshalb dauert es 80 Minuten länger, bis man in Berlin bzw. Hannover ankommt. Und für Reisende zwischen Berlin und NRW oder umgekehrt heißt das, die sowieso schon lange Fahrzeit verlängert sich nochmal. Eigentlich war für die Zeit der Sanierung eine Ausweichstrecke ohne großen Zeitverlust geplant. Die gibt es aber nicht, weil dort noch Bauarbeiten laufen, die nicht rechtzeitig fertig geworden sind.
2: Wie können die Spritpreise stabil bleiben? Darüber haben heute die G7, also die 7 großen Industrieländer, beraten, darunter auch Deutschland. Das Ergebnis ist, sie wollen staatliche Rohöl- und Dieselreserven auf den Markt bringen. In den nächsten 4 Monaten sollen 100 Millionen Barrel freigegeben werden und die Preise sollen so sinken. Das hat Frankreichs Präsident Macron nach der Videokonferenz der G7-Länder angekündigt. Besonders die USA hatten darauf gedrängt. Präsident Trump hatte damit gedroht, ansonsten kein Diesel mehr nach Europa zu liefern. So schnell ging's noch nie. Eine Rakete mit Astronautenteam hat es heute Nacht in weniger als 8 Stunden zur internationalen Raumstation ISS geschafft. Gestartet waren die Raumfahrer vom Weltraumbahnhof Cape Canaveral in Florida. Aline Braun, NDR 2 aktuell.
5: 7 Stunden und 55 Minuten nach dem Start hat die Dragon-Kapsel des privaten Raumfahrtunternehmens SpaceX an der ISS angedockt. Das ist laut NASA ein Rekord für ein US-Raumschiff. Möglich war das, weil die ISS beim Start in einer perfekten Position direkt über der Rakete stand. So konnte die Kapsel ohne Umwege auf der schnellsten Route direkt zur Raumstation fliegen. Die Vorgängerbesatzung hatte dafür im Februar mehr als 30 Stunden gebraucht. Jetzt gab es sozusagen die Ablöse. Die neue Crew soll etwa 6 Monate lang auf der ISS bleiben.
0: Ja, das sollen die mal noch schön genießen. Spätestens in 3 Jahren ist auf der Strecke auch Stau. Ich bin mir ziemlich sicher. 6:03, da schauen wir doch mal auf das Wetter heute Abend. Eigentlich überall trocken, oft noch sonnig, bei 15 bis 19 Grad. Die Nacht bleibt eigentlich auch trocken, nur im Süden von Niedersachsen können noch ein paar Schauer runterkommen. Dazu 6 Grad auf Rügen, das ist frisch, und bis 13 Grad an der Nordseeküste. Der Samstag, der bringt so einen trockenen Wechsel aus Sonne und Wolken. Regenschauer, wenn, dann so zwischen Südniedersachsen und die Elbe hoch in Niedersachsen. Ansonsten, nö, passt das. Die Temperaturen schaffen 18 Grad in Kiel, 22 in Wolfsburg. Der Sonntag, dann in Richtung Nordsee zuerst noch Schauer, später wieder meistens trocken, bei 16 bis 21 Grad. Der NDR 2 Verkehrsservice für den ganzen Norden. Die A1 Lübeck Richtung Hamburg zwischen Bad Oldesloe und Kreuzbergter Heide. Da ist wegen Bergungsarbeiten gesperrt. Deswegen aktuell 7 Kilometer Stau vor dieser Sperrung. A1 Hamburg Richtung Osnabrück zwischen Euthen und Bremen-Arsten 9 Kilometer. Eine gute halbe Stunde braucht ihr da länger. A1 Bremen Richtung Lübeck zwischen Maschener Kreuz und Dreieck-Norderelbe 6 Kilometer stockender Verkehr. Die A1 Hamburg Richtung Lübeck dann weiter zwischen Ahrensburg und Bad Oldesloe nochmal 6 Kilometer stockend. Die A2 Hannover Richtung Dortmund zwischen Bad Eilsen und Porta Westfalica ist bis auf Weiteres gesperrt, weil da wird ein LKW geborgen. 13 Kilometer Stau in Richtung Hannover, 3 Kilometer stockend. Und noch die A7 Hannover Richtung Hamburg zwischen Hamburg-Hausbruch und Othmarschen, 7 Kilometer. Auch da müsst ihr eine gute halbe Stunde mehr einplanen. Das war's. Los geht. Gute Fahrt. NDR 2 Soundcheck, neue Musik am Freitagabend. Hier ist Dirk für euch und wir freuen uns, dass es auch in diesen Tagen so viel frische Musik gibt, dass wir 3 Stunden damit voll machen. Es gibt von großartigen Künstlern wie Ausgerd aus Island oder von Leap eine großartige Band, Tiffany Harris aus Hamburg oder Alex Warren, einfach immer wieder frische Musik und wir spielen sie euch abends 18 bis 21 Uhr vor und wenn dann alles gut läuft, dann habt ihr euch die ARD Sounds App runtergeladen, dann NDR 2 als Lieblingssender gedrückt und dann könnt ihr über den Messenger in der App direkt Kontakt hier zu mir im Studio aufnehmen und wenn ihr einen Song hört, wo ihr sagt, boah, der ist aber gut, dann schreibt ihr mir schnell eine Nachricht oder schickt eine Audionachricht, sagt ihr Dirk, den finde ich super. Oder wenn der Song so irgendwie ist, dass ihr sagt, nee, dann könnt ihr mir das natürlich auch schreiben oder sagen. Ich freue mich drauf und jetzt legen wir los mit Alex Warren und Emerald Eyes. Schönen Abend.

0: Ich sage euch was, ich habe euch das schon öfter gesagt. Das war Loy gerade, ne? Mit David Puentes. Und hier ist NDR 2. Und ich habe euch schon öfter gesagt, diese Loy, von der werden wir noch ganz viel hören. Ja, dieses Gesamtpaket ist einfach großartig. Erstmal ist sie super nett, durfte sie sogar hier schon mal treffen bei NDR 2. Eine ganz großartige Stimme, packt ganz viel Gefühl da rein, singt unheimlich mutig, kann das richtig gut und ihr Songwriting ist erstaunlich gut. Also, das war ihr Spätsommer-Hit zusammen mit David Puentes, Golden Summer. Und erinnert euch an meine Worte irgendwann, Loy wird uns noch ganz lange begleiten und das auch richtig gut so. NDR 2, gleich mit Oscar und Skierborg. Vorher aber ganz klein Moment.
1: Moment mal.
2: Mit einem Beitrag von Julius Jordan, Pastor aus Hamburg für die Evangelische Radiokirche.
3: Ein treuer Freund ist wie ein festes Zelt. Wer einen findet, hat einen Schatz gefunden. Dieser Spruch stand am Eingang eines großen Zeltplatzes auf Fehmarn. Auf dem Platz viele junge Menschen durcheinander. Sie singen und basteln, spielen Fußball oder liegen einfach in der Sonne. Dieses Jahr war eine Sache anders. Aus den Jugendlichen sind Erwachsene geworden. Es war etwas ruhiger, aber gemacht haben sie das Gleiche. Armbänder gestaltet, Gitarre gespielt und einfach die Zeit genossen. Es waren BetreuerInnen aus 20 Jahren Konfi-Camp-Zeit, die sich von diesem Ort verabschiedet haben. Viele von ihnen waren selbst schon als Konfis hier. Aber jetzt gab es 3 Tage, in denen die mittlerweile erwachsenen Betreuer sich von dem Ort verabschieden konnten. Denn dieses Zeltlager zieht weiter. Am Strand feiern wir einen letzten Gottesdienst an diesem Ort. Mit den Liedern, die uns begleitet haben. Denn Abschiede müssen gestaltet werden. Alle nehmen etwas Sand in die Hand und lassen ihn durch die Finger rennen. Was hat dieser Sand erlebt? Jedes Jahr? War er schon im ersten Jahr dabei? Der Sand bleibt am Strand, aber die Erinnerungen gehen mit und der Glaube, der dort gewachsen ist. Nach diesen 3 Tagen sind alle sehr dankbar nach Hause gefahren. Mit den aufgefrischten Erinnerungen im Gepäck, mit etwas Sand in den Schuhen und mit Vorfreude auf den neuen Ort.
2: Das war ein Beitrag von Julius Jordan, Pastor aus Hamburg für die Evangelische Radiokirche.

Hier ist NDR 2. An eurem Freitagabend. Es geht in Richtung Wochenende mit frischer Musik jetzt von Clean Bandit. Elektropop aus Großbritannien. Moment mal, Clean Bandit? Ja, schon 12 Jahre her. Rather Be hieß die Nummer. Die hat sie weltberühmt gemacht. Und inzwischen sind sie in der Musikszene mächtig angesagt. Inzwischen ist es so, dass die Leute bei ihnen anklopfen und sagen, hey, wir könnten doch mal was zusammen machen. Wie zum Beispiel Chloe und Oma Lay. Zwei Künstler, die mit Clean Bandit im Studio waren. Rausgekommen ist die Nummer Company. Und die hören wir jetzt mal, genau jetzt.

Halb sieben haben wir's. Der NDR2 Verkehrsservice für den ganzen Norden. Die A1 Lübeck Richtung Hamburg zwischen Bad Oldesloe und Kreuzberg der Heide. Da gibt's immer noch Bergungsarbeiten, da ist gesperrt. Deswegen im Moment 5 Kilometer Stau dort. Die A1 Hamburg Richtung Lübeck zwischen Eupen und Bremen-Arsten 5 Kilometer Stau da. Eine knappe halbe Stunde mehr einplanen. Die A1 weiter Richtung Lübeck zwischen dem Maschner Kreuz und Dreieck Norderelbe 6 Kilometer, aber nur stockender Verkehr. Die A2 Hannover Richtung Dortmund zwischen Bad Eisen und Porta Westfalica ist bis auf Weiteres gesperrt. Da wird ein LKW geborgen. Das dauert halt ein bisschen länger. Im Moment 13 Kilometer Stau. Ich lese das hier nur vor. Die A2 Hannover Richtung Berlin zwischen Allerengersleben und Eilsleben 4 Kilometer stockend. A7 Hannover Richtung Hamburg zwischen Bad Fallingbostel und Dorfmark 4 Kilometer Stau. 20 Minuten dauert es länger. Die A7 Hannover Richtung Hamburg zwischen Hamburg-Hausbruch und Othmarschen 5 Kilometer Stau, gute halbe Stunde plus. Die A36 Braunschweig Richtung Wolfenbüttel ist zwischen Kreuz Braunschweig Süd und Braunschweig Heidberg wegen einer Nachtbaustelle gesperrt. Dort bitte den Umleitungsschildern folgen. Wir wünschen eine gute und sichere Fahrt. Mit dem Soundcheck neue Musik am Freitagabend. Sie hat bis jetzt einiges richtig gemacht, oder? Taylor Swift ist ja nun noch keiner der Künstler, wo man sagt, die hat schon das meiste hinter sich. Sie hat ja mal gerade erst angefangen, hat aber schon über 200 Millionen Tonträger verkauft. Und das eigentlich in einer Zeit, wo man gar nicht mehr so viele Tonträger verkauft. Teilweise waren 14 ihrer Alben in den Top 100 der US-Charts. Sowas hat es vorher noch nicht gegeben. Immer wenn neue Musik kommt von Taylor Swift, dann ist es ein Riesenaufschlag dazu. Führt sie selber Regie bei den meisten ihrer Musikvideos und ist auch dafür schon preisgekrönt. Ein Multitalent. Hier kommt die neue Nummer aus dem Soundtrack von Toy Story 5. I Knew It, I Knew You. Hier ist Taylor Swift. Ich bin Dirk, schönen Abend.

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1: 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Im NDR 2. Soundcheck, neue Musik am Freitagabend. Ein weiteres, wie ich finde, sehr beeindruckendes, ganz berührendes, tiefgründiges Stück am Klavier von Danger Dan. Und ich möchte nicht so viel verraten, aber mit diesem Lied wird er in knapp 20 Minuten sein exklusives Starset NDR 2 Konzert Songs and Stories hier bei uns bei NDR 2 eröffnen. Direkt so um die Ecke, so Luftlinie würde ich mal schätzen, 37,24 Meter von mir weg. Das wird eine ganz besondere Ausgabe von unseren Stars at NDR 2 Konzerten. Denn Danger Dan wird nicht nur seine Songs vom neuen Album spielen, zum ersten Mal live, sondern er wird sich auch die Zeit nehmen, wenn er über die Songs gespielt hat, über sie zu sprechen. Und das wäre bei einigen Songs ziemlich angesagt, denn Keine Angst heißt sein neues Album, ist seit heute draußen. Die wichtigsten Songs daraus, die wird er heute Abend spielen bei NDR 2 und sicherlich auch das deutschsprachige Lied, über das in diesem Jahr am meisten diskutiert wurde hier bei uns, Keine Angst, das Titelstück zum neuen Album. Und das Schönste dabei, auch wenn ihr kein Ticket bekommen habt, dann könnt ihr heute Abend dabei sein, denn im Webstream könnt ihr mithören und mitschauen. Alle Infos und den Link findet ihr auf ndr2.de. Danger Dan live mit seiner besten Musik vom neuen Album und wahrscheinlich auch noch ein bisschen was vom Album vorher. Und um 20 Uhr geht es los. Also ich werde das nicht verpassen, weil auch wenn es nur 37,32 Meter sind, von hier aus kann ich nichts sehen und nichts hören. Schön ist das nicht.

Rosé mit New Trick. Das ist dringend. Der NDR2 Verkehrsservice für den ganzen Norden und zwar mit einer aktuellen Meldung. Falschfahrer auf der A7 Kassel-Hannover zwischen der Raststätte Kassel-Ost und Kassel-Nord. Da kommt euch der Falschfahrer entgegen. Achtung in beiden Richtungen. A7 Kassel-Hannover zwischen der Raststätte Kassel-Ost und Kassel-Nord kommt euch ein Falschfahrer entgegen. Achtung dort in beiden Richtungen. NDR2, Freitagabend mit frischer Musik. Jetzt von einem, der nennt sich Streichelt. Wer steckt dahinter? Johannes Weichel. Der hat vorher in der Band Musik gemacht und hat dann irgendwann festgestellt, oh, ich kann auch alleine. Und er macht das richtig gut. Und das Interessante daran, er geht gar nicht groß in irgendein Studio. Das macht er alles zu Hause an seinem Laptop. Da wird seine Musik zusammengebaut und hört sich richtig gut an. So ein bisschen neue deutsche Welle, das kennt man dann auch. Da ist das mit den Instrumentenunterlegungen eher ein bisschen weniger als zu viel. Aber cool, was man heute alles am Rechner machen kann. Das Lied Einwohnermeldeamt hat ihn hier bei uns richtig, richtig nach vorne gebracht. Und jetzt hat er nachgelegt mit Vorne links. Hier ist Streichelt.

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1: Um 19 Uhr mit Wolfgang Berger. In der Bremer Innenstadt haben die Feiern zum Tag der Deutschen Einheit begonnen. Sie werden in diesem Jahr vom kleinsten deutschen Bundesland ausgerichtet. Aus Bremen, Jan Mayer-Wente.
2: Um 16 Uhr hat Bremens Bürgermeister und zurzeit ja auch Bundesratspräsident Andreas Bovenschulte die Feierlichkeiten hier offiziell eröffnet. Und es ist richtig viel los in der Bremer Innenstadt. Also ich sag mal so, wenn hier immer so viel los wäre an einem Freitagnachmittag, dann würden wir über Themen wie Innenstadt sterben oder Ähnliches wahrscheinlich nicht reden. Also das, was hier gewünscht ist, was von den Organisatorinnen und Organisatoren gewollt ist, nämlich ein Fest der Demokratie. Die Menschen kommen hier zusammen in Bremen und feiern die Demokratie, feiern die Einheit, feiern das Land. Das ist im Moment, scheint sich das tatsächlich zu bewahrheiten.
1: Bundesforschungsministerin Bär und der niedersächsische Wissenschaftsminister Moors haben die neuen Exzellenzuniversitäten bekannt gegeben. Bewerbungen aus Norddeutschland konnten sich in dieser Runde nicht durchsetzen. Aus der NDR-Nachrichtenredaktion Janine Artist.
3: Erfolgreich waren die Universitäten in Freiburg, Jena und Köln sowie der Verbund der Rhein-Main-Universitäten und das Ruhr Innovation Lab. Die drei einzelnen Universitäten bekommen nun jährlich bis zu 15 Millionen Euro Förderung. Die beiden Zusammenschlüsse bis zu 28 Millionen. Die Bewerbungen der Medizinischen Hochschule Hannover, der Leibniz-Universität Hannover und der Universität Kiel scheiterten. Ebenso die eines Verbunds der Universitäten in Bremen und Oldenburg. Mit der Entscheidung heute gibt es im Norden weiterhin nur eine Exzellenzuniversität, nämlich die in Hamburg.
1: Die großen Industrieländer haben sich darauf verständigt, staatliche Dieselreserven auf den Markt zu bringen, um den Preis zu stabilisieren. Frankreichs Präsident Macron sagte nach einer Videokonferenz der G7-Länder, in den nächsten 4 Monaten würden 100 Millionen Barrel Diesel und Rohöl freigegeben. Zuvor hatte US-Präsident Trump damit gedroht, kein Diesel mehr nach Europa zu liefern, falls keine staatlichen Reserven freigegeben werden. Diese Drohung ist jetzt vom Tisch. Die Bahnstrecke zwischen Hannover und Berlin ist ab heute bis Ende kommenden Jahres wegen Bauarbeiten komplett gesperrt. Fernzüge fahren trotzdem zwischen Berlin und Hannover, nehmen jedoch eine Umleitung, die länger dauert. Eigentlich sollte es für die Sanierungszeit eine Ausweichstrecke ohne großen Zeitverlust geben. Die kann aber nicht genutzt werden, weil dort noch Bauarbeiten laufen, die nicht rechtzeitig fertig geworden sind.
4: Nee, alles klar. 7:03. Da schauen wir noch mal aufs Wetterchen. Heute Abend ist es eilig trocken, schöner blauer Himmel teilweise noch und die Temperaturen so um 15 Grad. In der Nacht bleibt es bis auf ein paar Schauer im Süden von Niedersachsen auch trocken und es wird teilweise auch ein bisschen frischer, so Richtung Rügen 6 Grad, Richtung Nordseeinseln 13, der Rest irgendwo dazwischen. Der Samstag, der bringt uns so einen trockenen Wechsel aus Sonne und Wolken. Regenschauer, ja, zwischen Südniedersachsen und dann so an der Elbe entlang vielleicht ein paar. Die Temperaturen 18 Grad in Rendsburg, 22 Grad in Braunschweig. Der Sonntag. Richtung Nordsee. Zuerst noch Schauer, später wieder meistens trocken bei höchsten Temperaturen zwischen 16 und 21 Grad. Der NDR 2 Verkehrsservice für den ganzen Norden. Wir haben immer noch die Falschfahrermeldung für die A7 Kassel-Hannover zwischen der Raststätte Kassel-Ost und Kassel-Nord. Achtung in beiden Richtungen. Die A1 Lübeck Richtung Hamburg zwischen Bad Oldesloe und Kreuzbargteheide. 4 Kilometer Stau nach einer Vollsperrung. Aktuell ist noch die rechte Spur wegen Bergungsarbeiten gesperrt. A1 Hamburg Richtung Osnabrück zwischen Euthen und Bremen-Arsten. 4 Kilometer Stau. Knappe halbe Stunde dauert es dort länger. A1 Bremen Richtung Lübeck zwischen Maschener Kreuz und Dreieck-Norderelbe noch 6 Kilometer stockend. Die A2 Hannover Richtung Dortmund zwischen Bad Alsen und Porta Westfalica. Da gab es einen Unfall mit dem LKW. Da laufen die Bergungsarbeiten, aber das wird noch ein bisschen dauern und sowieso dauern, denn da im Moment 15 Kilometer Stau. Also da müsst ihr echt Geduld haben. Hört euch frische Musik an im NDR 2 Soundcheck, neue Musik und dann wird es vielleicht ein bisschen besser. Die A7 Hannover Richtung Hamburg zwischen Hamburg-Hausbruch und Othmarschen. 5 Kilometer stockend, knappe halbe Stunde plus. Und noch die A36 Braunschweig Richtung Wolfenbüttel zwischen Kreuz Braunschweig Süd und Braunschweig Heidberg ist eine Nachtbaustelle, da ist gesperrt. Dort bitte den Umleitungsschildern folgen. Soundcheck, neue Musik am Freitagabend. Hier ist Dirk für euch und wir haben gleich Fat Dog aus der Nähe von London kommen die. Und bevor die überhaupt irgendwas rausgebracht hatten an LP, EP oder irgendwas, da waren die schon richtig berühmt bei sich da in der Ecke, denn die haben Konzerte gegeben, die einfach unfassbar viel Spaß gemacht haben. Und ich bin mir ziemlich sicher, dass die Touren auch relativ schnell relativ groß werden. Das heißt, man wird Fat Dog dann auch hier bei uns in Deutschland sehen können. Call It What You Want, hören wir gleich von denen. Und einer, der macht schon ganz große Konzerte, ist Nico Santos. Auch von dem gibt's was Neues. Why Don't You Stay? Unser Multitalent. Ich bin Dirk, schönen Abend.

Wenn der Vater schon berühmt ist, dann wird es mit den Kindern vielleicht noch mal ein obendrauf. So ist es bei der Familie Cyrus, denn Billy Ray Cyrus war ein Country-Star in den USA und hat seinen Kindern gesagt, also wenn ihr wollt, ne, dann legt mal los. Denn. Und sie war Hannah Montana, da war sie noch ganz klein, die Miley Cyrus. Aber auch ihre Schwester Noah Cyrus, die hat einen Karrierestart hingelegt, der auch sehr vielversprechend war. Im Moment ist es aber ein bisschen ruhiger um sie. Und in der Familie ist ja noch lange nicht Schluss. Es gibt noch Trace, es gibt noch Brandy, es gibt noch Christopher von Cody und es gibt noch Brayson Cyrus. Ja, also da kann noch eine ganze Menge kommen, vielleicht wie bei den Jacksons dann irgendwie. Auf jeden Fall haben wir gerade Miley Cyrus gehört mit ihrem Beitrag zum Freitagabend. Let's Get Married heißt die Nummer. Jetzt kommen wir zu einer, die finde ich großartig. Denn Hannah Rautzenberg durfte ich schon einmal live ansagen. Sie hat auf einer NDR2-Bühne gestanden und mit ihrer Band da und so. Und du hast gedacht, wow, die ist wirklich mutig. So richtig so eine Bandleaderin. So eine Mischung, da ist ein bisschen Rock drin, da ist aber auch Pop drin. Und vor allen Dingen ganz ehrliche, großartige Musik. Silver Screen heißt ihre neue Nummer. Und ich bin mir ziemlich sicher, dass die Hannah Rautzenberg noch eine Menge gute Musik rausbringen wird. We'll be right back.

Under Mord, das ist Musik aus Linz, aus Österreich. Und man hat schon gehört, das ist Musik, die ist, also ich würde sagen, großartig. So richtig ein bisschen zurückgenommen, also so ein bisschen halber Punker in ihm drin. Macht richtig Spaß, ihm zuzuhören. Und wenn wir schon mal in Österreich sind, im NDR2 Soundcheck neue Musik, dann bleiben wir doch gleich da und kommen zu Wanda. Die sind ja so ein bisschen in Österreich, naja, die sind eine Stufe für sich, ne? Also die sind in Österreich eine ganz, ganz große Nummer, um es mal zu sagen. Und da freuen wir uns doch, dass es was Neues gibt von Wanda. Salbei heißt die Nummer und hoffentlich ist es auch Salbei für unsere Seele.

Carnival de Luz heißt das neue Album von U2. Dieses Album wird im November erscheinen, genauso Mitte November wird das sein. Und da können wir uns schon mal tierisch drauf freuen auf dieses Album. Scheint so, als wenn die auch so ein bisschen so zu ihrer alten Stärke zurückgefunden haben. So hört sich das für mich zumindest ein bisschen an. NDR 2 für euch um 7:30 und zwar mit ein bisschen mehr als einfach nur mal so, nämlich mit dem NDR 2 Verkehrsservice für den ganzen Norden. Entwarnung endlich auf der A7 Kassel-Hannover. Der Falschfahrer zwischen der Raststätte Kassel-Ost und Kassel-Nord, der ist jetzt weg. Die A1 Hamburg Richtung Osnabrück. Zwischen Euthen und Bremen-Arsten 4 Kilometer Stau und eine knappe halbe Stunde braucht ihr dort länger. Die A2 Hannover Richtung Dortmund zwischen Bad Eisen und Porta Westfalica ist bis auf Weiteres immer noch gesperrt wegen LKW-Bergungsarbeiten. Dauert halt ein bisschen länger. Deswegen 10 Kilometer Stau. Das Gebiet bitte weiträumig umfahren. Die A7 Hannover Richtung Hamburg zwischen Hamburg-Hausbruch und Othmarschen auch immer noch 4 Kilometer stocken. 20 Minuten dauert es dort länger. Die A7 Hamburg Richtung Flensburg dann in Höhe Bad Bramstedt ist nach einem Unfall gesperrt. Und noch die A36 Braunschweig Richtung Wolfenbüttel zwischen Kreuz Braunschweig Süd und Braunschweig Heidberg. Auch eine Nachtbaustelle, da ist gesperrt. Folgt bitte den Umleitungsschildern oder nicht den Schildern, sondern dem, was da drauf steht. Habt ihr schon verstanden? NDR 2 mit dem Soundcheck. Neue Musik für euch am Freitagabend. Großes Konzert läuft gerade hier bei uns auf dem NDR 2 Gelände in Hamburg von Danger Dan. Ja, Songs and Stories von Danger Dan. Besser gesagt, 20 Uhr geht's los. Und ihr könnt dabei sein bei dem Konzert, denn wir streamen das Ganze für euch. Der Webstream ist geschaltet ab 20 Uhr. Wo findet ihr den? Der Link natürlich unter ndr2.de. Auch alle Infos zu dem Konzert. Alle sind nämlich tierisch gespannt. Danger Dan am Klavier. Sein neues Album ist heute erschienen. Keine Angst heißt das Album. Und natürlich hören wir noch was von ihm in dieser halben Stunde. Ich finde, wirklich großartige Musik. Erstmal gibt's aber jetzt Churches mit ein bisschen mehr Lärm. Hier ist Roses. Schönen Abend für euch.

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Laptop reinlegen, oder? Danger Dan. NDR 2 am Freitagabend. Dass es hier so schön ist. Ein Song, der bei uns läuft und der, ja, der was mit euch macht. Ganz viele Reaktionen bekommen wir von euch zu dem Song, weil der einfach so schön ist. Annette aus Halberstadt hatte den Song auch schon bei Inas Nacht gehört und war grenzglücklich, als sie den dann auch bei uns gehört hat. Oder Christine aus Geesthacht, die den Song zum ersten Mal bei uns gehört hat. Ihr alle schreibt uns und sagt, tiefgründig, bewegend, gefühlvoll, schonungslos, ehrlich und irgendwie dann auch Mut machen. Das ist das, womit ihr die Songs von Danger Dan verbindet. Und vielleicht ist Danger Dan im Moment so einer der wichtigsten, relevantesten Künstler in Deutschland. Heute ist sein zweites Klavieralbum rausgekommen. Das heißt, keine Angst, es geht um Politik, Liebe, es geht um Verlust, um Ängste, um Selbstfindung. Er selbst hat über das Album gesagt, um die Welt vom deutschen Faschismus zu befreien, haben Tausende von Leuten große Opfer gebracht. Die Leute sind für den Mauerfall auf die Straße gegangen, für Frauenrechte und einiges mehr. Und mit diesem Gefühl wollte ich aus diesem Album gehen. Alles ist möglich. Die Welt ist nicht so angelegt, dass sie untergehen muss. Und dieses neue Album, das stellt er uns heute Abend vor. Beim Stars in NDR 2 Konzert Songs and Stories live hier bei uns im NDR-Studio in Hamburg. 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

Daddy Swims mit Perfect Man. Jetzt kommen wir zu einer Mädelsgruppe, die gibt es schon etwas länger, seit 1998, aber immer in unterschiedlichen Zusammensetzungen. Und was eine Geschichte, schon seit ungefähr so 2012, 2013

13, da sind die drei Damen, die damals die Originalbesetzung waren, wieder zusammen. Aber sie mussten unter anderem Namen auftreten, weil sie die Rechte nicht mehr haben. Das kam dann erst im Jahr 2019. Seitdem sind die Sugar Babes wieder unterwegs. Und was ein Glück. Sonst würden wir ihre neue Nummer vielleicht gar nicht hören. Hier ist Ghost von den Sugar Babes. Schönen Abend für euch.

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1: Um 20 Uhr mit Wolfgang Berger. Die G7-Länder, zu denen auch Deutschland gehört, haben sich auf die Freigabe von bis zu 100 Millionen Barrel Diesel und Rohöl geeinigt. Die Maßnahme solle in den kommenden 4 Monaten die weltweiten Märkte entlasten, sagte Frankreichs Präsident Macron. Aus Brüssel Andreas Meyer-Feist.
2: Ein Teil davon, 50 Millionen Barrel Diesel, sollen europäische Staaten liefern. Vorangegangen war ein diplomatisches Tauziehen mit US-Präsident Donald Trump. Er hatte die Europäer gedrängt, den Markt mit ihren Notreserven zu entlasten. Washington drohte andernfalls mit einem einseitigen Exportstopp für amerikanischen Diesel, um die eigenen Preise zu drücken. Nun gibt es aber auch eine Bedingung der Europäer. Im Gegenzug müssen die Amerikaner auf diesen Schritt verzichten. Die Initiative kam vom französischen Präsidenten Emmanuel Macron.
1: Die Kaufhauskette Galeria hat schon wieder Insolvenz angemeldet. Wie es für die 12 Standorte in Schleswig-Holstein, Mecklenburg-Vorpommern, Hamburg und Niedersachsen jetzt weitergeht, ist unklar. Es ist schon die 4. Pleite in 6 Jahren. Massive Umsatzeinbrüche sollen der Grund sein. Der US-Investor Gordon Brothers hatte zuletzt abgelehnt, dem Unternehmen eine weitere Finanzspritze zu geben. Die Gewerkschaft Verdi spricht von haarsträubenden Managementfehlern. In Bonn ist am Nachmittag die Entscheidung gefallen, welche Hochschulen sich künftig Exzellenzuniversitäten nennen dürfen und damit Fördergelder in Millionenhöhe bekommen. 11 Universitäten und Universitätsverbünde hatten sich ganz neu um den Titel beworben. Aus Bonn, Maike Kreber.
3: 5 Universitäten und Verbünde haben den begehrten Titel jetzt ganz neu bekommen. Die Universitäten in Jena, Freiburg und Köln sowie 2 Verbünde. Einer in Bochum und Dortmund und einer in Darmstadt, Frankfurt am Main und Mainz. Viele von ihnen waren bei der Verkündung auch digital zugeschaltet und haben ordentlich gejubelt, denn sie gehören jetzt zu einem ganz kleinen Kreis der besten Universitäten Deutschlands und bekommen jährlich millionenschwere Förderungen. Insgesamt hatten sich 11 Universitäten und Verbünde neu beworben.
1: Die Bahnstrecke zwischen Hannover und Berlin ist ab heute bis Ende kommenden Jahres wegen Bauarbeiten komplett gesperrt. Fernzüge fahren trotzdem zwischen Berlin und Hannover, nehmen jedoch eine Umleitung, die länger dauert. Eigentlich sollte es für die Sanierungszeit eine Ausweichstrecke ohne großen Zeitverlust geben. Die kann aber nicht genutzt werden, weil dort noch Bauarbeiten laufen, die nicht rechtzeitig fertig geworden sind.
4: Das ist immer außergewöhnlich, ne? Klein bisschen Ironie dabei. 8:03. Wir kommen mal ganz schnell zum NDR2-Wetter. Wird zum teilweise frisch heute Nacht. Die Temperaturen sind so, ja, um die 6 Grad irgendwo in der Lüneburger Heide und auf Rügen bis 13 Grad an der Nordseeküste. Dazu ist es meistens trocken. Im Süden von Niedersachsen können so ein paar Schauer runterkommen. Der Samstag bringt uns auch meistens einen trockenen Wechsel aus Sonne und Wolken. Regenschauer gibt es, wenn, dann so zwischen Südniedersachsen und dann die Elbe hoch an der Ostseite von Niedersachsen. Die Temperaturen 18 Grad in Kiel, 22 in Wolfsburg. Der Sonntag dann 16 bis 21 Grad Richtung Nordsee. Zuerst noch ein paar Schauer, später wieder Sonne und Wolken im Mix und fast überall trocken. Der NDR 2 Verkehrsservice für den ganzen Norden. A1 Hamburg Richtung Osnabrück zwischen Euthen und Bremen-Arsten 3 Kilometer stockender Verkehr. Die A2 Hannover Richtung Dortmund zwischen Bad Alsen und Porta Westfalica ist immer noch gesperrt, weil dort ein LKW geborgen wird. Deswegen 10 Kilometer Stau. Bitte das Gebiet weiträumig umfahren. Die A2 Hannover Richtung Berlin zwischen Allerengersleben und Eilsleben. 5 Kilometer Stau in der Baustelle. Eine halbe Stunde braucht ihr dort länger. Die A7 Hamburg Richtung Flensburg zwischen Kaltenkirchen und Bad Bramstedt. 3 Kilometer Stau nach einer Sperrung. Und die A36 Braunschweig Richtung Wolfenbüttel zwischen Kreuz Braunschweig Süd und Braunschweig Heidberg. Da ist eine Nachtbaustelle, da ist gesperrt. Bitte folgt dem, was auf den Umleitungsschildern steht. Da kommt man am besten, auf jeden Fall am schnellsten an.
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4: Am Freitagabend. Und man soll es ja nicht machen. Man soll ja nicht sagen, gibt auch noch andere schöne Sachen. Heute Abend gibt es schöne, frische Musik hier mit mir. Ich bin Dirk. Und wenn ihr mal unter ndr2.de schaut, da gibt es den Link zum Stars at NDR 2 Songs and Stories Konzert mit Danger Dan. Hat gerade eben begonnen, vor einigen Minuten. Er spielt gerade seinen ersten Song, sitzt da am Keyboard, so wie man das auch von den Songs her kennt. Und es wird ein richtig schönes Konzert mit einer anschließenden Diskussion. Wenn ihr mit dabei sein wollt, dann schaut gerne mal rein. Alle Infos unter ndr2.de. Hier ist Isaac mit We Had It All.

0: Stella Lefty mit Boston.
1: Ja, eine der neuen Country-Größen in den USA, denn Country sorgt gerade für eine Menge Nachwuchs. Das ist ja eine Musikrichtung, wie will man die vergleichen? Vielleicht ein bisschen mit Schlager hier bei uns in Deutschland oder Marschmusik, ich weiß das nicht. Auf jeden Fall ist Country in den USA ganz tief drin, in der DNA, in diesem Land, überall drin. Und meistens denkt man ja, vielleicht Ältere machen das. Nee, auch Jüngere. Und die beiden, die wir jetzt hören, die haben genau in dieselbe Kerbe gehauen. Das sind Waylon Wyatt zusammen mit Carter Faith. Er ist mal gerade 20, sie ist Mitte 20. Und den guten Waylon, den könnt ihr auch bald im Norden sehen. Der kommt nämlich nach Deutschland rüber im November und wird am 15. im Hamburger Logo auftreten, also im Logo in Hamburg. Und wenn ihr den mal live sehen wollt, und hier kommen die beiden, also Country wieder ganz, ganz mächtig angesagt. Hier sind Waylon Wyatt und Carter Faith mit I'm Sorry, But I Love You.

Fontaines DC mit Marianne. Schönen Freitagabend, NDR 2 ist hier mit dem Soundcheck Neue Musik. Und jetzt kommen wir zu Provinz. Es gibt neue Musik von Provinz, der Band aus Baden-Württemberg, die in den letzten Jahren ja so einen Riesensprung gemacht haben. Und das ja mal beachtlich, oder? Drei Alben bisher. Das erste im Jahr 2020 ging auf Platz 4 in Deutschland. Das zweite, Zorn und Liebe, im Jahr 22 dann auf Platz 2. Und im vergangenen Jahr 25, da kam Pazifik, das dritte Album, und das ist auf Platz 1 der deutschen Charts gegangen. Also Provinz haben nicht lange gefackelt, sondern haben sich mal gleich ganz oben eingereiht in der ersten Riege der deutschen Bands. Hören wir doch mal rein in die neue Musik von Provinz. Hier ist Cry Baby Cry.

0: der Nummer, oder? Triggerfinger aus Antwerpen mit Ring It. Genau 8:30, der NDR2 Verkehrsservice für den ganzen Norden. Die A2 Hannover Richtung Dortmund. Zwischen Bad Eilsen und Porta Westfalica wird immer noch ein LKW geborgen, da ist immer noch gesperrt. Und es gibt auch immer noch 8 Kilometer Stau. Und wenn ihr da drin steht, ist nicht gut. Also macht einen großen Bogen um das Gebiet, wenn es geht. Die A2 Hannover Richtung Berlin. Zwischen Allerengersleben und Alsleben 6 Kilometer Stau. Da braucht ihr eine Stunde länger. Und die A36 Braunschweig Richtung Wolfenbüttel zwischen Kreuz Braunschweig Süd und Braunschweig Heidberg. Eine Nachtbaustelle, da ist gesperrt. Folgt dort bitte dem, was auf den Umleitungsschildern steht.
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0: 1,5, 2 Jahre ist es her, da gab es einen Song von Naked und Portugal The Man. Denn diese Bands sind so ein bisschen miteinander verbunden, also fast familiär das Ganze. Und deswegen sind die öfter mal zusammen im Studio und da ist wieder was Schönes bei rausgekommen. Das hören wir doch jetzt mal direkt. Some Kind of High, hier sind Naked und Portugal The Man. Ich bin Dirk, wünsche euch einen schönen Abend mit uns.

Kraftwerk und Kitschkrieg hier bei NDR 2 mit Hund ohne Namen. Einen schönen Freitagabend wünschen wir euch. Und jetzt kommen wir zu Rosalyn. Moment mal, Rosalyn, ja, aus Armenien. Und hat als Singer-Songwriterin zuerst am Vorentscheid in Armenien zum Eurovision Song Contest teilgenommen 2022. Den hat sie gewonnen, ist dahin gefahren. Okay, und ist dann irgendwie nicht ganz so weit vorne gelandet. Sie ist 19. geworden und alle haben gedacht, alles klar. Aber dann hat sich herausgestellt, ihr Song, nämlich Snap, mit dem sie da aufgetreten ist, ist zu einem der größten Radiohits der nächsten Jahre geworden. Überall ist der gespielt worden und Rosalyn war auf einmal weltbekannt. So kann es laufen, wenn es mal bei uns so wäre, oder? Zumindest Platz 19 wäre mal gar nicht so schlecht. Hier ist Rosalyn mit neuer Musik, die heißt Music I Love.

0: NDR 2 mit Joy Crooks und Bonobo. Always on your side. Und jetzt kommen wir zu einer großartigen Kombination. Paula Carolina macht unheimlich gerne Musik, wie sie vielleicht von ihren Eltern oder vielleicht sogar schon Großeltern gehört hat. Die haben das in den 80ern gehört. Neue deutsche Welle. Und Paula Carolina hat gesagt, das kann ich auch noch. Das kann ich auch. Und hat den Song Otto Normal rausgebracht. Den hat Otto Walkes in diesem Sommer in Dauerschleife gehört. Und irgendwann hat er sie angerufen. Da klingelt das Telefon bei Paula Carolina. Otto Walkes ist dran, sagt, toller Song. Und sie sagt, weißt du was, lass uns den doch nochmal zusammen aufnehmen.
1: Ja.

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1: Günther Jauch.
0: Mensch Otto, da hat schon wieder so eine Frau angerufen. 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
1: 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Mit dem Soundcheck, neue Musik am Freitagabend, das war schon fast. Aber ein bisschen was haben wir noch, gleich die großartige Ray mit Emma und Absolutely. Und hier ist der großartige Beck, der jetzt schon über 20 Jahre Musik macht, so erfolgreich, auch für andere schreibt. Seine neue Nummer heißt Runaway. Ich bin Dirk, ich wünsche euch einen schönen Abend, wir hören uns morgen wieder, bis dann.

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1: Um 21 Uhr mit Wolfgang Berger. Die G7-Staaten haben beschlossen, einen Teil ihrer Ölreserven freizugeben, um den Anstieg der Spritpreise zu bremsen. Das hatte vorher US-Präsident Trump gefordert. Bundesaußenminister Wadephul begrüßte die Entscheidung.
2: Die Details sind mir noch nicht bekannt. Ich möchte aber insgesamt sagen, dass wir natürlich wissen, dass die innenpolitische Situation in den USA auch vor den Midterms eine Herausforderung ist. Und das wäre für jeden Politiker so der Fall. Und umso mehr ist es erfreulich, dass es hier eine gemeinsame Regelung gegeben hat. Und ich glaube, bei einem ersten Blick auf das, was ich sehe, hat die Europäische Union ihre Interessen wahren können.
1: Außenminister Wadephul zur Entscheidung der G7. Die Kaufhauskette Galeria hat schon wieder Insolvenz angemeldet. Wie es für die 12 Standorte in Schleswig-Holstein, Mecklenburg-Vorpommern, Hamburg und Niedersachsen jetzt weitergeht, ist unklar. Es ist schon die 4. Pleite in 6 Jahren. Massive Umsatzeinbrüche sollen der Grund sein. Der US-Investor Gordon Brothers hatte zuletzt abgelehnt, dem Unternehmen eine weitere Finanzspritze zu geben. Die Gewerkschaft Verdi spricht von haarsträubenden Managementfehlern. In Bonn ist am Nachmittag die Entscheidung gefallen, welche Hochschulen sich künftig Exzellenzuniversitäten nennen dürfen und damit Fördergelder in Millionenhöhe bekommen. 11 Universitäten und Universitätsverbünde hatten sich ganz neu um den Titel beworben. Aus Bonn, Maike Kreber.
3: 5 Universitäten und Verbünde haben den begehrten Titel jetzt ganz neu bekommen. Die Universitäten in Jena, Freiburg und Köln sowie 2 Verbünde. Einer in Bochum und Dortmund und einer in Darmstadt, Frankfurt am Main und Mainz. Viele von ihnen waren bei der Verkündung auch digital zugeschaltet und haben ordentlich gejubelt, denn sie gehören jetzt zu einem ganz kleinen Kreis der besten Universitäten Deutschlands und bekommen jährlich millionenschwere Förderungen. Insgesamt hatten sich 11 Universitäten und Verbünde neu beworben.
1: Kreta und andere Inseln der Ägäis kämpfen zurzeit mit einem schweren Herbststurm und starken Regenfällen. Auf Rhodos wurde eine deutsche Touristin am Strand von einem Blitz getroffen und getötet. Ihr Ehemann erlitt nur leichte Verletzungen. An den Küsten wurden außerdem Autos ins Meer gespült. Viele Brücken und Straßen sind zerstört. Der griechische Wetterdienst geht davon aus, dass das Unwetter noch mindestens 2 Tage anhalten wird. Das waren die Nachrichten. Das Wetter in Norddeutschland. In der Nacht oft nur wenige Wolken oder klar, gebietsweise Nebel, Tiefstwerte 13 bis 6 Grad. Morgen ein Wechsel von Sonne und Wolken, örtlich länger trüb, im östlichen Niedersachsen vereinzelte Schauer, Höchstwerte 18 bis 22 Grad. Am Sonntag wechselnd bewölkt, teils etwas Sonne bei 16 bis 21 Grad, am Montag mehr Wolken als Sonne bei 17 bis 21 Grad. Es ist 21.03 Uhr.
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4: Vorsicht bitte auf der A7 Hamburg Richtung Flensburg. Zwischen Quickborn und Hennstedt-Ulzburg befindet sich eine Ölspur. A1 Bremen Richtung Osnabrück. Zwischen Groß-Ibner und Wildeshausen-Nord. 3 Kilometer Stau. A1 Fehmarn Richtung Lübeck. Die Anschlussstelle Heiligenhafen-Mitte ist wegen Fahrbahnerneuerung bis Sonntag 19 Uhr gesperrt. Die A2 Hannover Richtung Dortmund ist zwischen Bad Eilsen und Porta Westfalica wegen LKW-Bergungsarbeiten gesperrt. Dadurch 8 Kilometer Stau. Bitte das Gebiet weiträumig umfahren. A2 Hannover Richtung Berlin. Zwischen Allerringersleben und Eilsleben 6 Kilometer Stau. Die A36 Braunschweig Richtung Wolfenbüttel ist zwischen Kreuz Braunschweig Süd und Braunschweig Heidberg wegen einer Nachbaustelle gesperrt. Bitte folgen Sie der Umleitungsbeschilderung.
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5: Mit Michael Reufsteck, hallo, und jetzt mit dem Wochenfinale unseres Quiz. Reim dich! Gestern hatten wir Krause, Banause, Brause, Pause. Die Sause hat gefehlt. Vielleicht feiern wir heute eine, wenn das im Finale auch nochmal gut geht, mit 9 Reimwörtern. 30 Sekunden, 6 Quizantworten, alle reimen sich aufeinander. Reimt ihr sie richtig? Spielt jetzt mit unter 07-221-2011. Und DJ Goja und Jason Derulo kommen jetzt mit Michiko.
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Eine Eilmeldung aus dem Verkehrszentrum. Achtung, ein Falschfahrer auf der A661 Egelsbach-Oberursel zwischen Neu-Isenburg und dem Offenbacher Kreuz. Hier kommt euch ein Falschfahrer entgegen. Bitte fahrt äußerst rechts und überholt nicht auf der A661 Egelsbach-Oberursel zwischen Neu-Isenburg und dem Offenbacher Kreuz. Ein Falschfahrer, bitte Vorsicht in beiden Richtungen.

0: I Just Might von Bruno Mars.
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0: Wir spielen unser Quiz Reim dich mit Evelyn aus Bechen in der Nähe von Bergisch Gladbach. Hallo Evelyn.
2: Hallo Michael.
0: Beschreib uns, in welcher Haltung du uns gerade hörst.
2: Auf der Couch, die Füße auf dem Tisch und ein Glas Rotwein in der Hand.
0: Und das ist der Grund, warum man eher bei einem Radioquiz mitmachen sollte als bei einem Fernsehquiz, weil das würde im Fernsehen keiner dulden. Stell dir vor, wer wird Millionär oder gefragt, gejagt?
2: Ja, Füße auf dem Tisch.
0: Genau, Füße auf dem Tisch, Rotwein, zurücklehnen, das geht doch nicht.
2: Das geht nicht.
0: Nur bei uns. Deswegen, wenn ihr euch überlegt, bei irgendeinem Quiz mitzumachen, dann doch bitte bei unserem.
2: Das ist immer nur im Radio.
0: Viel gemütlicher. Evelyn, ich hoffe, du hattest eine gute Woche.
2: Ja, ich hatte eine sehr gute Woche. Doch. Alles entspannt.
0: Dann hoffen wir jetzt, dass wir sie entspannt und erfolgreich zu Ende bringen. Aber vielleicht brauchen wir ein bisschen, ich möchte keinen Stress, Druck und ein ungutes Gefühl verbreiten, aber ein bisschen Tempo brauchen wir vielleicht. Denn du hast nur 30 Sekunden Zeit, um insgesamt 6 richtige Antworten zu geben in unserem Quiz. Alle Antworten müssen sich aufeinander reimen.
2: Das setzt mich jetzt gar nicht unter Druck.
0: Nee, nicht. Gut, sehr gut. Ich merke,
2: bin total entspannt.
0: Ich kann nichts schocken. Wunderbar. Dann machen wir das jetzt. Wenn dir das gelingt, bist du unsere Gewinnerin. Bei einer falschen Antwort nicht. Und wenn sich was nicht reimt, dann fresse ich dich. Und jetzt legen wir los.
2: Alles klar.
0: Ja? 30 Sekunden. Reim dich. Welcher rosa Vogel steht oft nur auf einem Bein?
2: Flamingo.
0: Welchen Vornamen teilen sich der Comedian Appelt und der Tagesthemenmoderator Zamperoni?
2: Ah, siehst du, jetzt bin ich weg.
0: Reimt sich auf Flamingo.
2: Domingo?
0: Bitte?
2: Nee. Domingo.
0: Nee.
2: Zamperoni. Belingo auch nicht. Nee, Zamperoni, das sagt mir gar nichts. Doch schade.
0: Ja.
2: Nee, das sagt mir überhaupt gar nichts. Sag mal.
0: Dann waren wir vielleicht auch ein bisschen zu entspannt.
2: Ja, vielleicht.
0: Die heißen beide Gringo. Nein, Entschuldigung, die heißen beide Ingo. Ingo. Die heißen einfach nur Ingo.
2: Ach, hätten wir es auch nicht gewusst.
0: Ingo Zampo. Deswegen moderiere ich das und bin kein Kandidat. Ich muss das alles nicht wissen.
2: Okay, also beim nächsten Mal umgekehrt.
0: Sehr gut, dann freue ich mich auf deine Quizfragen demnächst. Evelyn, hab ein schönes Wochenende.
2: Ebenso,
0: und Füße immer schön oben lassen und den Kopf auch.
2: Danke.

Mercy von Jack Dean. Reim dich gibt's wieder Mitte Oktober. Wir schicken das Spiel 2 Wochen in eine Verschnaufe- und Reimlernpause. Die nächsten 2 Wochen ist Markus Barsch in der Abendshow da.

Oh, schön, lange nicht gehört. Anouk, Nobody's Wife, in Pop der Abendshow. 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Freitag, der Tag der neuen Musik. Mit Noah Kahn jetzt. Noah Kahn scheint sich allmählich damit abzufinden, dass er ein Star ist. Das schien nie so in seiner Lebensplanung gewesen zu sein. Und es hat auch bis zu seinem dritten Album gedauert, bis ein Song daraus ein Hit wurde. Stick Season. Als er die ersten Male für Grammys nominiert war, fand er das alles sehr merkwürdig und fragte sich, warum. Aber allmählich scheint er sich dran zu gewöhnen. Das berühmte Billboard-Magazin widmet ihm dieses Wochenende eine Titelstory und darin deutet Noah Kahn an, dass er sich auf die nächste Grammy-Verleihung sogar freut und dass er womöglich sogar zum Äußersten gehen und sich auch freuen würde, falls er gewinnt. Mit seinem jüngsten Album und dem gleichnamigen Hit The Great Divide hat er jedenfalls gute Chancen. Vorher passiert ihm aber gerade was, das für ihn wahrscheinlich mindestens eine ebenso große Ehre sein dürfte. Noah Kahn sagt, er sei ein großer Fan der Tribute von Panem, The Hunger Games. Die Bücher von Suzanne Collins haben ihn schon früh begleitet. Und heute ist der erste Song aus dem Soundtrack zum nächsten Film erschienen. Tribute von Panem L, Der Tag bricht an, kommt am 20. November in die Kinos. Und den Song Draw You Out daraus singt Noah Kahn.

Veröffentlicht als Noah Kahn and the Hunger Games. Draw You Out, der Soundtrack-Song aus dem bevorstehenden Film. Noah Kahn singt ihn und durfte ihn auch selbst schreiben. Der Fan

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6: Die Nacht bleibt trocken. Nur im Süden von Niedersachsen können ein paar Schauer fallen. Dazu gibt es 6 Grad auf Rügen und bis 13 Grad an der Nordseeküste. Der Sonnabend bringt einen trockenen Wechsel aus Sonne und Wolken. Die Temperaturen erreichen 18 Grad in Kiel und 22 Grad in Wolfsburg. Am Sonntag fallen in Richtung Nordsee zuerst noch Schauer, später ist es wieder meistens trocken. Die höchsten Tagestemperaturen bleiben ähnlich zwischen 16 und 21 Grad.
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7: Vorsicht bitte auf der A7 Hannover Richtung Hamburg. Zwischen Kreuz Hannover Ost und Kreuz Hannover Kirchhorst brennt ein Fahrzeug. Die A2 Hannover Richtung Dortmund ist zwischen Bad Eilsen und Porta Westfalica wegen LKW-Bergungsarbeiten gesperrt. Dadurch 8 Kilometer Stau. Bitte das Gebiet weiträumig umfahren. A2 Hannover Richtung Berlin. Zwischen Allerringersleben und Eilsleben 6 Kilometer Stau. Die A36 Braunschweig Richtung Wolfenbüttel ist zwischen Kreuz Braunschweig Süd und Braunschweig Heidberg wegen einer Nachbaustelle gesperrt. Bitte folgen Sie der Umleitungsbeschilderung.
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8: Und hier kommt noch eine Entwarnung auf der A661 Egelsbach-Oberursel. Kein Falschfahrer mehr zwischen Neu-Isenburg und Offenbacher Kreuz.

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1: My house mit Flo Rida in Pop, der Abendshow. Heute ist Fußball Nations League. Das sind die Halbzeitstände. Belgien, Türkei 1:0. Frankreich, Italien 0:0. Und in der Liga B Ungarn, Georgien 1:0. Ukraine, Nordirland 0:2. Bosnien, Herzegowina, Schweden 0:0. Und Polen, Rumänien 1:0. Heute war großer Hamsterkauftag, denn morgen ist ja Feiertag. Und es gibt ja zwei Tage lang nichts. Da muss man heute alles mitnehmen. Also sich kaufen wir mal, sind ziemlich voll in den Supermarktkassen. Aber ich war natürlich auch einer von denen, die sie verstopft haben, ausgerechnet heute am Freitag. Einmal alles bitte, danke. Kulinarische Hamsterkäufe können aber verschiedene Gründe haben. Kevin Frischer aus unserem Abendshow-Kompetenzteam für fragwürdige Kaufentscheidungen hat im Moment sehr viele Kaugummis zu Hause. Was war der Auslöser für diesen Hamsterkauf?
2: Es war die Vermutung, ich muss es anders sagen, die Angst. Das Produkt könnte nicht mehr verfügbar sein. So dieses, oh verdammt, ich glaube, sie nehmen es aus dem Sortiment. Und zwar Kaugummis, die ich vor kurzem erst in Anführungszeichen entdeckt habe. Die sind, glaube ich, noch nicht so lange auf dem Markt. Genau weiß ich es nicht. Aber ich fand sie wahnsinnig lecker und man kann bombastische Blasen damit machen.
1: Und darauf kommt es an.
2: Das ist alles, das ist eigentlich, und wenn er nicht mehr schmeckt, Hauptsache die Blasen sind geil. Also, ich habe nur beim Hersteller irgendwie zufällig geguckt gehabt und bei einem großen Online-Marktplatz hatte ich irgendwie gesehen, die waren zum Teil nicht mehr verfügbar. Und das löste diesen Impuls auf, aus und ich bin dann direkt zur Drogerie und zum Supermarkt um die Ecke und habe erstmal so einen Berg Dosen dieses Kaugummis gekauft, weil sicher ist sicher.
1: Außer Angst. Alle Vorräte sicherheitshalber nochmal aufkaufen. Wenn es wirklich vom Markt genommen wird, wenigstens hast du noch eine Weile was da.
2: Ich hab Vorrat, es kann nichts geschehen.
1: Ich bin ja grundsätzlicher Hamsterkäufer und ich kaufe wahnsinnig ungern ein und alles, was haltbar ist und man auf Vorrat halten kann, kaufe ich, wenn ich einkaufe, gleich in riesigen Mengen, damit ich nicht so oft gehen muss. Nun fiel das leider ausgerechnet wieder auf heute, vorm Feiertag.
2: Das ist meine Riesenmengen.
1: Das ist auch nicht anders zu planen. Wenn das auf den Feiertag fällt, was willst du machen? Das lässt sich nicht anders tun. So, wenn dann natürlich noch Dinge im Angebot sind, dann kauft man ja nochmal größere Mengen. Die Frau, die mit mir im Haus wohnt, hat irgendwann mal mir mitgeteilt, als sie nach Hause kam, sie hätte im Supermarkt gesehen, dass Schokolade im Angebot war und sie hätte mir gerne was mitgebracht, aber die Regale seien bereits leer verkauft gewesen und ich zog die Schublade auf und zeigte, ja und rate mal von wem. Wir leben hier schon eine sehr gesunde Ernährung vor mit Schokolade und Kaugummi. Das sind wir, die Vorbilder des öffentlich-rechtlichen Rundfunks.
2: Die Kaugummis sind zuckerfrei.
1: Ja gut, das ist die Schokolade. Wenn ich sie gegessen habe, ist sie weg. Da ist auch kein Zucker mehr da. Was sind die Gründe für eure kulinarischen oder sonstigen Hamsterkäufe? Wir sammeln gerne weitere. Also wir nehmen jede Ausrede. 07221 2011, WhatsApp, Signal, Anrufe. Sagt uns, was ihr hamstert und warum.
3: Ey,

Afterlife von Michael Schulte in Pop der Abendschau. Jetzt mit Lou Saint. Ihr kennt sie von ihrem Hit Love Bites Back. Und gestern hat sie hier in dieser Show eine Abstimmung gewonnen bei Ein Hit, drei Stars, wo wir euch drei verschiedene Versionen eines bekannten Songs anbieten. Hat sie gewonnen, als wir euch fragten, wer soll denn Don't Let Go Love singen? Das hat euch gestern begeistert. Bei ihr heißt es More Than Friends und das hat sie wirklich schön gemacht. Und hier ist ihre eigene neue Single in Pop der Abendshow, Lou Saint, Tip Street.

0: lautet: Wenn ich ein paar Schuhe oder eine Hose finde, die mir passen und gefallen, kaufe ich davon immer gleich 3 Paar oder 3 Stück. Denn irgendwann ist das erste durch und dann habe ich noch 2 von denen, die mir so gut gefallen. Kevin, würdest du mit mir übereinstimmen, dass das mit Sicherheit ein Mann geschrieben hat, weil eine Frau nicht so agieren würde?
1: In meinem Kopf poppte sofort auf, es ist das Homer-Simpson-Prinzip. Was? Hat ja auch alles voller blauer Jeans, ja, und weiße Shirts.
0: Ich kann das auch sofort nachvollziehen, ja, und ich finde es eine brillante Idee.
1: Was
0: für
1: ein
0: großartiger Lifehack. Ich glaube trotzdem, eine Frau würde sich keine 3 gleichen Paar Schuhe und 3 gleichen Hosen kaufen. Aber korrigiert uns gerne, wenn wir hier einfach nur einem blöden Klischee aufgesessen sind. Vielen Dank. Aber sehr guter Grund und sehr guter Tipp. Hier sind die Ärzte.

0: dass wir sterben.
1: Also Alex war ein Mann, wissen wir jetzt, aber Jana schreibt, Achtung, Klischee-Alarm, ich mach das mit den Hosen und Shirts manchmal auch. Macht doch Sinn, oder? Okay.
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1: Um 22 Uhr mit Andrea Schindler. Auch heute haben wieder tausende Schüler in Frankreich protestiert, unter anderem für bessere Ausstattungen und mehr Personal an den Schulen. In dem Zusammenhang gab es seit Montag immer wieder Zusammenstöße mit der Polizei. Heute hat sich Bildungsminister Geffrey mit Schülervertretern getroffen. Aus Paris, Julia Borutta.
2: Édouard Geffrey versprach, dafür zu sorgen, dass gerade in den beiden Abschlussklassen weniger Unterricht ausfällt. Auch wolle er daran arbeiten, die Stundenpläne zu verbessern. Keine konkreten Zusagen machte der Minister beim Thema marode Schulgebäude. Die Schülervertreter riefen nach der Unterredung mit dem Minister dazu auf, die Blockade der Schulen fortzusetzen. Der Minister habe ihnen keine konkreten Maßnahmen zugesagt. Gleichzeitig distanzierten sich die Schülervertreter von der Gewalt. Für kommenden Dienstag haben sie zu einer großen landesweiten Demonstration aufgerufen.
1: Nach der Entscheidung für eine Freigabe von Teilen der Öl- und Dieselreserven durch die G7 sieht Bundeswirtschaftsministerin Reiche keine Gefahr für die Energiesicherheit. Für die Versorgung bleibe jederzeit ausreichend viel im System. Der G7-Beschluss sieht vor, dass in den kommenden Monaten bis zu 100 Millionen Barrel der Notreserven auf den Markt kommen. Die Entscheidung fiel auf Druck der USA. Präsident Trump hatte sonst mit einem Ende der Diesellieferungen gedroht. Die Gewerkschaft Verdi fordert schnelle Klarheit für die rund 12.000 Beschäftigten von Galeria. Die Warenhauskette hat heute das vierte Insolvenzverfahren innerhalb von 6 Jahren eröffnet. Ohne Erklärung zu den Umständen, wie Verdi kritisiert. Die Beschäftigten bräuchten jetzt einen Plan für die Zukunft und keine Nebelkerzen. Der Geschäftsbetrieb in den noch verbliebenen 83 Galeria-Filialen soll vorerst weiterlaufen, hieß es vom Unternehmen. Die Hinrichtung einer verurteilten Mörderin in den USA ist wohl daran gescheitert, dass der Venenzugang für die Giftspritze nicht richtig gelegt worden war. Laut ihren Anwälten lief die tödliche Dosis deswegen nicht komplett in den Blutkreislauf der Frau und das sei nicht bemerkt worden. Sie hatte am Mittwoch nach 2 Giftspritzen weitergeatmet und kam ins Krankenhaus. Die deutsche Fußballnationalmannschaft geht ohne Ersatzkapitän Serge Gnabry zum Rückspiel in der Nations League am Sonntag in Griechenland. Der Bayern-Profi gehört nicht zum 23-köpfigen Kader, hieß es vom DFB. Er war als einziger deutscher Spieler bei allen 3 Länderspielen unter Bundestrainer Jürgen Klopp dabei. Das Wetter in Deutschland. Heute Nacht teils wolkig, teils klar. In einigen Regionen dichter Nebel. Die Tiefstwerte 13 bis 5 Grad. Morgen nach Nebel, mal längere Zeit Sonne, mal Wolken, am sonnigsten in Ostbayern, in den Alpen und Teilen von Nordrhein-Westfalen. Die Werte 17 Grad auf Rügen und bis 23 Grad in Mainz und Regensburg. Am Sonntag erst ähnlich, bevor von Westen her dann wieder neuer Regen aufzieht. Und noch die Zeit, es wird 22.03 Uhr.
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3: Vorsicht bitte auf der A31 Gronau Richtung Meppen. Zwischen Kreuz Schüttorf und Lingen liegt ein Tier. A1 Lübeck-Hamburg. Auf der Norderelbbrücke kommt es in beiden Richtungen wegen eines Schwertransportes zu mehrfach kurzfristigen Sperrungen. Die A2 Hannover Richtung Dortmund ist zwischen Bad Eilsen und Porta Westfalica wegen LKW-Bergungsarbeiten gesperrt. Dadurch 8 Kilometer Stau. Bitte das Gebiet weiträumig umfahren. A2 Hannover Richtung Berlin. Zwischen Allerengersleben und Eilsleben 3 Kilometer Stau. Die A36 Braunschweig Richtung Wolfenbüttel ist zwischen Kreuz Braunschweig Süd und Braunschweig Heidberg wegen einer Nachbaustelle gesperrt. Bitte folgen Sie der Umleitungsbeschilderung.
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4: Mit Michael Reifsteg. Hallo, oh, vor 4 Minuten haben weitere Geschäfte zugemacht. Wer jetzt seine Hamsterkäufe noch nicht erledigt hat fürs Wochenende, muss morgen und übermorgen verhungern an Feiertag und Sonntag. Oder geht halt zur Tankstelle. Wir hören gleich mal, was ihr zu Hause noch hortet in rauen Mengen, ob es nötig wäre oder nicht, einfach weil euch danach war und der Hamsterkauf irgendwann einfach mal sein musste. Er ist Nico Santos, Home Party.

0: aktuelle Meldung aus dem Verkehrszentrum. Vorsicht bitte auf der A39 Salzgitter Richtung Braunschweig. Hinter der Ausfahrt Salzgitter-Wattenstedt ist ein Unfall passiert. Da sind Rettungskräfte im Einsatz und wird wahrscheinlich gleich eine Sperrung geben. Mario hat gerade angerufen und gesagt, die letzte freie Ausfahrt ist Wattenstedt. Vorsicht dort, gute Fahrt. Hier ist Pop, die Abendshow. Wir reden über Hamsterkäufe mit Kevin Frisch aus unserem Team, der sehr viel Kaugummi zu Hause hat.
1: Ich dachte, also es sah so aus, als würde diese Sorte, diese spezielle Sorte eines Herstellers aus dem Sortiment genommen. Und ich dachte, ich muss unbedingt noch die verfügbaren Vorräte der Märkte, die ich im Umfeld habe, alles aufkaufen.
0: Es war gar nicht die Angst, dass morgen Feiertag ist und die Geschäfte zu, sondern du hattest einfach Angst, das Ding wird vom Markt genommen.
1: Absolut.
0: Gibt's nichts mehr. Frank hat sich bei uns gemeldet, der aus einem ähnlichen Beweggrund sehr viele Kräuterbonbons zu Hause hat. Frank aus Altenkirchen schreibt, Herr Michael, bei mir war es die Gletscherminze von Ricola. Huch, habe ich Ricola gesagt. Die gab es so ab 2020 plötzlich nicht mehr. Hab dann 5 Stangen A 10 Stück bestellt und hab tatsächlich noch 8 Päckchen davon. Mindesthaltbarkeitsdatum 30.09.2021. Egal, die schmecken immer noch wie neu. Die lutsche ich nur nach besonderer Arbeit. Siehst du, einfach horten.
1: Michael schreibt noch aus Brasilien, auch tatsächlich ein ähnlicher Grund. Er kauft immer Tütensuppen in Massen, weil die gibt's da so nicht.
0: Ach, Suppen kommen in Brasilien nicht in die Tüte? Das war mir nicht klar. Anna aus Almansweier kauft sich immer Hosen in verschiedenen Farben und Pullover auch, also gleicher Art oder Muster oder Farben, also auch da auf Vorrat. Und Sebastian aus Kirn im Nahtal macht's ganz extrem. Ich habe mir 40 Paar gleiche Socken gekauft. Da ich, seit ich meiner Frau aktiv helfe, die Wäsche zu machen, meine Zwillinge Paul und Mia 12,5 und meine Frau fast die gleiche Schuhgröße haben. Und jedes Mal die Sucherei hatte ich es satt und kaufte 40 gleiche für mich. Das Problem hatte sich bei mir erledigt. Grüße von Sebastian aus Kirn. Auch ein guter Lifehack. Das Schöne ist ja, wenn beim Waschen eine Socke verloren geht, was man ja kennt. Muss man nur warten, bis die zweite Socke auch verloren geht irgendwann. Also eine zweite. Und dann hat man immer noch, in dem Fall, 39 Paare.
1: Es ist genau so.
0: Einfach wahnsinnig clever, Sebastian.

Funky Cold Medina. Tone Lock. Hier ist Pop, die Abendshow. Es war nicht allzu wahrscheinlich, dass Rosalyn ein internationaler Popstar werden würde, denn sie kommt aus Armenien. Und der bis dahin bekannteste Hit aus Armenien war der Säbeltanz von Aram Khachaturian. Wir hören ihn hier noch ein paar Momente, während ich vor Steinewerfern warne. Eine Eilmeldung aus dem Verkehrszentrum. Achtung bitte auf der A565 Meckenheim-Bonn. Zwischen Bonn-Beuel und Dreieck Bonn-Beuel werfen Personen Steine auf die Fahrbahn. Achtung, A565 Meckenheim-Bonn. Zwischen Bonn-Beuel und Dreieck Bonn-Beuel. Gefahr durch Steinewerfer. Stellen neue Musik vor. Freitags erscheint viel neue Musik und Rosalyn ist heute dran aus Armenien. Nicht das Land, das besonders viele Popstars hervorgebracht hat. Dann aber trat Rosalyn 2022 für Armenien beim Eurovision Song Contest an und wurde 20. Damit ist die Sache normalerweise auch erledigt. Und trotzdem wurde ihr Beitrag für den ESC mit ein bisschen Verzögerung ein weltweiter Hit. Snap. Jetzt gibt's neue Musik von ihr und sie handelt von der Liebe. Die Liebe zur Musik. Auch keine ganz neue Idee. Music was my first love. Aber im Moment eine schöne Abwechslung zwischen all den Songs, in denen Musiker ihre schweren Zeiten verarbeiten. Und eigentlich geht's ja dann auch doch um Menschenliebe. Du fühlst dich an wie die Musik, die ich liebe. Singt Rosalyn in ihrem neuen Song The Music I Love. 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
1: Die Nacht bleibt trocken. Dazu gibt es 6 Grad auf Rügen und bis 13 Grad an der Nordseeküste. Der Sonnabend bringt einen trockenen Wechsel aus Sonne und Wolken. Die Temperaturen erreichen 18 Grad in Kiel und 22 Grad in Wolfsburg. Am Sonntag fallen in Richtung Nordsee zuerst noch Schauer, später ist es wieder meistens trocken. Die höchsten Tagestemperaturen bleiben ähnlich zwischen 16 und 21 Grad.
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2: Vorsicht bitte in beiden Richtungen auf der A14 Wismar-Schwerin. Zwischen Schwerin-Ost und Kreuz-Schwerin sind Personen auf der Fahrbahn. Vorsicht bitte in beiden Richtungen auf der A24 Hamburg-Berlin. Zwischen Hamburg-Jenfeld und Kreuz-Hamburg-Ost sind Personen auf der Fahrbahn. A1 Fehmarn Richtung Lübeck. Die Anschlussstelle Heiligenhafen-Mitte ist wegen Fahrbahnerneuerung bis Sonntag 19 Uhr gesperrt. A2 Hannover Richtung Berlin. Zwischen Allerengersleben und Eilsleben 3 Kilometer Stau. Die A36 Braunschweig Richtung Wolfenbüttel ist zwischen Kreuz Braunschweig Süd und Braunschweig Heidberg wegen einer Nachbaustelle gesperrt. Bitte folgen Sie der Umleitungsbeschilderung. Die A39 Salzgitter Richtung Braunschweig ist zwischen Salzgitter-Wartenstedt und Tiede nach einem Unfall gesperrt.
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1: Shaboozey und Miles Smith, Blink Twice. Hier ist Pop, die Abendshow, und wir sind an der Stelle der Show angekommen, an der ihr mit vereinten Kräften darüber entscheidet, wie der nächste Hit für diesen Freitagabend klingen soll. Alle, die uns gerade hören über Bremen 4, RBB 88.8, HR3, MDR Jump, NDR 2, WDR 2, SR1 und SWR3, sind aufgerufen und eingeladen mitzumachen und zu entscheiden über Superstar. Drei Versionen des bekannten Jamelia-Hits, aber welche ist für heute die beste? Internationales Angebot heute: David Puentes und Albert Neve, ein deutscher und ein spanischer DJ mit ihrer Version. Angebot 2, mit Gitarren, die amerikanische Sängerin Bianca Ryan. Angebot 3, der russische DJ Björn. Eine dieser Versionen spielen wir gleich. Ihr entscheidet welche. Und zwar jetzt live unter 07-221-2011. Wir spielen die Version, die zuerst drei Stimmen hat. David Puentes und Albert Neve, Bianca Ryan oder Björn. Das ist die Auswahl. Wie ist eure Entscheidung? Hallo, wer ist da?
2: Joshua aus Ettlingen, hallo.
1: Hi, was darfst du?
2: Nummer 1.
1: Einmal die 1, notiert. Vielen Dank, mach's gut, schönen Abend. Michael Räufschleck, hallo, wer da?
3: Weißt du, wer ist? Hallo, ist der Lukas.
1: Hi, Lukas, für wen stimmst du?
3: Ich bin für die Version 2.
1: Einmal die 2. Vielen Dank, Lukas, mach's auch gut. Wer ist jetzt dran? Guten Abend.
4: Hi, hier ist der Tim, grüß dich.
1: Tim, hi.
4: Hi, ich wäre für Version 3, bitte.
1: Version 3, ja, okay, dann haben wir bisher sehr ausgeglichenes Rennen. Danke dir herzlich. Fangen quasi von vorne an, 1:1:1. Hallo, wer spricht?
5: Ja, hallo, hier ist der Michael aus Liederbach. Und
6: wir sind für die 1.
5: Ich bin wieder von vorne los.
1: Danke euch, tschüss. 2:1 für die David Puentes Version. Wer jetzt, hallo?
7: Hier ist die Petra aus Berlin, ich möchte gerne die 2.
1: Die 2. Danke, Petra. Das ist ja spannend heute Abend. Schönen Abend auch dir. Michael hier, wer da?
8: Ich hätte gerne die 1.
1: Dann haben wir einen Sieger. Wer bist du? Das da war deine entscheidende Stimme.
8: Anna.
1: Danke dir für den Anruf. Hab einen schönen Abend. Und das hier ist die Gewinnerversion. David Puentes, Albert Neve und Superstar.

David Puentes und Albert Neve, Superstar, danke fürs Abstimmen. Und hier sind die Ergebnisse aus der Fußball Nations League von heute Abend. Frankreich gegen Italien 1:1, Belgien gegen die Türkei 3:0. In der Liga B Ungarn gegen Georgien 1:0, Ukraine gegen Nordirland 0:3 und Bosnien-Herzegowina gegen Schweden 1:1. Hier

The Proof ist neu von Mark Amber, vorher Don't Worry von Leonie. Wir mögen es, wenn sich Songtitel auf die Namen ihrer Interpreten reimen. Hier ist ein Frühwerk aus dieser Beispielreihe. Here We Go von Stucker Bow.

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1: Um 23 Uhr mit Andrea Schindler. Wegen der weltweit gestiegenen Treibstoffpreise und auf Druck aus den USA haben die G7-Staaten heute beschlossen, ihre nationalen Reserven anzuzapfen. Für Deutschland haben an der G7-Videoschalte Bundeskanzler Merz und Wirtschaftsministerin Reiche teilgenommen. Aus Berlin berichtet Tim Aßmann.
2: Die Freigabe von rund 100 Millionen Barrel Rohöl und Diesel verteilt über die nächsten 4 Monate bringt aus Sicht der CDU-Politikerin zusätzliches Angebot auf die angespannten Märkte und begrenzt den aktuell bestehenden Preisdruck. Man schaffe Verlässlichkeit für Unternehmen und Verbraucher, betonte Reiche. Gleichzeitig stehe weiterhin eine ausreichende Reserve zur Verfügung. Bundesaußenminister Wadephul sprach am Rande eines Besuchs in der slowenischen Hauptstadt Ljubljana von einem guten Ergebnis. Deutschland habe in den Gesprächen von Anfang an auf eine einvernehmliche Regelung der G7-Staaten gesetzt.
1: Bei den Schülerprotesten in Frankreich sind seit Montag mehr als 5000 Menschen festgenommen worden. Das hat Innenminister Nunes heute dem Sender TF1 gesagt. Die meisten davon seien Minderjährige gewesen. Heute gab es demnach an 735 Schulen Proteste, teils mit Blockaden und Gewalttaten, darunter auch brutale Angriffe auf Sicherheitskräfte. Bildungsminister Geffrey appellierte an die Eltern, ihre Kinder davon abzuhalten, sich an Ausschreitungen zu beteiligen. Auf der griechischen Insel Rhodos ist eine Urlauberin von einem Blitz getroffen und getötet worden. Nach griechischen Medieninformationen war die 58-Jährige mit ihrem Mann an einem Strand im Süden der Insel spazieren gegangen, als der Blitz sie unvermittelt traf. Der Mann wurde verletzt. Seit gestern gibt es auf vielen Ägäisinseln schwere Unwetter mit Gewittern und Starkregen. Für die Revanche in der Fußball-Nations League gegen Griechenland am Sonntag verzichtet Bundestrainer Jürgen Klopp auf Ersatzkapitän Serge Gnabry. Der Bayern-Profi gehört nicht zum 23-köpfigen Spieltagskader und ist nach dem 2:0-Sieg gegen Serbien aus dem Teamquartier bereits abgereist. ARD-Sportreporterin Nicole Seifert berichtet.
3: Gnabry stand gegen Serbien zum ersten Mal seit seiner schweren Verletzung wieder von Beginn an auf dem Platz. Klopp hatte seine Auswechslung zur Pause gegen den Kölner Jungstar Said Elmala bereits mit Belastungsstörung begründet und Gnabry für sein gutes Spiel gelobt. Er war als einziger deutscher Spieler in allen 3 bisherigen Nations League-Partien unter Bundestrainer Jürgen Klopp dabei. Seinen Platz auf dem rechten Flügel könnte der 18-jährige Bayern-Profi Lennart Karl übernehmen. Als Kapitän kommt Florian Wirtz in Frage.
1: Das Wetter in Deutschland. Heute Nacht teils wolkig, teils klar, in einigen Regionen Nebel, Tiefstwerte 13 bis 5 Grad. Morgen nach Nebel mal länger Sonne, mal Wolken. Am sonnigsten in Ostbayern, in den Alpen und Teilen von Nordrhein-Westfalen. Die Werte 17 Grad auf Rügen und bis 23 Grad in Mainz und Regensburg. Die Zeit 23.03 Uhr.
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4: A1 Fehmarn Richtung Lübeck. Die Anschlussstelle Heiligenhafen-Mitte ist wegen Fahrbahnerneuerung bis Sonntag 19 Uhr gesperrt. A7 Hamburg Richtung Hannover. Die Einfahrt Egestorf ist wegen Bauarbeiten bis 16. Oktober 17 Uhr gesperrt. A7 Hamburg Richtung Hannover. Die Ausfahrt Egestorf ist wegen Bauarbeiten bis 16. Oktober 17 Uhr gesperrt. Die A36 Braunschweig Richtung Wolfenbüttel ist zwischen Kreuz Braunschweig Süd und Braunschweig Heidberg wegen einer Nachbaustelle gesperrt. Bitte folgen Sie der Umleitungsbeschilderung. Die A39 Salzgitter Richtung Braunschweig ist zwischen Salzgitter-Wartenstedt und Tiede nach einem Unfall gesperrt.
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5: Mit Michael Reufsteg, hallo. Gleich gibt's was auf die Ohren. Wir reden über neue Kopfhörer. Und vorher gibt's was auf die Ohren. Von Christa Sarandi, Good Old Days.
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0: Get Lucky von Loi. Hallo zusammen, hier ist Pop. Das ist die Abendshow gemeinsam bei MDR Jump, SR1, NDR 2, HR 3, WDR 2, RBB 888, Bremen 4 und SWR 3. Und hier ist was, worauf wir gewartet haben. Ein Kopfhörer, der auch noch messen kann, wie konzentriert wir sind. Den hat jetzt ein Unternehmen vorgestellt, das auf Messungen von Gehirnströmen spezialisiert ist. Kevin Frisch aus dem Geht-so-gute-Gadgets-Spezialteam. Müssen wir uns Sorgen machen? Also demnächst sagt uns unser Kopfhörer auch noch, wann wir schlafen oder arbeiten sollen?
1: Das ist ziemlich genau, was er tut. Es geht wohl so hauptsächlich um den Bereich so eine Konzentrationsfähigkeit im Berufsalltag. Also du sitzt im Büro, hast die Kopfhörer auf und die können dir dann sagen, jetzt gerade, das ist dein Moment, power durch. Besser wird's halt nicht mehr mit deiner Leistungsfähigkeit. Oder eben genau die andere Richtung, so mach mal Pause, trink einen Kaffee oder hör einfach ganz auf, die Rübe ist dicht.
0: Das kenne ich von meinem Auto, das sagt mir manchmal, wann ich eine Pause machen soll, wenn ich so lange gefahren bin. Aber ein Kopfhörer, der Kaffeepausen verordnet, damit könnte ich eigentlich arbeiten. Chef, was hätte ich tun sollen? Der Kopfhörer wollte es so. Aber, also es wäre doch schade, wenn das Menschen vorbehalten wäre, die im Büro mit Kopfhörern arbeiten. Wie wär's mit einem Helm auf dem Bau mit so einer Akkuanzeige? Akku auf Rot, Feierabend.
1: Oder vielleicht könnte man bei Friseuren in die Scheren Sensoren einbauen. Und natürlich ist diese Schere dann mit einer App verbunden. Ja. Und da steht dann sowas wie, deine Hand wird langsamer und du hast gerade das Ohr des Kunden halbiert. Vielleicht machst du eine Pause.
0: Das könnte aber auch eine Kamera im Spiegel, also wenn man den Gesichtsausdruck im Spiegel sieht, den der Kunde hat, das könnte eine Kamera analysieren, oder? Also irgendwas wird eine KI da schon rauslesen können. Kunde guckt grimmig, Friseur müde.
1: Ich habe das eben auch einfach mal in eine KI reingeworfen, diesen Kreativprozess. Und die haben ja immer so, die KIs haben die besten Ideen.
0: Ja, sicher.
1: Ein Vorschlag, was für ein Gadget es vielleicht geben könnte, das Pflegeheim Fokus Tamagotchi. Also dieses Tier im Tamagotchi ist happy und tanzt, wenn Medikamente rechtzeitig gegeben werden und die Dokumentation super gemacht wurde. Wenn das alles nachlässt, wird das Tier kränklich und muss durch eine Pause gepflegt werden.
0: Kann das bitte nie jemand erfinden? Aber diesen Kopfhörer, der einem sagt, wann man gerade besonders gute Leistungen bringt, wann man besonders in der Lage ist, was richtig Tolles zu erschaffen, zu schöpfen, den würde ich tatsächlich gerne mal testen.
1: Also hast du nicht gemerkt, genau so einen hast du die ganze Woche schon auf?
0: Nee, das ist ein ganz normaler Kopfhörer, der hat ja noch nie ausgeschlagen.
1: Denk mal drüber nach.

Eine Eilmeldung aus dem Verkehrszentrum. Achtung, ein Falschfahrer auf der A44 Mönchengladbach-Essen zwischen Lang-Latum und Kreuz Düsseldorf-Nord. Hier kommt ein Falschfahrer entgegen. Bitte fahrt äußerst rechts und überholt nicht. Auf der A44 Mönchengladbach-Essen zwischen Lang-Latum und Kreuz Düsseldorf-Nord. Ein Falschfahrer. Bitte Vorsicht in beiden Richtungen. Hier ist Pop, die Abendshow. Wenn Musiker sterben, dann wächst danach nochmal das Interesse an ihrer Musik und auch an Musik, die man bis dahin vielleicht gar nicht kannte. Und so sind wir auf eine Aufnahme von Dolly Parton gestoßen. Und jetzt stellt euch mal das Gefühl vor, ihr seid Musikerin und bekommt einen Anruf: Hey, Dolly Parton möchte deinen Song mitsingen. Das ist der amerikanischen Country-Sängerin Bells passiert. Sie hat einen Song geschrieben namens Son of Jolene. Also ein Song darüber, wie es wäre, der Sohn von Jolene zu sein. Jolene, die aus Dolly Partons gleichnamigem Song, einem der berühmtesten Country-Songs überhaupt. Und Bells Song ist dann irgendwie beim Produzenten von Dolly Parton und dann bei Dolly Parton gelandet, die Idee super fand und mitmachen wollte. Und es wurde dann eine der letzten Kollaborationen von Dolly Parton, die ja Ende August gestorben ist. Bells zusammen mit Dolly Parton, Son of Jolene.

Eine Eilmeldung aus dem Verkehrszentrum. Achtung, auf der A44 Mönchengladbach-Essen zwischen Münchheide und Kreuz Düsseldorf-Nord kommt jetzt ein Falschfahrer entgegen. Bitte äußerst rechts fahren und nicht überholen. Das ist ein Update von der A44 Mönchengladbach-Essen zwischen Münchheide und Kreuz Düsseldorf-Nord ist ein Falschfahrer unterwegs. Bitte Vorsicht in beiden Richtungen.

0: Muse, Starlight.
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7: Die Nacht bleibt trocken. Nur im Süden von Niedersachsen können ein paar Schauer fallen. Dazu gibt es 6 Grad auf Rügen und bis 13 Grad an der Nordseeküste. Der Sonnabend bringt einen trockenen Wechsel aus Sonne und Wolken. Die Temperaturen erreichen 18 Grad in Kiel und 22 Grad in Wolfsburg. Am Sonntag fallen in Richtung Nordsee zuerst noch Schauer, später ist es wieder meistens trocken. Die höchsten Tagestemperaturen bleiben ähnlich zwischen 16 und 21 Grad.
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8: Vorsicht bitte auf der A1 Hamburg Richtung Bremen. Zwischen Harburg und Maschener Kreuz steht ein defektes Fahrzeug. Vorsicht bitte auf der A7 Hamburg Richtung Flensburg. Zwischen Quickborn und Hennstedt-Ulzburg liegen Gegenstände. Vorsicht bitte auf der A39 Braunschweig Richtung Wolfsburg. Zwischen Sandkamp und Weihausen befindet sich eine ungesicherte Unfallstelle. Die A36 Braunschweig Richtung Wolfenbüttel ist zwischen Kreuz Braunschweig Süd und Braunschweig Heidberg wegen einer Nachbaustelle gesperrt. Bitte folgen Sie der Umleitungsbeschilderung. Die A39 Salzgitter Richtung Braunschweig ist zwischen Salzgitter-Wartenstedt und Tiede nach einem Unfall gesperrt.
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0: Macy Peters und My Regards, 23.42 Uhr. Es wird Zeit für den Sandmann, aber für den von Metallica. Metallica spielen jetzt am Wochenende als erste Metal-Band überhaupt in The Sphere in Las Vegas. Diese riesige Kugel, die innen alles hat, was die Bühnentechnik aktuell so hergibt. Gestern die erste Show, morgen die zweite. Kevin Frisch aus dem Pop-Abend-Team. Wie haben die sich gemacht so als erste Metal-Band da?
1: Die können ja nur groß. Und die haben gefühlt schon alles in ihrer Karriere gesehen, aber also da wirken selbst Metallica völlig überwältigt. Also es gibt einige Videos von dieser Show gestern und Hetfield hat in einem davon gesagt, also zwischen zwei Songs, sie fühlen sich, als wären sie 12. Also ich stelle mir das auch unfassbar krass vor. Das ist ja wie so ein Kino, bei dem die Leinwand bis über die Köpfe der Zuschauer geht und vorne steht dann so in ganz klein die Band und wird so in die Animationen auf dieser riesigen Leinwand mit eingebunden.
0: Da staunen sie wie kleine Jungs über die große, weite Welt. Also selbst für die großen Metallica ein Riesending.
1: Man muss aber auch sagen, wenn sie neue Wege finden, sich groß zu inszenieren, dann nutzen Metallica die auch sehr gerne. Und das ist ja schon auch einfach bombastisch da. Also diese Animationen und Visuals, die sie da für die Leinwand haben produzieren lassen, das sieht schon wirklich krass aus. Ich habe mich auch heute dabei erwischt, wie ich fast ein 20-minütiges, sagen wir mittelgut gefilmtes Handyvideo von dieser Show gestern komplett geguckt hätte. weil selbst auf diesem Video sah das noch echt gut aus.
0: Und das Internet wird noch weiter mit Videos dieser Show geflutet werden, denn sie spielen insgesamt 24 Shows in The Sphere. Immer schön so im Zweierpack, wie man es von ihrer letzten Tour gewohnt war. Keine Wiederholungen von der ersten zur zweiten.
1: Genau so haben sie es auch wieder geplant.
0: Metallica jetzt mit einer Live-Version von Enter Sandman im Pop der Abendshow.

0: Warren und Ordinary. Eine Entwarnung aus dem Verkehrszentrum für die A44 Mönchengladbach-Essen. Kein Falschfahrer mehr zwischen Münchheide und Kreuz Düsseldorf-Nord.
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alle Farben und Same Old Song. Das ist neu. Moment. Es heißt Same Old Sky. Wie konnte mir das denn passieren? Alle Farben und Mae Stevens neu in Pop der Abendshow.

war Pop, die Abendshow mit Michael Reufsteck. Gleich die Popnacht mit Benedikt Laven. Eine gute Nacht. Und leider gab es auch heute Abend wieder ein paar Themen, zu denen wir nicht mehr gekommen sind. Wir hatten noch vor: Bekomme ich im Restaurant Mengenrabatt, wenn ich mehr als einen Spaghetto bestelle? Die Auswirkungen von Pfützen auf das Langzeitgedächtnis von Torf? Und leckere Rezepte für Salzstangen? Naja, vielleicht beim nächsten Mal. Gute Nacht.

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1: Um 0 Uhr mit Gabriela Kühne. Die G7-Staaten haben beschlossen, ab sofort Teile ihrer Rohölreserven freizugeben, um die weltweiten Märkte zu beruhigen. Zuvor hatte US-Präsident Trump auf diesen Schritt gedrängt und gleichzeitig mit einem Stopp der amerikanischen Dieselexporte gedroht. Welche Folgen die Freigabe der Ölreserven haben könnte, erklärt ARD-Börsenexperte Markus Gürne.
2: Zunächst, und das ist eigentlich die gute Nachricht für Verbraucher, fallen die Preise. Denn das Angebot steigt durch die Freigabe der Reserven. Die Preise für Öl fielen auch zunächst. Experten rechnen damit, dass sich dieser Effekt dann in den kommenden Tagen auch an der Tankstelle bemerkbar machen sollte und damit die Haushalte über den Tankrabatt hinaus entlasten wird. In beiden Fällen, Tankrabatt und Freigabe der Reserven, sind Probleme allerdings aber eben nicht gelöst, sondern nur für eine eher kurze Zeit gelindert.
1: Die Kaufhauskette Galeria hat schon wieder Insolvenz angemeldet. Wie es für die 12 Standorte in Schleswig-Holstein, Mecklenburg-Vorpommern, Hamburg und Niedersachsen jetzt weitergeht, ist unklar. Es ist schon die 4. Pleite in 6 Jahren. Massive Umsatzeinbrüche sollen der Grund sein. Der US-Investor Gordon Brothers hatte zuletzt abgelehnt, dem Unternehmen eine weitere Finanzspritze zu geben. Die Gewerkschaft Verdi spricht von haarsträubenden Managementfehlern. In Bonn ist am Nachmittag die Entscheidung gefallen, welche Hochschulen sich künftig Exzellenzuniversitäten nennen dürfen und damit Fördergelder in Millionenhöhe bekommen. 11 Universitäten und Universitätsverbünde hatten sich ganz neu um den Titel beworben. Aus Bonn, Maike Kreber.
3: 5 Universitäten und Verbünde haben den begehrten Titel jetzt ganz neu bekommen. Die Universitäten in Jena, Freiburg und Köln sowie 2 Verbünde. Einer in Bochum und Dortmund und einer in Darmstadt, Frankfurt am Main und Mainz. Viele von ihnen waren bei der Verkündung auch digital zugeschaltet und haben ordentlich gejubelt, denn sie gehören jetzt zu einem ganz kleinen Kreis der besten Universitäten Deutschlands und bekommen jährlich millionenschwere Förderungen. Insgesamt hatten sich 11 Universitäten und Verbünde neu beworben.
1: Kreta und andere Inseln der Ägäis kämpfen zurzeit mit einem schweren Herbststurm und starken Regenfällen. Auf Rhodos wurde eine deutsche Touristin am Strand von einem Blitz getroffen und getötet. Ihr Ehemann erlitt nur leichte Verletzungen. An den Küsten wurden außerdem Autos ins Meer gespült. Viele Brücken und Straßen sind zerstört. Der griechische Wetterdienst geht davon aus, dass das Unwetter noch mindestens 2 Tage anhalten wird. Das waren die Nachrichten. Das Wetter in Deutschland. Teils bewölkt oder neblig, teils klar, Tiefstwerte 13 bis 6 Grad. Tagsüber nach teils zähem Nebel, mal sonnig, mal wolkig, höchstens 18 bis 25 Grad. Am Sonntag ähnlich bei 17 bis 23 Grad und am Montag im Norden und im äußersten Süden leicht wechselhaft. Es ist 0.03 Uhr.
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4: Vorsicht bitte auf der A27 Walsrode Richtung Bremen. In der Ausfahrt Verden Nord liegt ein Tier auf der Fahrbahn. A1 Fehmarn Richtung Lübeck. Die Anschlussstelle Heiligenhafen Mitte ist wegen Fahrbahnerneuerung bis Sonntag 19 Uhr gesperrt. A7 Hamburg Richtung Hannover. Die Einfahrt Egestorf ist wegen Bauarbeiten bis 16. Oktober 17 Uhr gesperrt. Die A36 Braunschweig Richtung Wolfenbüttel ist zwischen Kreuz Braunschweig Süd und Braunschweig Heidberg wegen einer Nachbaustelle gesperrt. Bitte folgen Sie der Umleitungsbeschilderung.
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5: Eine gute Nacht zusammen. Es ist der 3. Oktober 2026. Mein Name ist Benedikt Laven. Schön, dass ihr mit dabei seid. Es geht los an diesem Tag.

ist schon ein bisschen ungünstig, ne? Dass jetzt ausgerechnet ein Feiertag auf den Samstag fallen muss. Ah, wie ärgerlich das aber auch wieder ist. Habt ihr dran gedacht, noch alles einkaufen zu gehen? Gestern, vorgestern und davor? Oder seid ihr so, wie ich, ein bisschen überrascht von diesem Tag und dachtet euch, ach Mist, samstags super, das wird jetzt nicht funktionieren. Nun, aber wir feiern ja aus einem gewissen Grund. Es ist Tag der Deutschen Einheit. Und das kann man ja auch wirklich mal feiern. Ich habe heute noch bei Dreisat so eine Doku gesehen über Berlin. Berlin im Osten, Berlin im Westen, dann die Mauer, dann der Mauerfall. Also da kann man schon mal so ein bisschen nachdenklich werden und sich darüber freuen, dass wir sowas wie eine deutsche Einheit überhaupt haben. Also, geile Sache, wie wir finden. Und wir machen heute einen kleinen Spaß da draus. Also nicht da draus, sondern wir fragen uns heute in der Popnacht, was ist so eure deutscheste Eigenschaft? Habt ihr da schon direkt was im Kopf? Dann her mit der Nachricht 07221 2011 per WhatsApp oder ihr ruft im Studio an 07221 2011. Ist es vielleicht im Urlaub die Poolliege zu reservieren mit dem Handtuch? Sind es Lederhosen? Wirklich? Oder ist es der Garten, der total gepflegt sein muss? Das sind jetzt natürlich die krassen Klischees, aber vielleicht fällt euch ja noch was anderes ein. Was ist so eure typisch deutscheste Eigenschaft in euch? 07221 2011. Oh, da klingelt schon das Telefon. Gut, aber erst James Blunt mit Tastes Like Summer hier in der Popnacht. Hey.

0: Doo-Wop hier in der Popnacht. Hey, schön, dass ihr mit dabei seid. 07221 2011.
1: Hi Benedikt, Andreas hier. Hast du Platz für eine Sofortmeldung? A9 Fahrt Richtung Berlin zwischen Schleiz und Himmelsteiche, ein Fußgänger auf dem Standstreifen.
0: Merci fürs Melden. Und wir haben es hier in der Show heute am Tag der Deutschen Einheit darüber, was unsere deutscheste Eigenschaft ist. Wie deutsch sind wir in, weiß ich, bestimmten Sachen. Zum Beispiel hat uns Elias geschrieben aus Lörrach: Meine deutscheste Eigenschaft ist es, mich im Urlaub am Buffet über die Deutschen zu ärgern. Ist so, ne? Im Urlaub dann extra so, ah, guck mal, da vorne sitzen auch wieder Deutsche. Und dann versucht man sie am Dialekt zu erkennen. Und wenn es dann Saarländer sind, dann solltet ihr ganz, ganz schnell laufen, weil die unterhalten sich mindestens noch 2 bis 8 Stunden. Was haben wir noch? 07221 2011. Achso, von Florian, er ist Zugbegleiter. Er hat gesagt, etwas sehr Deutsches, was er sehr gerne macht, ist: Online-Tickets werden gefälligst ausgedruckt und in der Klarsichtfolie mitgeführt. Selbstverständlich. 07221 2011. Johanna aus Castrop-Rauxel, was ist bei dir?
2: Meine deutsche Eigenschaft, die ist ganz schön grausam.
0: Oh je, erzähl.
2: Ich bin ein sprachaffiner Mensch und ich achte auf korrekte Sprachwahl.
0: Verbesserst du auch schön?
2: Ja, ich unterdrück das nach Möglichkeit, weil ich ja sehr viel mit Ausländern zu tun habe, weil ich ja auch Tamilin bin, fällt mir schon schwer.
0: Das Frühstück ist nur deswegen toll, wegen dem Toastbrot. Würdest du da jetzt schon ausflippen und sagen, es heißt wegen des Toastbrot?
2: Also, mein innerer Monk würde das tun, aber aus Höflichkeit mache ich das natürlich nicht.
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0: Ist auch so ein Song, der mit 3 Minuten 15 zu kurz ist. Bruce Springsteen könnte einfach nie aufhören zu singen. Es ist kurz nach 12:30.
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2: Die Nacht bleibt trocken. Nur im Süden von Niedersachsen können ein paar Schauer fallen. Dazu gibt es 6 Grad auf Rügen und bis 13 Grad an der Nordseeküste. Der Sonnabend bringt einen trockenen Wechsel aus Sonne und Wolken. Die Temperaturen erreichen 18 Grad in Kiel und 22 Grad in Wolfsburg. Am Sonntag fallen in Richtung Nordsee zuerst noch Schauer, später ist es wieder meistens trocken. Die höchsten Tagestemperaturen bleiben ähnlich zwischen 16 und 21 Grad.
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3: A1 Fehmarn Richtung Lübeck. Die Anschlussstelle Heiligenhafen-Mitte ist wegen Fahrbahnerneuerung bis Sonntag 19 Uhr gesperrt. A7 Hamburg Richtung Hannover. Die Einfahrt Egestorf ist wegen Bauarbeiten bis 16. Oktober 17 Uhr gesperrt. Die A36 Braunschweig Richtung Wolfenbüttel ist zwischen Kreuz Braunschweig Süd und Braunschweig Heidberg wegen einer Nachbaustelle gesperrt. Bitte folgen Sie der Umleitungsbeschilderung.
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0: Hier ist die Popnacht, mein Name ist Benedikt Laven. Genauer gesagt ist hier SWR 3 in der gemeinsamen Popnacht von SR1, NDR 2, WDR 2, HR 3, Bremen 4, RBB 888 und MDR Jump.

0: Ich glaube es nicht. Nachricht haben wir gerade bekommen aus Berlin. 07221 2011 von Gabi. Wir fragen nach, also heute zum Tag der Deutschen Einheit, was ist so eure deutscheste Eigenschaft? Sie hat nicht nur eine geschickt, sondern ungefähr 95. Sie sagt nicht, sie ist nicht nur Deutsche, sondern sie ist auch durch und durch Preußin. Gut, das muss sie vielleicht in Berlin auch sagen. Sie ist pünktlich, ehrlich, kameradschaftlich, gerechtigkeitsliebend, in Klammern immer großgeschrieben. Okay, sie ist pingelig und sie liebt Kartoffeln und Brot und Sauerkraut. Ach, ich liebe alles daran. So, und sie achtet natürlich auch sehr auf unsere deutsche korrekte Sprache. Alles klar. Gabi, vielen Dank. 07221 2011 aus Dortmund kommt von Philipp. Meine deutscheste Eigenschaft ist auf jeden Fall das schnelle Beschweren. Das finde ich persönlich sehr gut. In Klammern steht übrigens hinten dran, weil es manchmal einfach sein muss. Und das konstante Lüften, weil Luft ist ihm nach 2 Sekunden schon zu stickig. Okay, verstehen wir sehr gut. Da haben wir noch Comedian Zach Ryan. Er kommt aus Michigan. Aus Michigan. Er lebt in Berlin und seine Lieblingseigenschaft, wenn er sagt, von seiner Familie gefragt wird, wie deutsch bist du schon geworden, jetzt wo du in Berlin lebst, sagt er das Gleiche.
1: Lüften. Ich hoffe, die Fenster mehr oft als vor. Oder ich gehe mehr zu Fuß und nicht mit dem Auto.
0: Ja, ja, dann warte mal ab, wenn du mal in Deutschland aufs Dorf ziehst und vom Taxi einfach 10 Kilometer vor zu Hause rausgelassen wirst und sagst einfach, komm, ich laufe den Rest.
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0: zur Popnacht. Schön, dass ihr mit dabei seid an diesem sehr frühen Samstagmorgen. Oder ist es etwa für euch noch der Freitagabend? Egal wie, ihr seid selbstverständlich herzlich willkommen. Es ist Tag der Deutschen Einheit, heute ist Feiertag. Wir quatschen deswegen diese Stunde darüber, was so unsere deutscheste Eigenschaft ist. Zwei Stück haben wir noch und dann ist auch gut für heute. Dann werden wir gleich was spielen zusammen. Aber vorher erstmal noch zur Nachricht von Michael. 07221 2011. Er schreibt, hey Benedikt, ich liebe immer noch die Wurst mit U aus Ostdeutschland. Aufschnitt. Die gab es immer bei meinen Verwandten in Sangerhausen. Aufschnitt? Oder würde man es eigentlich mit Ü schreiben? Habe ich jetzt mal kurz mit dem Gedanken alleine gelassen. 07221 2011. Olli aus Hamburg.
1: Ja, meine, die auch von vielen anderen Deutschen. Ich war jahrelang Animateur. Und wenn die am Tisch sitzen, wir Deutschen, und da ist noch ein bisschen was überfragt, immer der andere, Schätzlein, isst du das noch? Es ist grausam.
0: Hä, ist das echt so?
1: Ja, also ich habe im Sommer in der Türkei, Ägypten gearbeitet, im Winter in der Karibik und überall, Schätzlein, isst du das noch?
0: Isst du das noch?
1: Das immer. Ja, ja, ja. Das ist herrlich.
0: Ich hätte jetzt eher gedacht, dass man so mit den Plastikdosen zum Hotelbuffet geht und noch was für später mitnimmt.
1: Das wird auch noch passen, ja. Die Doggy Bags.
0: Die Doggy Bags, genau.
1: Ich bin Deutsch-Amerikaner, wir sind auch durch, aber das, nee.
0: Okay, dann fragen wir noch bei dir, wenn du Deutsch-Amerikaner bist, was ist deine amerikanischste Eigenschaft?
1: Beim Baseball und Football die Hand an der Brust und heulen, wenn die Nationalhymne ist. Ja, typical American.
0: Ey, ich wünsche dir noch einen guten Abend, gute Fahrt, wohin auch immer.
1: Tito, danke dir.

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1: Um 1 Uhr mit Gabriela Kühne. Mit einem Festgottesdienst im Bremer St. Petridom beginnen heute um 10 Uhr die zentralen Feierlichkeiten zum Tag der Deutschen Einheit. Die Hansestadt ist das gastgebende Bundesland. Die Austragung ist an die Bundesratspräsidentschaft gekoppelt. Auch Bundespräsident Steinmeier und Kanzler Merz werden den Gottesdienst besuchen. Dieser wird von Bremens evangelischen Kirchenpräsidenten Kuschnerus und dem katholischen Bischof des Bistums Osnabrück Meyer verantwortet. Später spricht auch erneut Bürgermeister Bovenschulte. Die G7-Staaten haben beschlossen, ab sofort Teile ihrer Rohölreserven freizugeben, um die weltweiten Märkte zu beruhigen. Zuvor hatte US-Präsident Trump auf diesen Schritt gedrängt und gleichzeitig mit einem Stopp der amerikanischen Dieselexporte gedroht. Welche Folgen die Freigabe der Ölreserven haben könnte, erklärt ARD-Börsenexperte Markus Gürne.
2: Zunächst, und das ist eigentlich die gute Nachricht für Verbraucher, fallen die Preise. Denn das Angebot steigt durch die Freigabe der Reserven. Die Preise für Öl fielen auch zunächst. Experten rechnen damit, dass sich dieser Effekt dann in den kommenden Tagen auch an der Tankstelle bemerkbar machen sollte und damit die Haushalte über den Tankrabatt hinaus entlasten wird. In beiden Fällen, Tankrabatt und Freigabe der Reserven, sind Probleme allerdings aber eben nicht gelöst, sondern nur für eine eher kurze Zeit gelindert.
1: Nach dem erneuten Insolvenzantrag der Warenhauskette Galeria hat deren Gesamtbetriebsrat vom Management verlangt, über die Lage aufzuklären. Dies geht aus einem Flugblatt hervor, das der dpa vorlag. Die Unternehmensleitung habe einen Katalog mit den wichtigsten Fragen erhalten. Es werde mit allen zur Verfügung stehenden Mitteln für den Erhalt der Arbeitsplätze gekämpft, hieß es weiter. Der Geschäftsbetrieb in den 83 Filialen soll vorerst weiterlaufen. Für Galeria ist es inzwischen der 4. Insolvenzantrag innerhalb von 6 Jahren. In Lettland wird heute ein neues Parlament gewählt. Neben hohen Lebenshaltungskosten spielen auch die Sicherheitslage und das Verhältnis zum Nachbarland Russland eine Rolle. Aus Stockholm, Arne Bartram.
3: Die aktuelle konservative Regierung in Riga setzt auf einen klaren Westkurs und will die Verteidigungsausgaben weiter erhöhen. Gleichzeitig gibt es in Lettland unterschiedliche Sichtweisen auf Russland. Das baltische Land war jahrzehntelang zwangsweise Teil der Sowjetunion und ein Drittel der Bevölkerung spricht zu Hause Russisch. Ein Teil kritisiert den Westkurs der Regierung und fordert weniger Unterstützung für die Ukraine. Allerdings dürften deren politische Vertreter bei der Regierungsbildung keine Rolle spielen.
1: Das waren die Nachrichten. Das Wetter in Deutschland. Teils bewölkt oder neblig, teils klar, Tiefstwerte 13 bis 6 Grad. Tagsüber nach teils zähem Nebel, mal sonnig, mal wolkig, höchstens 18 bis 25 Grad. Am Sonntag ähnlich bei 17 bis 23 Grad. Es ist 1.03 Uhr.
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4: Vorsicht bitte auf der A2 Hannover Richtung Berlin. Zwischen Allingersleben und Rastplatz Lorkberg Süd steht ein defekter PKW im Baustellenbereich. Vorsicht bitte auf der A21 Richtung Barchteheide. Zwischen B404 und Nettelsee liegt ein Tier. A1 Fehmarn Richtung Lübeck. Die Anschlussstelle Heiligenhafen-Mitte ist wegen Fahrbahnerneuerung bis Sonntag 19 Uhr gesperrt. Die A36 Braunschweig Richtung Wolfenbüttel ist zwischen Kreuz Braunschweig Süd und Braunschweig Heidberg wegen einer Nachbaustelle gesperrt. Bitte folgen Sie der Umleitungsbeschilderung.
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5: Gute Nacht zusammen, mein Name ist Benedikt Laven. Schön, dass ihr mit dabei seid. Ein wenig Aufmerksamkeit könnte euch gleich zu einem Gewinn bringen. Wir spielen unser Spiel, den Müdigkeitssensor. Es geht darum, mindestens eine halbe Minute lang nicht einzuschlafen. Die genauen Regeln erklären wir dann gleich nach 3 Songs. Und einer davon, und das ist jetzt der nächste, ist von Gracie Abrams. Das ist Hit the Wall hier in der Popnacht.
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0: Hier ist SWR 3 in der gemeinsamen Popnacht von SR 1, NDR 2, WDR 2, HR 3, Bremen 4, RBB 88.8 und MDR Jump. Hello und eine gute Nacht zusammen. Seid ihr fit um 1.11 Uhr? Okay, perfekt. Dann spielen wir mit euch jetzt eine Runde Müdigkeitssensor. Dafür brauchen wir eure komplette Wachheit, denn detektieren wir eure Müdigkeit, habt ihr verloren. Schlaft ihr innerhalb der nächsten 30 Sekunden, also in einer Zeitspanne von 30 Sekunden, die wir euch vorgeben, nicht ein, dann geht ihr als Gewinner oder als Gewinnerin aus dieser Show hinaus. 07221 2011 jetzt anrufen und mit uns spielen. Es funktioniert folgendermaßen. Wir geben euch eine Aufzählaufgabe, damit wir nachprüfen können, dass ihr nicht müde werdet oder einschlaft. Ihr zählt also 30 Sekunden lang Dinge auf, die wir, also zu einem Thema, das wir euch spontan vorgeben. Schafft ihr das? Gewinnt ihr? Schafft ihr es nicht? Ist einfach der oder die nächste dran. Wir spielen so lange, bis jemand gewinnt. Vielleicht ja auch nur eine Runde, vielleicht aber auch 17. Man weiß es nicht. 07221 2011. Jetzt anrufen und mit uns den Müdigkeitssensor spielen. 07221 2011.
1: Gute Nacht, Deutschland. Hier ist Joris. Kommt gut durch die Nacht, kommt sicher durch die Nacht. Ihr hört Benedikt Lavin in der ARD Popnacht.

0: Da klatscht dann auch Joris ganz am Ende. Hier ist die Popnacht. Wir spielen den Müdigkeitssensor jetzt hier in der Show. Das heißt, wer stockt, verzockt. Das ist der Deal. Und wir sprechen jetzt eigentlich mit Kaya. Kaya ist aus Stuttgart, glaube ich, oder? Hi, Kaya.
1: Ja, genau. Hi.
0: Hi. Hast du einen Parkplatz gefunden jetzt?
1: Ja, genau. Ich stehe jetzt hier.
0: Sehr gut. Wir haben gerade eben schon kurz gequatscht. Da haben wir uns darauf vorbereitet, was jetzt auf uns zukommt. Auf uns und auf ganz Deutschland, die gerade zuhören. Kaya, Mensch, keine Aufregung, aber kriegen wir hin.
1: Alles gut.
0: Du kommst gerade vom Wasen, aber du bist Fahrerin.
1: Ja, also ich habe da gearbeitet.
0: Ach so. Wie viel Maß kannst du auf einmal tragen?
1: Nicht so viele. Also es war erst mein vierter Tag. Also vielleicht so 8, 9.
0: Alter, die sind todesschwer. Wie viel Kilo sind denn das dann? Mit Getränk?
1: Boah, das weiß ich
0: sind bestimmt
1: nicht.
0: 20 also, Kilo oder so.
1: Das weiß ich leider gar nicht. Also auf jeden Fall 1 Kilo pro Maß, aber...
0: Boah, Alter, krass. Okay, gut, aber das lass uns davon nicht beirren. Vielleicht gewinnst du jetzt noch eine Kleinigkeit. Wir spielen mit dir den Müdigkeitssensor. Mhm. Das bedeutet, die Regel nochmal für dich und für alle. Wer müde wird, verliert. Du bekommst von uns gleich ein Thema vorgegeben und hast dann 30 Sekunden lang Zeit, um zu diesem Thema passend oder deiner Meinung nach passend Dinge aufzuzählen. Du darfst dich aber nicht doppeln und du darfst keine Pause machen. Denn musst du zum Beispiel überlegen und bist kurz still, dann müssen wir das natürlich als Sekundenschlaf werten, also als Müdigkeit. In dem Fall hättest du verloren und es wäre automatisch die nächste oder der nächste dran. Ziehst du durch, dann bekommst du einen kleinen Preis von uns.
1: Okay.
0: Cool. Fehlt dir eigentlich schon dein Thema, ne?
1: Ja, genau.
0: Okay. Modellautos, Jojo, Wizard, Lenkdrachen oder 3D-Drucker. In Leipzig ist dieses Wochenende die Messe Modell, Hobby und Spiel. Also es geht um so eine Hobby- und Spielmesse. Und es ist im Prinzip wie so ein riesiger Kindergeburtstag, nur eben der Eintritt kostet. Und wo wir doch gerade bei lustigen Hobbys sind, liebe Kaya, dann zähl doch mal auf, welche Hobbys hast du denn so? Ich wollte gerade 07221 sagen. deine 30 Sekunden. Laufen ab jetzt.
1: Volleyball, Tennis, Fußball, Surfen, Skateboarden, Hobbyhorsing, Hobbydogging, Kellnern, Rauchen, Trinken, Feiern, Tanzen, Twerken, Schwimmen, Tauchen.
0: Oh nein! Ja. Knapp, schade. Schade, ja. Oh, das war schnell vorgelegt. Richtig zack, zack, zack ging das bei dir.
1: Ja, ich dachte, ja.
0: Twerken fand ich gut. Vor allen Dingen Twerken, ne? Da kam die Schwäbin kurz durch. Sehr gut.
1: Ja.
0: Sehr lustig. Kaya hat trotzdem viel Spaß gemacht. Du bist eine Ehrenfrau, denn wegen dir ist jetzt einfach der oder die nächste dran. Genau.
1: Okay,
0: cool.
1: Viel Spaß
0: noch. Gute Nacht dir noch. 07221 2011. Jetzt aber die Telefonnummer für die nächste Runde im Müdigkeitssensor hier in der Popnacht.

0: wir gehören einfach zusammen. Pat Benatar, We Belong Together. Das gilt sowohl für die Popnacht und euch, als auch in dem Fall Lennart und mich. Hallo Lennart.
1: Hallo Benedikt.
0: Du möchtest mit uns den Müdigkeitssensor spielen, okay? Runde 2?
1: Ja, das probieren wir mal.
0: Du kommst aus Glashütte, das ist in der Nähe von Dresden. Warum bist du wach um diese Uhrzeit?
1: Ja, ich bin arbeiten noch.
0: Als?
1: Rettungssanitäter im Rettungsdienst.
0: Ich hoffe aber nicht gerade in einem Einsatz. Das wäre jetzt wirklich blöd.
1: Definitiv nicht. Dann würde ich nicht anrufen.
0: Okay, ja eben. Gut, cool. Das heißt also gut, dass gerade bei euch ruhig ist in dieser Nacht. Hoffen wir, dass jetzt in den nächsten 2 Minuten nicht noch ein Einsatz kommt.
1: Das wollen wir mal.
0: Kannst du Radio im Hintergrund bitte ausmachen?
1: Ja.
0: Wunderbar, weil sonst hören wir uns hier 8-fach, das wäre echt unangenehm. Gut, okay, also ich erkläre dir nochmal schnell die Regeln für den Müdigkeitssensor. Die gelten für dich genauso wie für Kaya gerade eben aus Stuttgart. Wer müde wird, verliert. Du bekommst von uns gleich ein Thema vorgegeben, hast dann 30 Sekunden lang Zeit, um zu diesem Thema passend Dinge aufzuzählen, die dir dazu eben einfallen. Du darfst dich aber nicht doppeln und du darfst keine Pause machen, denn bist du kurz still, weil du überlegen musst, dann werten wir das natürlich als Müdigkeit. In dem Fall hättest du verloren und es wäre der oder die nächste dran. Ziehst du durch, dann gewinnst du einen kleinen Prize.
1: So machen wir das.
0: Okay, cool. Gerade eben ging es ja darum, Hobbys aufzuzählen, weil in Leipzig ja diese Hobby-, Modell- und Spielmesse losgeht. Für dich gibt es jetzt was ganz anderes. Ein Vöglein hat uns gezwitschert, dass du total auf Essen stehst.
1: Ja.
0: Was ist dein Lieblingsessen?
1: Es kommt immer darauf an, wie ich Lust, aber ich mache mir zum Beispiel lustigerweise total gerne Maultaschen.
0: Maultaschen sind auch einfach best, muss man sagen. Gut, aber jetzt geht's um 30 Sekunden lang Dinge, die du niemals essen würdest. Regeln verstanden?
1: Regeln verstanden.
0: Dinge, die du niemals essen würdest. Lennart, deine Runde beginnt jetzt.
1: Tofu, Schweinehaxe, Rindfleisch, Thunfisch, Backfischstäbchen, gebratener Fisch, Hering, Heilbutt, Forelle, Lachs, dann, was würde ich noch nie essen, Schweineschnitzel, Wildbraten, Roulade, esse ich auch nicht so gerne, Kartoffeln, mag ich jetzt auch nicht so, Kartoffelpüree, auch nicht meins, dann hätten wir noch Pilze auf jeden Fall, da hätten wir zum Beispiel einen Champignon, überhaupt nicht meins, oder,
0: jawohl. Wunderbar. Sehr gut gemacht. Auch wenn ich ein bisschen schade finde, dass du kein Kartoffelpüree isst. Stimmt das?
1: Ja, es kommt immer drauf an, wie es gemacht wird.
0: Ach so, verstehe. Wenn auch Stückchen drin sind, ist okay, oder?
1: Ja, aber so meine Oma, die ist jetzt mittlerweile schon 82 und die versalzt das Ding ganz gerne mal.
0: 82 und immer noch verliebt. Vielleicht liegt es daran.
1: Ja, kann wohl sein.
0: Lennart, herzlichen Glückwunsch. Vielen Dank fürs Mitspielen. Das gilt natürlich auch an alle anderen, die angerufen haben. Und dir noch einen ruhigen Nachtdienst.
1: Ja, vielen Dank.
0: Ciao.

0: Hier ist die Popnacht. Es ist ja wohl schon 13:30.
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7: Die Nacht bleibt trocken. Dazu gibt es 6 Grad auf Rügen und bis 13 Grad an der Nordseeküste. Der Sonnabend bringt einen trockenen Wechsel aus Sonne und Wolken. Die Temperaturen erreichen 18 Grad in Kiel und 22 Grad in Wolfsburg. Am Sonntag fallen in Richtung Nordsee zuerst noch Schauer, später ist es wieder meistens trocken. Die höchsten Tagestemperaturen bleiben ähnlich zwischen 16 und 21 Grad.
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8: A1 Fehmarn Richtung Lübeck. Die Anschlussstelle Heiligenhafen-Mitte ist wegen Fahrbahnerneuerung bis Sonntag 19 Uhr gesperrt. A7 Hamburg Richtung Hannover. Die Einfahrt Egestorf ist wegen Bauarbeiten bis 16. Oktober 17 Uhr gesperrt. A7 Hamburg Richtung Hannover. Die Ausfahrt Egestorf ist wegen Bauarbeiten bis 16. Oktober 17 Uhr gesperrt. Die A36 Braunschweig Richtung Wolfenbüttel ist zwischen Kreuz Braunschweig Süd und Braunschweig Heidberg wegen einer Nachbaustelle gesperrt. Bitte folgen Sie der Umleitungsbeschilderung.
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0: Gute Fahrt, mein Name ist Benedikt Laven. Hier ist die Popnacht der ARD. Schön, dass ihr dabei seid.

0: Das ist ganz neu hier in der Popnacht von Adela, Ain't in L.A. Hier ist die beste Sendung aller Zeiten. Schön, dass ihr dabei seid. Jetzt haben wir schönen berlinerischen Dialekt und zwar genauer gesagt, aus Marzahn kommt er raus. Die junge Dame, die jetzt sprechen wird, 52 Sekunden lang, hat Trächtchen Namen Cindy, ist wohl auch auf Tour. Es ist Cindy aus Marzahn und wir sind froh, dass es ihr gut geht. Auch ihrer Sachbearbeiterin beim Arbeitsamt.
1: Nach einer Dreiviertelstunde war ich dran. Herzlich willkommen bei Ihrer Arbeitsagentur. Wie kann ich Ihnen denn weiterhelfen? Ja, ich hätte gern so einen 30-40-Stunden-Job, sitzende Tätigkeit, Weihnachts- und Urlaubsgeld. Wenn Sie es ab 10:30 morgens, ich komme morgens ganz schwer raus. Mensch, Frau Cindy, da haben Sie ja Glück gehabt, dass Sie heute hergekommen sind. Ich habe gerade für Sie was frisch reinbekommen. Hier nur für Sie 38 Arbeitsangebote. Hier 30-40-Stunden-Job, sitzende Tätigkeit, Weihnachtsurlaubs- und Überraschungsgeld. Das einzige Problem ist, der Job ist auf Gran Canaria. Ich sage, wollen Sie mich verarschen? Und Sie so, na, wir hatten angefangen.
0: Ich liebe Sie einfach. Cindy aus Marzahn, Freunde. Könnte ich mich wegschreien, wenn ich die Frau höre. Einmal Prinzessin und zurück ist der Titel ihres Programmes. Damit ist sie unter anderem auf Tour in Leipzig, München, Berlin und Düsseldorf.

0: relativ regelmäßig und das ist quasi ein Raum, in dem du alles ansprechen kannst, was du möchtest, sowohl positive als auch negative Erfahrungen oder einfach. Nee, genau, und es gibt immer eine neutrale Person, so eine Therapeutin, die das macht. Das ist wirklich krass, weil man gerade in so einem Alltag auch dann schon mal vergessen kann, wie ist eigentlich gerade so unsere Energie und wie geht's uns gerade so und wie geht's dem einen eigentlich und mit der einen Sache und so. Und wenn man sich bewusst einen Raum schafft, in dem man über solche Dinge sprechen kann, vielleicht sogar auch teilweise aus der Welt schaffen kann, das ist zumindest für uns, für unser System extrem wichtig gewesen. Hätten wir auch schon früher mit anfangen können, aber machen wir jetzt auch schon seit ein paar Jahren und seitdem geht es nur noch steil nach oben.
1: Hä, hey, voll gut. Super Vision, also kann uns vielleicht nicht schaden, wenn man sowas auch zu Hause macht. Vielleicht mal so ein, keine Ahnung, setzt man sich an so einem ganz, ganz beschaulichen Mittwochnachmittag zusammen. Familienrat, hier ist ein Safe Space, wir dürfen jetzt über alle Probleme sprechen. Okay, gut, wir wollen jetzt nicht die schlimmsten Ideen auf einmal aufbringen, aber vielleicht ist es ja was. Die Giant Rooks jetzt hier in der Show mit Slow Down.

Zeiten. Gute Musik von den Giant Rooks. Slow Dance in Klammern for a minute. Vorsicht bitte auf der A1. Euskirchen Richtung Köln, im Kreuz Köln-Nord in der Überleitung zur A57. Hier steht ein unbeleuchtetes Fahrzeug. Bitte besonders vorsichtig fahren. Die Popnacht jetzt noch bis zu den Nachrichten mit Mary J. Blige und Family Affair.

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1: Um 2 Uhr mit Gabriela Kühne. Mit einem Festgottesdienst im Bremer St. Petridom beginnen heute um 10 Uhr die zentralen Feierlichkeiten zum Tag der Deutschen Einheit. Die Hansestadt ist das gastgebende Bundesland. Die Austragung ist an die Bundesratspräsidentschaft gekoppelt. Auch Bundespräsident Steinmeier und Kanzler Merz werden den Gottesdienst besuchen. Dieser wird von Bremens evangelischen Kirchenpräsidenten Kuschnerus und dem katholischen Bischof des Bistums Osnabrück Meier verantwortet. Später spricht auch erneut Bürgermeister Bovenschulte. Die G7-Staaten haben beschlossen, ab sofort Teile ihrer Rohölreserven freizugeben, um die weltweiten Märkte zu beruhigen. Zuvor hatte US-Präsident Trump auf diesen Schritt gedrängt und gleichzeitig mit einem Stopp der amerikanischen Dieselexporte gedroht. Welche Folgen die Freigabe der Ölreserven haben könnte, erklärt ARD-Börsenexperte Markus Gürne.
2: Zunächst, und das ist eigentlich die gute Nachricht für Verbraucher, fallen die Preise. Denn das Angebot steigt durch die Freigabe der Reserven. Die Preise für Öl fielen auch zunächst. Experten rechnen damit, dass sich dieser Effekt dann in den kommenden Tagen auch an der Tankstelle bemerkbar machen sollte und damit die Haushalte über den Tankrabatt hinaus entlasten wird.